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1: Aktuell liegen uns keine Verkehrsmeldungen vor. Gute Fahrt.
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1: Blitzer in Neuenburg am Rhein. Beim Bahnhof, hier sind 30 erlaubt, ebenfalls kontrolliert wird auf der A, 5 in Höhe Bad Krotzingen, hier sind 120 erlaubt. In Waldshut, Tingen, stehen sie gerade in der Baseler Straße, erlaubt sind 70.
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2: Cool, wie alt sind deine Kinder oder eure Kinder?
1: Die Mädels sind jetzt 10 und 13.
2: Oh wow, da ist aber auch was los, so pubertätsmäßig, oder?
1: Ja, das stimmt.
2: Ja, das geht ja auch immer früher los. Also wahrscheinlich ist auch die 10-Jährige jetzt schon so präpubertär, oder?
1: Oh, das ja, und dank den sozialen Medien, also dank YouTube etc. pp. Gibt es da dann auch schon Schminktipps für 10-Jährige. Das ist dann manchmal, ja, da muss man manchmal schlucken, wenn die Kleine die Treppe runterkommt, ja.
2: Das glaube ich. Wie geht ihr damit um? So überhaupt dieser Umgang mit den sozialen Medien, da graut mir jetzt schon davor. Wie handhabt ihr das?
1: Ja, Stück für Stück. Also die Kleine, sie hat zwar ein Handy, aber sie hat jetzt auch noch nicht Zugriff auf alle sozialen Medien. Ja. Sondern da gibt es ja auch schöne Eltern-Apps,
2: ja, ja,
1: wo man das Ganze auch so ein bisschen Stasi-mäßig überwachen kann, wo sie gerade ist, was sie gerade macht.

0: Ja, aber ja, also Stück für Stück. Ich meine, man guckt halt, wie weit ist sie von der Entwicklung.
1: Ja.
0: Was ist für sie schon gut? Ich meine, auch wenn etwaige Spiele oder auch ein Store dann, was sie sich runterladen darf, im Endeffekt kriegen wir dann immer erstmal eine Anfrage, ob das passt.
1: Okay.
0: Ja, genau.
1: Also einfach ein Auge drauf haben und wahrscheinlich auch da total im Dialog bleiben, oder?
0: Natürlich darüber sprechen. Natürlich werden dann auch schon mit 10 Jahren, wenn sie dann sich da mit ihren Freunden trifft, werden da schon Themen angesprochen, da schlagen mir die Ohren. Also da habe ich mit 10 noch nicht drüber gesprochen. Da muss man da halt einfach wirklich offen drüber sprechen.
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1: Mit Christian Lang. Das Bundeskabinett hat die Einkommensteuerreform der schwarz-roten Koalition beschlossen. Ab 2028 sollen Bürger um rund 10 Milliarden Euro pro Jahr entlastet werden, vor allem kleine und mittlere Einkommen sowie Familien mit Kindern. Der Grundfreibetrag steigt, der Spitzensteuersatz von 42% greift erst ab 70.600 Euro. Laut Finanzminister Klingbeil sollen Familien mit Kindern ab 2028 über 600 Euro im Jahr mehr zur Verfügung haben. Mit einem neuen Kita-Gesetz will die Bundesregierung die frühkindliche Bildung verbessern. Bei jedem Kind soll spätestens im Alter von 4 Jahren der Sprach- und Entwicklungsstand überprüft werden. Das hat das Kabinett beschlossen. Bei Bedarf werden die Kinder dann gefördert, damit der Start in der Grundschule besser klappt. Der Bundestag muss noch zustimmen. Bundesagrarminister Rainer will den Landwirten mit 1 Milliarde Euro unter die Arme greifen. Nach der langen Trockenheit hat er jetzt für die Landwirtschaft eine Krise von nationaler Tragweite ausgerufen. Das erlaubt dem Bund finanzielle Hilfen bei Extremwetterlagen. Die Bauern sollen steuerliche Erleichterungen, günstige Darlehen, höhere Direktzahlungen und Düngemittelhilfen bekommen, so Rainer. Die Fußballer des FC Bayern haben ihre Aufgabe in der ersten Runde des DFB-Pokals souverän gelöst. Der Titelverteidiger aus München gewann beim Zweitligisten VfL Osnabrück mit 4:1. Moritz Einzel berichtet.
2: Den besseren Start in dieses Spiel erwischte Osnabrück. Meißner zog einfach mal aus rund 30 Metern ab und traf in den Winkel. Da konnte Obich im Bayern-Tor nur hinterher gucken. Die Bayern ließen sich aber nicht beirren. Kane traf zum Ausgleich. Bischoff brachte die Bayern in Führung. Nach der Pause Olise mit der Entscheidung und nochmal Kane per Elfmeter besorgte den 4:1 Endstand. Der FC Bayern in der zweiten Pokalrunde. Osnabrück ist raus nach respektabler Leistung.
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3: In Freiburg bleibt es in der Nacht angenehm mild bei Temperaturen um 6.

0: bewölktem Himmel. Am Morgen zeigen die Thermometer im Breisgau bis zu 15 Grad an. Im Laufe des Tages können die Temperaturen dann auf maximal 30 Grad ansteigen, wobei die Wolken weiterhin über der Region hängen bleiben.
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0: Im Moment gibt es keine bekannten Verkehrsbehinderungen. Gute Fahrt.
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0: Blitzer in Grenzach-Wühlen in der Lörracher Straße. Hier sind 30 erlaubt. Auch auf der A5 Höhe Bad Krotzingen wird derzeit kontrolliert. Letzter Blitzer für den Moment Höhe Lahr auf der B415. Hier gelten 70.
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1: Mit Christian Lang. Nach dem Drohnenanschlag auf den Flughafen Leipzig-Halle Anfang August haben die Ermittler offenbar zwei Tatverdächtige identifiziert. Nach Recherchen von NDR, WDR und Süddeutscher Zeitung handelt es sich um einen gebürtigen Russen mit lettischem Pass und einen Mann aus Belarus mit russischem Pass. Die Männer sollen Verbindungen zum russischen Geheimdienst haben. Nach dem Angriff auf das Stromnetz in Südbrandenburg gehen die Ermittler und auch NRW-Innenminister Herbert Reul davon aus, dass auch die Störung an einem Umspannwerk in Bergheim bei Köln auf verfassungsfeindliche Sabotage zurückgeht. An beiden Orten sind Abschussvorrichtungen und Pyrotechnik gefunden worden. Reul sagte am Abend im ZDF:
2: Na, mittlerweile sind wir relativ sicher, dass es viele Parallelen gibt. Zum Beispiel die Abschussvorrichtungen, die wir gesehen haben, die ja wahrscheinlich dazu geführt haben, dass man die Kabel über das Überspannungsnetz geschickt hat, ist so ähnlich gelaufen. Also es spricht vieles dafür, dass es kein Zufall ist, dass beide Ereignisse an diesen Tagen stattfinden.
1: Der Geldbeutel an der Tankstelle, der muss immer weiter aufgemacht werden. Die Benzinpreise in Deutschland steigen und steigen. Laut ADAC ist Super E10 innerhalb einer Woche im Schnitt um 2,8 Cent je Liter teurer geworden. Diesel wurde im Schnitt mit 1,6 Cent günstiger. Trotz gestiegener Rohölpreise infolge des Iran-Konflikts hält der ADAC die Preispolitik der Mineralölkonzerne für nicht nachvollziehbar. Insgesamt sei das Preisniveau zu hoch. Eine Runde weiter. Der FC Bayern hat nach Startschwierigkeiten doch noch souverän gegen Zweitligisten Osnabrück mit 4:1 gewonnen. Münchens Trainer Vincent Kompany nach dem Spiel bei Sky:
3: Wenn einer mich gesagt hätte, dass er dann von dieser Distanz schießt und es geht so rein, dann hätte ich auch gesagt, das passiert dann nie. Das ist jetzt Pokalspiel, ja. und danach mussten wir dem Spiel kommen, auswärts in Osnabrück, und das haben wir gemacht.
1: Am Samstag wird die zweite Pokalrunde ausgelost. 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
5: In der Nacht zeigt sich das Wetter in Ihringen mit milden 16 Grad und nahezu wolkenlosem Himmel. Ähnliche Bedingungen gelten auch für Basel, wo die Temperaturen ebenfalls bei etwa 16 Grad liegen. In den Morgenstunden sind im Kaiser

0: Im Laufe des Tages steigen die Temperaturen dann auf maximal 30 Grad, während der Himmel zunehmend bewölkt ist.
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0: Aktuell liegen uns keine Verkehrsmeldungen vor. Gute Fahrt.
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0: Blitzer in Grenzach-Wühlen in der Lörracher Straße. Hier sind 30 erlaubt. Zusätzlich wird in Neuenburg am Rhein beim Bahnhof kontrolliert. Und zuletzt haben wir noch eine Kontrolle in Höhe von Lahr auf der B415. Erlaubt sind 70.
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0: gemacht. Hättet ihr es gewusst?
1: Wenn ihr an eine Wüste denkt, denkt ihr wahrscheinlich an Hitze, Sand und flirrende Luft. Aber genau das ist gar nicht ausschlaggebend für eine Wüste. Denn eine Wüste

0: ist offiziell ein Ort, an dem extrem wenig Niederschlag fällt. Egal ob heiß oder kalt. Und genau das trifft auf die Arktis zu. Dort fällt nämlich fast kein Regen und kaum Schnee, weil die eiskalte Luft nur sehr wenig Feuchtigkeit aufnehmen kann. Das bedeutet, die Arktis gehört zu den trockensten Regionen auf der Welt und ist sogar trockener als manche klassischen Sandwüsten. Deswegen sagen viele Leute auch, dass die Arktis die größte Wüste auf der Welt ist, obwohl da ganz viel Eis liegt. Eure Mariella Miskial.
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2: Mit Christian Lang. Nach dem Drohnenanschlag auf den Flughafen Leipzig-Halle Anfang August haben die Ermittler offenbar zwei Tatverdächtige identifiziert. Nach Recherchen von NDR, WDR und Süddeutscher Zeitung handelt es sich um einen gebürtigen Russen mit lettischem Pass und einen Mann aus Belarus mit russischem Pass. Die Männer sollen Verbindungen zum russischen Geheimdienst haben. Nach dem Angriff auf das Stromnetz in Südbrandenburg gehen die Ermittler und auch NRW-Innenminister Herbert Reul davon aus, dass auch die Störung an einem Umspannwerk in Bergheim bei Köln auf verfassungsfeindliche Sabotage zurückgeht. An beiden Orten sind Abschussvorrichtungen und Pyrotechnik gefunden worden. Reul sagte am Abend im ZDF:
3: Na, mittlerweile sind wir relativ sicher, dass es viele Parallelen gibt. Zum Beispiel die Abschussvorrichtungen, die wir gesehen haben, die ja wahrscheinlich dazu geführt haben, dass man die Kabel über das Überspannungsnetz geschickt hat, ist so ähnlich gelaufen. Also es spricht vieles dafür, dass es kein Zufall ist, dass beide Ereignisse an diesen Tagen stattfinden.
2: Der Geldbeutel an der Tankstelle, der muss immer weiter aufgemacht werden. Die Benzinpreise in Deutschland steigen und steigen. Laut ADAC ist Super E10 innerhalb einer Woche im Schnitt um 2,8 Cent je Liter teurer geworden. Diesel wurde im Schnitt mit 1,6 Cent günstiger. Trotz gestiegener Rohölpreise infolge des Iran-Konflikts hält der ADAC die Preispolitik der Mineralölkonzerne für nicht nachvollziehbar. Insgesamt sei das Preisniveau zu hoch. Eine Runde weiter. Der FC Bayern hat nach Startschwierigkeiten doch noch souverän gegen Zweitligisten Osnabrück mit 4:1 gewonnen. Münchens Trainer Vincent Kompany nach dem Spiel bei Sky.
4: Wenn einer mich gesagt hätte, dass er dann von dieser Distanz schießt und es geht so rein, dann hätte ich auch gesagt, das passiert dann nie. Das ist jetzt Pokalspiel und danach mussten wir dem Spiel kommen, auswärts in Osnabrück, und das haben wir gemacht.
2: Am Samstag wird die zweite Pokalrunde ausgelost. 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
5: In Kirchzarten zeigt das Thermometer aktuell 15 Grad und der Himmel ist fast wolkenlos. Am Morgen wird es im Breisgau ebenfalls bis zu 15 Grad warm. Im Laufe des Tages steigt die Temperatur auf maximal 28 Grad, während sich die Wolken allmählich verdichten.
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5: Derzeit sind uns keine Meldungen bekannt. Kommt gut an euer Ziel.
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5: Geblitzt wird in Waldshut, Tingen, in der Basler Straße. Hier sind 70 erlaubt, auch auf der A5. Höhe March wird derzeit kontrolliert. Außerdem wird in der

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0: auch dran denke, wie man selber früher war.
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1: Mit Christian Lang. Nach den Angriffen auf das Stromnetz in Brandenburg und NRW fordert der Bundesverband der erneuerbaren Energien ein Backup-Notfallsystem für ganz Deutschland. Präsidentin Heinen Esser sagte der Rheinischen Post, einen vollständigen Schutz vor solchen Attacken gebe es zwar nicht, die Auswirkungen ließen sich durch eine andere Aufstellung der Energieversorgung verringern. Bioenergie, Wasserkraft und Batteriespeicher könnten etwa ohne externe Stromversorgung schnell wieder hochgefahren werden. Ein paar Tage vor der Landtagswahl kommt Bundeskanzler Merz heute zum Wahlkampf nach Sachsen-Anhalt. Im Chemiewerk Infraleuna in Leuna nimmt er an einem Rundgang und einer Diskussion mit Ministerpräsident und CDU-Spitzenkandidat Sven Schulze teil. Anschließend ist ein Pressestatement geplant. Die Außenminister von Deutschland, Frankreich und Polen beraten heute in Weimar über gemeinsame Antworten auf aktuelle internationale Krisen. Laut Auswärtigem Amt steht eine breite Themenpalette auf der Tagesordnung. Es geht unter anderem über die Lage im Nahen und Mittleren Osten bis hin zur EU-Erweiterung und einer Reform der EU-Außenpolitik. Die Fußballer des FC Bayern haben ihre Aufgabe in der ersten Runde des DFB-Pokals souverän gelöst. Der Titelverteidiger aus München gewann beim Zweitligisten VfL Osnabrück mit 4:1. Moritz Einzel berichtet.
2: Den besseren Start in dieses Spiel erwischte Osnabrück. Meißner zog einfach mal aus rund 30 Metern ab und traf in den Winkel. Da konnte Obich im Bayern-Tor nur hinterher gucken. Die Bayern ließen sich aber nicht beirren. Kane traf zum Ausgleich. Bischoff brachte die Bayern in Führung. Nach der Pause Olisse mit der Entscheidung und nochmal Kane per Elfmeter besorgte den 4:1 Endstand. Der FC Bayern in der zweiten Pokalrunde. Osnabrück ist raus nach respektabler Leistung.
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4: In Mülheim wurden in der Nacht milde 15 Grad gemessen. Der Himmel präsentiert sich fast wolkenlos. Ähnliche Temperaturen zeigen sich auch in Zell im Wiesental, wo die Nacht ebenfalls klar verläuft. Am Morgen erwartet das Markgräflerland bis zu 15 Grad. Im Laufe des Tages steigen die Temperaturen dann auf höchstens 29 Grad, wobei sich Wolken am Himmel zeigen.
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4: Aktuell liegen uns keine Verkehrsmeldungen vor. Gute Fahrt.
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4: In Blumberg in der Höhenstraße steht ein Blitzer, erlaubt sind 50. Auf der B54 bei Lahr gibt es eine weitere Kontrolle. Letzter Blitzer für den Moment, Höhe Bad Krotzingen auf der A5, hier gelten 120.
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1: Mit Christian Lang. Nach den Angriffen auf das Stromnetz in Brandenburg und NRW fordert der Bundesverband der erneuerbaren Energien ein Backup-Notfallsystem für ganz Deutschland. Präsidentin Heinen-Esser sagte der Rheinischen Post, einen vollständigen Schutz vor solchen Attacken gebe es zwar nicht, die Auswirkungen ließen sich durch eine andere Aufstellung der Energieversorgung verringern. Bioenergie, Wasserkraft und Batteriespeicher könnten etwa ohne externe Stromversorgung schnell wieder hochgefahren werden. Ein paar Tage vor der Landtagswahl kommt Bundeskanzler Merz heute zum Wahlkampf nach Sachsen-Anhalt. Im Chemiewerk Infraleuna in Leuna nimmt er an einem Rundgang und einer Diskussion mit Ministerpräsident und CDU-Spitzenkandidat Sven Schulze teil. Anschließend ist ein Pressestatement geplant. Die Außenminister von Deutschland, Frankreich und Polen beraten heute in Weimar über gemeinsame Antworten auf aktuelle internationale Krisen. Laut Auswärtigem Amt steht eine breite Themenpalette auf der Tagesordnung. Es geht unter anderem über die Lage im Nahen und Mittleren Osten bis hin zur EU-Erweiterung und eine Reform der EU-Außenpolitik. Die Fußballer des FC Bayern haben ihre Aufgabe in der ersten Runde des DFB-Pokals souverän gelöst.

0: Der Titelverteidiger aus München gewann beim Zweitligisten VfL Osnabrück mit 4:1. Moritz Einzel berichtet.
1: Den besseren Start in dieses Spiel erwischte Osnabrück. Meißner zog einfach mal aus rund 30 Metern ab und traf in den Winkel. Da konnte Obich im Bayern-Tor nur hinterher gucken. Die Bayern ließen sich aber nicht beirren. Kane traf zum Ausgleich. Bischoff brachte die Bayern in Führung. Nach der Pause Olisse mit der Entscheidung und nochmal Kane per Elfmeter besorgte den 4:1 Endstand. Der FC Bayern in der zweiten Pokalrunde. Osnabrück ist raus nach respektabler Leistung.
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3: In St. Peter ist es jetzt in der Nacht mit 12 Grad fast wolkenlos. In den Morgenstunden werden im Schwarzwald ebenfalls Temperaturen bis zu 12 Grad erreicht. Im Laufe des Tages steigt die Temperatur auf bis zu 26 Grad, wobei sich wolkige Abschnitte zeigen.
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3: Aktuell liegen uns keine Verkehrsmeldungen vor. Gute Fahrt.
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3: Auf der A5 in der Nähe von Bad Krozingen wird geblitzt. Ihr dürft 120 fahren. Auf der A5 bei Martsch gibt es eine weitere Kontrolle. Letzter Blitzer für den Moment. Höhe Lahr auf der B415. Hier gelten 70.
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0: hättet ihr's gewusst?
1: Es gibt Gerüche, die spalten ganze Familien und auch Kühlschränke. Und einer dieser Gerüche ist so berühmt, dass man ihn schon von Weitem erkennt. Stinkekäse. Aber warum riecht er eigentlich so eindrucksvoll? Die Antwort beginnt auf der Rinde des Käses. Dort leben spezielle Bakterien, die den Käse reifen lassen. Und während sie arbeiten, produzieren sie Schwefelverbindungen. Und ja, das klingt erstmal nach Chemieunterricht, riecht aber eher nach bitte lüften. Und genau diese streng duftenden Verbindungen sorgen gleichzeitig für den genialen Geschmack, den viele Käseliebhaber feiern, aber auch für diesen sehr strengen Duft. Eure Mariella Mischial.
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1: Mit Christian Lang, guten Morgen. Nach dem Drohnenanschlag auf den Flughafen Leipzig-Halle Anfang August haben die Ermittler offenbar zwei Tatverdächtige identifiziert. Nach Recherchen von NDR, WDR und Süddeutscher Zeitung handelt es sich um einen gebürtigen Russen mit lettischem Pass und einen Mann aus Belarus mit russischem Pass. Die Männer sollen Verbindungen zum russischen Geheimdienst haben. Die SPD-Bundestagsfraktion geht in Klausur. Sie will heute und morgen unter anderem über Veränderungen in der Arbeitswelt durch KI und neue Technologien beraten. Mit dabei Harpe Kerkeling mit einem Vortrag. Uli Reitinger.
2: Sein Vortrag zur SPD-Klausur trägt den Titel »Alles Ansichtssache, wo die Toleranz in einer Demokratie ihre Grenzen hat und worauf es jetzt ankommt«. Mit Spannung wird erwartet, ob die Fraktion in ihrer Klausur klar Position bezieht zur geplanten Abschaffung der Rente mit 63 und zur zukünftigen Attestpflicht ab dem ersten Krankheitstag. Zwei Regierungsvorhaben, die die SPD bislang mitträgt, aber wohl gerne kippen würde.
1: Mit einem neuen Kita-Gesetz will die Bundesregierung die frühkindliche Bildung verbessern. Bei jedem Kind soll spätestens im Alter von 4 Jahren der Sprach- und Entwicklungsstand überprüft werden.

0: Das hat das Kabinett beschlossen. Bei Bedarf werden die Kinder dann gefördert, damit der Start in der Grundschule besser klappt. Der Bundestag muss noch zustimmen. Eine Runde weiter. Der FC Bayern hat nach Startschwierigkeiten doch noch souverän gegen Zweitligisten Osnabrück mit 4:1 gewonnen. Münchens Trainer Vincent Kompany nach dem Spiel bei Sky.
1: Wenn einer mich gesagt hätte, dass er dann von dieser Distanz schießt und es geht so rein, dann hätte ich auch gesagt, das passiert dann nie. Das ist jetzt Pokalspiel und danach mussten wir dem Spiel kommen, auswärts in Osnabrück, und das haben wir gemacht.
0: Am Samstag wird die zweite Pokalrunde ausgelost. 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
4: In der Nacht wurden in Weil am Rhein milde 15 Grad gemessen, bei fast wolkenlosem Himmel. In St. Blasien liegen die Temperaturen bei 10 Grad, ebenfalls fast wolkenlos. Am Morgen können in der Rheinebene bis zu 16 Grad erreicht werden. Im Laufe des Tages steigt die Temperatur dann auf maximal 29 Grad, wobei sich Wolken am Himmel zeigen.
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4: Im Moment gibt es keine bekannten Verkehrsbehinderungen. Gute Fahrt.
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4: Geblitzt wird in Waldshut, Tingen in der Baseler Straße. Hier sind 70 erlaubt. Auf der A5 bei Bad Krozingen gibt es eine weitere Kontrolle. Unsere letzte Meldung: Höhe March wird gerade auf der A5 im 60-Bereich kontrolliert.
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6: Und mit euch, ihr super Frühaufsteher. Schönen guten Morgen am Donnerstag.
7: Ja, Sally. Und schon ganz früh geht es ganz hoch hinaus. In meinem Kalenderblättli steht nämlich, heute ist Tag des Wolkenkratzers.
6: Des Wolkenkratzers. Na, gucke mal, das ist ja von hohem Interesse, mein lieber Lennart.
7: Ja? Ja. Jetzt haben wir keinen Spielverderber. Ab welcher Höhe spricht man denn von Wolkenkratzer?
6: Gute Frage, Lennart.
7: Ab 100 Metern. Und wie hoch können Wolkenkratzer theoretisch werden?
6: Auch eine gute Frage, Lennart.
7: 2000 Meter.
6: Also, darauf jetzt erstmal ein Käffchen.
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6: Kurz nach 5 am Donnerstag, das ist euer Soundtrack hier bei Baden FM. Schön, dass wir gemeinsam in den Tag starten. Guten Morgen, Baden.
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0: Guten Morgen, Frühstarter, Baden FM, der Frühstücksclub mit Peter und Lennart. Und wie immer an dieser Stelle das Frühstücksduell in der Wiederholung von gestern.
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2: Ob jetzt daheim beim Katze füttern oder im Atelier beim Stoffe zuschneiden und nähen, jeder kann wieder mitraten. Und im Frühstücksclub zockt jetzt die Inge aus Kenzingen gegen unseren Peter und ganz nebenbei um einen knallroten Frühstücks-Kaffeeport. Salli Inge!
3: Hallo.
0: Hi, guten Morgen, Inge.
3: Guten Morgen.
2: Kenzingen, Perle des Breisgaus. Du lebst dort, wo andere gerne Urlaub machen würden, gell?
3: Das kann man schon so sagen, ja.
2: Hast du schon Urlaub gemacht dieses Jahr?
3: Ja, ich war mit meiner Schwester in der Türkei.
2: Oh, wo ist es schöner, Türkei oder Kenzingen?
3: Na. Also ich glaube in Kenzingen.
2: So.
3: Ist schöner.
2: So, liebe Inge, jetzt heißt es nicht lang schnacken, Peter knacken, hier die Spielregeln. Wir suchen einen Begriff, zu dem gebe ich Tipps und die werden immer genauer. Und wer meint lösen zu können, ruft rein, aber Achtung, wenn die Antwort falsch ist, gewinnt automatisch der andere. Inge, bist du startklar?
3: Ich bin startklar.
2: Dann drückt dir ganz Kenzingen jetzt die Daumen, hier der erste Tipp. Ich erzeuge oft Jauchzen und Freudensprünge.
3: Mhm.
2: Zweiter Tipp. Kinder haben besonders viel Spaß mit mir.
3: Ein Trampolin.
0: Du bist so schnell, aber lustig. Ich habe auch an sowas Ähnliches gedacht.
2: Ich habe es mir gedacht. Und ich wollte, Inge, dich gerade noch warnen. Bitte nicht zu schnell.
0: Mach mal Tipp 3.
2: Tipp 3.
0: Ihr seid aber auch frech in letzter Zeit, ne? Alle nach Tipp 2 hier einen rauszuhauen, also, aha.
2: Ich bin rund und leicht. Ein kleiner Luftzug kann mich wegtragen. Ich schimmere manchmal in mehreren Farben. Meine Hülle besteht aus einer dünnen Flüssigkeitsschicht, ne?
0: Seifenblase.
2: Ja. Liebe
3: Seifenblase.
2: Inge, die Seifenblase.
0: Oh. Ich hätte Hüpfburg. Okay. Als du Trampolin gesagt hast, war ich bei Hüpfburg.
2: Ja, ähnlich.
3: Ja, ja.
0: Du, der Lennart zieht aber an, ne, jetzt hier. Ja. Also es wird immer schwerer. Not amused, Mr. Lennart. Not amused.
2: Liebe Inge, es hat trotzdem viel Spaß gemacht, mit dir zu spielen. Immer wieder gerne. Bewerb dich einfach nochmal auf baden.fm.
3: Okay, vielen Dank.
0: Grüße nach Kenzingen. Schönen Tag dir. Tschüss, Inge.
3: Tschüss.
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3: Mit Christian Lang, guten Morgen. Nach dem Drohnenanschlag auf den Flughafen Leipzig-Halle Anfang August haben die Ermittler offenbar zwei Tatverdächtige identifiziert. Nach Recherchen von NDR, WDR und Süddeutscher Zeitung handelt es sich um einen gebürtigen Russen mit lettischem Pass und einen Mann aus Belarus mit russischem Pass. Die Männer sollen Verbindungen zum russischen Geheimdienst haben. Die SPD-Bundestagsfraktion geht in Klausur. Sie will heute und morgen unter anderem über Veränderungen in der Arbeitswelt durch KI und neue Technologien beraten. Mit dabei Harpe Kerkeling mit einem Vortrag. Uli Reitinger.
4: Sein Vortrag zur SPD-Klausur trägt den Titel »Alles Ansichtssache, wo die Toleranz in einer Demokratie ihre Grenzen hat und worauf es jetzt ankommt«. Mit Spannung wird erwartet, ob die Fraktion in ihrer Klausur klar Position bezieht zur geplanten Abschaffung der Rente mit 63 und zur zukünftigen Attestpflicht ab dem ersten Krankheitstag. Zwei Regierungsvorhaben, die die SPD bislang mitträgt, aber wohl gerne kippen würde.
3: Mit einem neuen Kita-Gesetz will die Bundesregierung die frühkindliche Bildung verbessern. Bei jedem Kind soll spätestens im Alter von 4 Jahren der Sprach- und Entwicklungsstand überprüft werden. Das hat das Kabinett beschlossen. Bei Bedarf werden die Kinder dann gefördert, damit der Start in der Grundschule besser klappt. Der Bundestag muss noch zustimmen. Eine Runde weiter. Der FC Bayern hat nach Startschwierigkeiten doch noch souverän gegen Zweitligisten Osnabrück mit 4:1 gewonnen. Münchens Trainer Vincent Kompany nach dem Spiel bei Sky.
5: Wenn einer mich gesagt hätte, dass er dann von dieser Distanz schießt und es geht so rein, dann hätte ich auch gesagt, das passiert dann nie. Das ist jetzt Pokalspiel und danach mussten wir dem Spiel kommen, auswärts in Osnabrück, und das haben wir gemacht.
3: Am Samstag wird die zweite Pokalrunde ausgelost. 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
6: Heute Morgen wurden in Freiburg milde 15 Grad gemessen. Im Laufe des Tages steigen die Temperaturen.

0: Temperaturen auf maximal 29 Grad und der Himmel zeigt sich fast wolkenlos. Morgen früh sind im Breisgau bis zu 18 Grad zu erwarten. Der Tageshöchstwert erreicht 33 Grad, begleitet von wolkigem Himmel.
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0: Im Moment gibt es keine bekannten Verkehrsbehinderungen. Gute Fahrt.
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0: Blitzer auf der B415 Höhe Lahr. Hier dürft ihr 70 fahren. Auch in Grenzach-Wühlen wird in der Lörracher Straße geblitzt. Abschließend noch ein Blitzer auf der A5 in Höhe Bad Krozingen. Erlaubt sind 120.
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0: 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Und auch zum Start in den Donnerstag entlässt euch der Lennart wieder mit einer Weisheit in den Tag. Verdammt früh, aber halt auch schon wieder Zeit für Badens früheste Weisheit des Tages.
1: Wie bringt man eine Frauenrunde zum Schweigen? Einfach sagen, jetzt reden alle mal der Reihe nach und die Älteste fängt an.
0: Ja, noch mehr kluge Worte gleich wieder, kurz vor 6:30 in die Gute Minute, immer hier im Frühstücksclub bei Baden FM. Die Gute Minute für ein gutes Gefühl zum Start in den Tag.

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3: Frischer startenden Tag. 11 bis 13 Grad. Und dann, liebe Leute, soll ich euch sagen, wo es in Deutschland gerade am schönsten ist? Hier bei uns in Baden. Spätsommerlich, die Sonne kommt raus, bis zu 28 Grad. Morgen legt der Sommer nochmal eine Schippe oben drauf, bis zu 32 Grad an der Spitze.
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4: Ich bin Daniela Frahm und wünsche euch einen schönen Donnerstagmorgen. Ärzte und Psychotherapeuten in Baden-Württemberg kritisieren weiter die Sparreform der gesetzlichen Krankenversicherung. Nach einer Umfrage des Ärztenetzwerks Mediverbund Baden-Württemberg befürchten sie Nachteile für sich und die Patienten. Ruth Stretling aus der Baden-FM Nachrichtenredaktion.
5: 95% rechnen zum Beispiel damit, dass die Versorgung durch die Reform schlechter wird. Viele fürchten außerdem Einnahmeverluste und das könnte noch Folgen haben. Laut dem Verband wollen einige Ärzte jetzt mehr Termine exklusiv für Privatversicherte und Selbstzahler anbieten oder sogar ihre Praxen schließen. Der Mediverbund warnt, das gefährdet die medizinische Versorgung hier in Baden-Württemberg, besonders auf dem Land. Statt weitere Sparmaßnahmen für Ärzte und Patienten fordert er jetzt Strukturreform und mehr Digitalisierung.
4: Nach den Angriffen auf das Stromnetz in Brandenburg und NRW fordert der Bundesverband der erneuerbaren Energien ein Backup-Notfallsystem für ganz Deutschland. Auch wenn es keinen vollständigen Schutz vor solchen Attacken gäbe, die Auswirkungen ließen sich verringern, wenn die Energieversorgung anders aufgestellt wird, sagte Präsidentin Heinen Esser der Rheinischen Post. Bioenergie, Wasserkraft und Batteriespeicher könnten etwa ohne externe Stromversorgung schnell wieder hochgefahren werden. Immer mehr Menschen bei uns in Baden-Württemberg haben eine Ehrenamtskarte. Vor einem Jahr wurde sie gestartet und inzwischen wurden laut Sozialministerium schon 25.000 solcher Karten ausgegeben. Sie ist auch bei immer mehr

0: Angeboten und Partnern gültig, als Belohnung für ehrenamtlich engagierte Menschen. Sie können mit dieser Karte beispielsweise günstiger oder sogar kostenlos in viele Museen sowie Kultur- und Sportangebote nutzen. Im letzten Erstrundenspiel im DFB-Pokal hat sich der FC Bayern souverän durchgesetzt. Der Rekordmeister hat beim VfL Osnabrück mit 4:1 gewonnen. Am Samstagabend wird die zweite Pokalrunde ausgelost. Mit im Topf ist auch der SC Freiburg. 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
1: Alle Bundesliga-Vereine sind weiter, ne?
0: Sind's alle? Ich weiß schon gar nicht mehr.
1: Es sind tatsächlich, gab's ganz lange nicht mehr.
0: Es hat sich so lange hingezogen, diese Pokalrunde. Man hat den Überblick verloren.
1: Also es ist eine starke Bundesliga diese Saison.
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1: Ja, freie Fahrt.
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1: Auch da noch nichts entdeckt um 3 nach 6. Falls ihr was seht, sagt uns Bescheid. Wir sagen es dann weiter. 0800 50 60 106. Kommt gut und sicher an.
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1: Und mit euch, wie schön. Guten Morgen am Donnerstag.
4: Salli. Und wir haben im Frühstücksclub eine neue Rubrik.
1: Ja.
4: Nämlich Alt gegen Jung.
1: Millennials versus Generation Z.
4: Ja, seit es die Menschheit gibt, haben unterschiedliche Generationen unterschiedliche Ausdrucksformen, meinen aber eigentlich das Gleiche.
1: Ja, ist oft so richtig unterhaltsam. Zum Beispiel hier der Hot Girl Walk ist in 7 Minuten das Thema zwischen Julika und Youngster Amelie hier aus dem BadenFM-Team.
4: Kleiner Tipp. Hot Girl Walk hat nichts mit Laufstegen zu tun.
1: Und das weiß sogar der alte Mann hier.
4: Ja.
1: Jetzt aber erstmal Käffchen.
4: Käffchen mit 2 Stück Zucker und Lieblingssongs. Ed Sheeran aus den 2000ern. Und frisch aus der Dusche Alex Warren mit Fever Dream.
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0: schön und so entspannt. Ed Sheeran, perfekt im Frühstücksclub. Guten Morgen am Donnerstag. Hier sind Peter und Lennart.
1: Sally, für die einen Kult, für die anderen komplett von gestern. Ab sofort nehmen wir die Generationen unter die Lupe. Millennials gegen Generation Z. Gleiche Welt, komplett anderes Erleben.
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3: Hi, ich bin Julika und 45 Jahre alt.
4: Hi, ich bin Amelie und ich bin 24.
3: Eigentlich verstehen wir beide uns wirklich richtig gut. Nur manchmal verstehen wir uns gar nicht, wenn wir schlichtweg nicht wissen, worüber die andere spricht. Amelie, ich habe neulich auf deinem Insta-Account, sagt ihr jungen Menschen eigentlich Insta oder denken wir älteren Menschen nur, ihr sagt Insta oder sagt ihr Instagram?
4: Kann ich bestätigen, wir sagen Insta.
3: Also, ich habe neulich auf deinem Insta-Account gesehen, dass du einen Hot-Girl-Walk gemacht hast. Was genau passiert da?
4: Um ehrlich zu sein, ist ein Hot-Girl-Walk

0: eigentlich nur ein Spaziergang.
1: Wow, okay, ist ein ganz schön großer Ausdruck dafür.
0: Ein Spaziergang mit mehr Bewusstsein. Also mehr Bewusstsein darüber, dass man sich in dem Moment Bewusstsein für sich nimmt und sich selber was Gutes tut. Man sagt es, wenn man einfach eine Runde rausgeht, zum Beispiel währenddessen Musik oder einen Podcast hört.
2: Okay, es geht jetzt nicht so sehr um Achtsamkeit, also dass man sehr mit sich und bei sich ist, sondern eher, dass man sich gut fühlt.
0: Ich würde sagen, du kannst das verschieden auslegen. Also ein Hot Girl Walk kann für dich tagesformabhängig unterschiedlich aussehen. Also vielleicht ist es einmal auch ohne Podcast. Einfach total mindful, dass du durch den Wald läufst und du merkst gerade, du brauchst Zeit und Ruhe für dich. Dann ist das an dem Tag deine Form von Hot Girl Walk. Und am nächsten Tag kann der Hot Girl Walk aber schon wieder ganz anders aussehen.
2: Also man könnte auch sagen, ich mache einen Spaziergang in verschiedenen Gefühlslagen. So, es ist ein Spaziergang, Leute. Es ist einfach ein Spaziergang.
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0: 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Guten Morgen. Markus an der 0800 50 60 106.
1: Danke zu dem Hot Girl Walk.
0: Yes.
1: Ich wollte nur kurz wissen, wie heißt denn das, wenn wir Jungs spazieren gehen?
0: Hot Boys Walk.
1: Ah, das gibt's auch.
0: Nee, ich glaube nicht.
1: Fällt mich jetzt so rein aus der Gendergerechtigkeit noch ein bisschen.
0: Wir kreieren das jetzt einfach, hör mal. Das geht ja auch um Gleichberechtigung, ne?
1: So sieht das aus.
0: Der Hot Boys Walk. Oder Hot Girls Walk. Ist einfach ein Spaziergang, diese Gen Z. Hm? Guten Morgen, es ist 6.16 Uhr. Schnelles Wetter und Verkehrsupdate zum Start in den Donnerstag. Heute wird's schön warm bis zu 28 Grad. Entspannter Sonne-Wolken-Mix. Auf den Straßen freie Fahrt, aber Achtung, Blitzer heute Morgen, Weil am Rhein wieder Hauptstraße, da gilt 20 und Ebringen am Kreisel. Auch da altbekannte

0: Stelle mittlerweile im 50er.
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2: Mitten im Freiburger Münster versteckt sich ein kleines Experiment, das zeigt, die Erde bewegt sich schneller, als wir denken. Denn direkt unter dem Turm sind kleine Messingmarkierungen im Boden. Die erste zeigt, wo ein Gegenstand landen würde, wenn man ihn ohne Einflüsse einfach senkrecht von der Turmspitze fallen lassen würde. Die zweite Markierung zeigt den tatsächlichen Landepunkt und der ist etwas weiter weg. Der Unterschied entsteht durch die Erdrotation. Während der Gegenstand von der Turmspitze fällt, bewegt er sich durch die Drehung der Erde mit einer etwas höheren Geschwindigkeit als der Boden darunter. Deshalb landet er nicht exakt senkrecht unter dem Abwurfpunkt, sondern ein kleines Stückchen versetzt. Eure Mariella Miskial.
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0: 6.24 Uhr. Guten startenden Donnerstag wünschen wir euch, heute der 3. September.
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2: Amerikanische Filme enden gern mit einem großen Triumph. Strahlende Helden gehen vom Platz. Ende gut, alles gut. Da ist kein Raum für Scheitern. Immer ist Raum für Rettung in letzter Sekunde. Das Christentum ist da anders. Das fängt mit Scheitern an. Jesus ist am Ende. Die Freunde geflohen, die Gegner gewaltig. Und sein letztes Wort? Ein verzweifelter Schrei am Kreuz. Ein verzweifelter Schrei vor dem Tod. Und genau am Tiefpunkt dieses Lebens passiert etwas völlig Neues und Ungeahntes. 3 Tage nach dem Untergang stellt Gott sich auf die Seite des Gescheiterten. Im Scheitern ist Gott seinem Sohn nahe. Manche nennen das Auferstehung. Thomas Dietrich, Katholische Kirche.
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10: Frischer Start in den Donnerstag. Wieder eine Übergangsjacke drüber. Wobei, heute Morgen auf dem Fahrrad habe ich schon auch hartgesottene gesehen, eine T-Shirt. 11 bis 13 Grad, Leute. Wird dann aber bis zu 28 Grad heute bei einem Sonne-Wolken-Mix. Es bleibt bei einem Sonne-Wolken-Mix auch morgen in Baden. Allerdings mit einer Schippe mehr Sommer obendrauf. 32 Grad in der Spitze.
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11: Mit Daniela Frahm. Schönen guten Morgen. Fast alle Ärzte und Psychotherapeuten in Baden-Württemberg gehen davon aus, dass die Versorgung von Patienten durch die Sparreform der gesetzlichen Krankenversicherung schlechter wird. Nach einer Umfrage des Ärztenetzwerks Mediverbund Baden-Württemberg haben das 95% gesagt. Für sich selbst befürchten sie Einnahmeverluste. Manche wollen deshalb mehr Termine nur für Privatversicherte und Selbstzahler anbieten. Der Mediverbund fordert Reformen und mehr Digitalisierung im Gesundheitswesen, anstatt zu sparen. Nach den Angriffen auf das Stromnetz in Brandenburg und NRW fordert der Bundesverband der erneuerbaren Energien ein Backup-Notfallsystem für ganz Deutschland. Auch wenn es keinen vollständigen Schutz vor solchen Attacken gäbe, die Auswirkungen ließen sich verringern, wenn die Energieversorgung anders aufgestellt wird, sagte Präsidentin Heinen-Esser der Rheinischen Post. Bioenergie, Wasserkraft und Batteriespeicher könnten etwa ohne externe Stromversorgung schnell wieder hochgefahren werden. Immer mehr Menschen bei uns in Baden-Württemberg

0: haben eine Ehrenamtskarte. Vor einem Jahr wurde sie gestartet und inzwischen wurden laut Sozialministerium schon 25.000 solcher Karten ausgegeben. Sie ist auch bei immer mehr Angeboten und Partnern gültig als Belohnung für ehrenamtlich engagierte Menschen. Sie können mit dieser Karte beispielsweise günstiger oder sogar kostenlos in viele Museen sowie Kultur- und Sportangebote nutzen. Für Basketballerin Britta Daub vom Bundesligisten Eisvögel Freiburg geht ein Traum in Erfüllung. Zum ersten Mal steht sie im Kader der deutschen Nationalmannschaft bei einer Weltmeisterschaft und das bei der Heim-WM in Berlin, die morgen beginnt. Mit dabei ist auch der Freiburger Trainer Stefan Müller. Er ist Co-Trainer der Nationalmannschaft. Zum Auftakt treffen die deutschen Basketballerinnen morgen auf Spanien. 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
2: Um 6:35 gute Nachrichten, ihr habt freie Fahrt.
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2: Aber macht langsam, es wurden schon Blitzer entdeckt. Heute Morgen in Ebringen, wieder am Turbokreisel im 50er. Und Eichstätten, der neueste gemeldet von Markus. Und zwar in der Hauptstraße Eichstätten am Kaiserstuhl, Hauptstraße 30er. Danke dir. 0800 50 60 106, das ist die Nummer für mehr. Sagt Bescheid, wenn ihr was seht. Wir sagen es dann allen anderen. Kommt gut an.
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0: Wunderschönen guten Morgen am Donnerstag. Es ist 6.41 Uhr.
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0: Wir freuen uns schon wieder wie Bolle mit euch zu feiern, beziehungsweise euch zu feiern. Wir feiern nämlich zurück. Badens schönste Vereinsfeier oben auf dem Kandel. Anmelden, wenn ihr im Verein seid, auf baden.fm.
2: Und das hat auch der Sebastian aus Simonswald gemacht.
0: Jawohl, er ist der erste Vorsitzende beim FC Simonswald. Ihr spielt auf jeden Fall Fußball, macht aber auch noch viel, viel mehr am Ort, richtig?
3: Genau, wir spielen Fußball, das ist unser Hauptding, aber wir bereichern natürlich auch das kulturelle Leben in Simonswald. Sei es mit Dorffesten, Schlussberghook. Dieses Jahr hat erstmalig eine Bierwanderung stattgefunden, wo wir mitwirken durften. Dann ist ein Winterabend, wo wir immer mitwirken. Eine 850-Jahr-Feier für Simonswald steht an 2027. Da sind wir auch schon mit im Boot.
0: Also 850 Jahre schon?
3: Genau, genau.
0: Das sieht man euch gar nicht an.
3: Ja, genau. Ja, also wir sind da ja mit einer

0: größten Vereine in Simmerswald und wenn wir gebraucht werden, helfen wir und da sind wir auch immer mit am Start.
1: Jetzt schätzt doch mal, wie viele Stunden Ehrenamt gehen so wöchentlich im Schnitt drauf?
0: Da bin ich jetzt, würde ich sagen, bei 20 Stunden auf jeden Fall.
1: Boah. Das ist nicht wenig.
2: Das ist nicht wenig.
0: Also mal mehr, mal weniger, das ist ja klar. Wenn es eine Festvorbereitung gibt, ist man wahrscheinlich noch mehr dabei, weil man täglich irgendwelche Telefonate, organisatorische Sachen, Arbeitspläne erstellen und.
2: Es ist Arbeit, aber es macht ja auch Spaß. Man hat sich freiwillig dafür entschieden, um der Gemeinschaft was zu geben. Es kommt ja auch was zurück. Aber wir wollen hier ganz klar einmal unterstreichen, das ist nicht selbstverständlich. Deswegen herzlichen Dank mit Badens schönster Vereinsfeier. Ihr habt euch angemeldet und hoffentlich seid ihr dann dabei am 15. Oktober oben auf dem Kandel.
0: Das würde uns freuen und danke für eure Arbeit und ich kann es jedem nur ans Herz legen. Macht Vereinsarbeit, ihr bekommt immer was zurück. Auch im Berufsleben hilft es einem weiter, wenn man schon früh Verantwortung übernimmt im Verein. Das gibt immer was zurück. Und euch vielen Dank für eure Arbeit.
2: Ja, danke euch. Der Dank geht wirklich super. Diesmal mit der Aktion voll an die Vereine in Baden.
0: Genial. Danke euch.
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0: Wunderschönen guten Morgen. Hier ist Baden FM, der Frühstücksclub am Donnerstag mit Peter und Lennart.
1: Ja, Sally. Und sag mal, Peter, jetzt geht's so langsam aber sicher Richtung Herbst. Damit fallen nicht nur die Blätter, sondern wir fangen auch langsam wieder an, unsere Schränke auszuräumen. Auf welche Klamotten könntest du verzichten?
0: Ich bin ganz schlecht in sowas, ehrlich.
1: Echt?
0: Ich kann mich von Klamotten nicht trennen.
1: Nein.
0: Da hängen Erinnerungen dran. Das fällt mir so schwer. Ich nehme mir das seit Jahren vor, aber ist nicht. Weil sobald ich es ans Ausrüsten gehe, denke ich so, oh nein, guck mal, das war doch damals und ach, das habe

0: schon so lange. Mhm. Zählt mir wirklich schwer. Wie ist es bei dir?
1: Ich sortiere nach Lochfraß aus. T-Shirts, die Löcher haben.
0: Von den Motten?
1: Nee, das passiert auch in der Waschmaschine.
0: Ah. Ja,
1: durch Reißverschlüsse oder durch Gürtel.
0: Ach, siehe an, habe ich schon wieder was gelernt. 13 vor 7, danke Lennart. Schnelles Wetter und Verkehrsupdate für die Region. Heute schön sommerlich, Spätsommerwetter in Baden. Sonne, Wolken, bleibt trocken und warm, bis zu 28 Grad.

0: so der Kreisverkehr. Das ist ein neuer Platz, finde ich.
1: Ja, das ist so ein Standardplatz, aber Ebringen, am Turbokreisel.
0: Genau.
1: Alles klar. Domenico, danke fürs Melden. Hab einen wunderschönen Tag.
0: Gerne. Euch auch. Ciao.
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0: Der Baden-FM-Frühstücksclub mit Peter und Lennart. Salut.
1: Guten Morgen.
0: Ja, obwohl er mit seiner Musik weltweit für Sommer- und Tropenfeeling sorgt, lebt er ausgerechnet in Bergen. Das ist eine Stadt, die für extrem viel Regen in Norwegen bekannt ist. Er selbst braucht regelmäßig Schal und Windjacke. Mag er auch. Alle deine Lieblingssongs mit Kygo und Save My Love nach 7 bei Baden-FM.
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11: Guten Morgen ins Joostal oben im Schwarzwald. Aktuell 10 Grad hier gemessen. Rust ist schon bei 12, Badenweiler 13. Es ist wieder dieses Übergangsjackenwetter hier bei uns in der Region, weil am Nachmittag auf jeden Fall T-Shirt und kurze Hose. 28 Grad, viel Sonne, paar Wolken und morgen wird es noch wärmer. Wir knacken nochmal die 30 Grad. Kleine Hitzewelle kommt, 32 morgen in der Spitze.
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12: Ich bin Daniela Frahm und wünsche euch einen schönen Donnerstagmorgen. Fast alle Ärzte und Psychotherapeuten in Baden-Württemberg gehen davon aus, dass die Versorgung von Patienten durch die Sparreform der gesetzlichen Krankenversicherung schlechter wird. Nach einer Umfrage des Ärztenetzwerks Mediverbund Baden-Württemberg haben das 95% gesagt. Für sich selbst befürchten sie Einnahmeverluste. Manche wollen deshalb mehr Termine nur für Privatversicherte und Selbstzahler anbieten. Der Mediverbund fordert Reformen und mehr Digitalisierung im Gesundheitswesen, anstatt zu sparen. Die SPD-Bundestagsfraktion geht in Klausur. Sie will heute und morgen unter anderem über Veränderungen in der Arbeitswelt durch KI und neue Technologien beraten. Sie holt sich dabei auch Impulse aus dem Showgeschäft. Schauspieler und Komiker HP Kerkeling ist als Vortragsredner dabei. Mehr von Uli Reitinger aus der Baden-FM-Nachrichtenredaktion.
13: Sein Vortrag zur SPD-Klausur trägt den Titel »Alles Ansichtssache, wo die Toleranz in einer Demokratie ihre Grenzen hat und worauf es jetzt ankommt«. Mit Spannung wird erwartet, ob die Fraktion in ihrer Klausur klar Position bezieht zur geplanten Abschaffung der Rente mit 63 und zur zukünftigen Attestpflicht ab dem ersten Krankheitstag. Zwei Regierungsvorhaben, die die SPD bislang mitträgt, aber wohl gerne kippen würde.
12: Tolles Panorama und viele Kurven. Die Schwarzwald-Hochstraße gilt als eine der legendärsten und beliebtesten Motorradstrecken Deutschlands. Leider gehört sie aber auch zu den Strecken mit den meisten Unfällen im Land. Im Bereich des Polizeipräsidiums Offenburg sind in diesem Jahr schon 33 Menschen bei Unfällen gestorben, darunter auch viele Motorradfahrer. Zuletzt waren es eine junge Frau und ein Mann bei einem Zusammenstoß in der Nähe von Bühl. Deswegen will die Offenburger Polizei den Druck auf Motorradfahrer erhöhen. Sie kündigte für die kommenden Wochenenden zusätzliche Kontrollen auf der Schwarzwald-Hochstraße und weiteren Motorradstrecken an. Fußball-Bundesligist Bayern München hat die erste Hürde im DFB-Pokal genommen. Das Team von Vincent Kompany gewann nach frühem Rückstand beim Zweitligisten VfL Osnabrück noch mit 4:1. Am Samstagabend wird dann die zweite Pokalrunde ausgelost mit dem

0: Topf ist auch der SC Freiburg. 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
4: Um 7:03 keine Probleme, ihr habt freie Fahrt.
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4: Aber Achtung, Blitzer heute Morgen wieder Ebringen am Turbokreisel im 50er. Ein neuer Standardplatz hier eingerichtet. Außerdem wird geblitzt, weil am Rhein Hauptstraße, da gilt 20 und Lörrach-Tüllinger Straße auch heute Morgen im 30er. Wenn ihr noch mehr seht, sagt Bescheid. Wir sagen es weiter. 0800 50 60 106. Gute Fahrt in den Tag.
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4: Und mit euch. Danke fürs Einschalten. Wunderschönen guten Morgen wünschen wir euch an diesem Donnerstag.
5: Ja, Sally. Und wir sind ja noch immer mittendrin in der Ferienzeit.
4: Ja, Richtung Ende jetzt, ne?
5: Ja, aber in Mundelfingen gibt es für Kids im Zirkus Lamberti ein ganz spezielles Kinderferienprogramm.
4: Das macht richtig Spaß und kommt gleich hier ins Radio in 7 Minuten. Vorher aber ganz wichtig, Käffchen?
5: Käffchen, ganz wichtig. Mit 2 Stück Zucker und Lieblingssongs. Entspannter 2000er von Tom Walker und mit absolutem Frische-Kick Kygo und Save My Life.
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4: Guten Morgen, Baden.

0: Schönen guten Morgen, Baden FM, der Frühstücksclub, hier mit Peter und Lennart.
1: Ja, Sally, und in Gundelfingen verwandeln sich Kinder beim Kinderferienzirkus Lamberti innerhalb von wenigen Tagen in Artisten, Akrobaten und Clowns. Den Familienzirkus, den gibt es jetzt schon seit mehr als 35 Jahren und begeistert heute noch in fünfter Generation sein Publikum. Wow. Mariella aus dem Baden FM-Team war vor Ort und hat sich das Ganze mal angeschaut.
2: Hier ist ein wunderschönes, großes, blaues Zelt aufgebaut mit großen, weißen Sternen und es riecht nach Zirkus, weil ich rieche schon das Popcorn. Leandro vom Zirkus Lamberti, was ist für dich das Besondere an dem Projekt?
3: Das Schöne zu sehen ist einfach die Entwicklung, was die Kinder machen. Zu sehen, wie die wirklich jedes Jahr besser werden oder alleine schon von Woche zu Woche besser werden. Es gibt viele Kinder, die tun sich schwer, aus sich rauszukommen oder überhaupt in eine Gruppe zu arbeiten. Sowas fällt ihnen vielleicht, Selbstbewusstsein aufzubauen.
2: Valentin, du hast ganz oft schon mitgemacht hier. Was gefällt dir am besten?
4: Dass ich meinen Leuten, dann Mama, Papa, meiner Familie, das dann vorstellen kann.
2: Und was machst du für eine Performance?
4: Also heute mache ich einen Clown, das habe ich gerade an, und dann Besen balancieren als Michael Jackson.
2: Und bei dir, du hast auch schöne Blumen im Gesicht, lila, blau.
5: Ich mache Hula Hoop und auch Tuch.
2: Und was gefällt dir am meisten?
5: Also ich finde, am Tuch macht es mir Spaß zu klettern und auch ein bisschen so kopfüber zu hängen und den Leuten so ein bisschen Angst zu machen, indem ich mich da runterstürze und Tricks mache.
6: Die Kinder haben eine Woche trainiert, geprobt und einstudiert. Nun heißt es, Manege frei, die Show beginnt.
2: Das ist so süß.

0: Das ist gerade so eine Comedy-Nummer, wo sie so lustige Bilder von Publikum machen. Und wenn ich dann so ins Publikum schaue, alle Kinder haben ein strahlendes Gesicht. Wie gut die das können, sich da ranzuhängen und an diesem Ring mitten in der Luft rumzuturnen. Wow, jetzt hängt die einfach kopfüber da in der Manege.
1: Für Sie, Michael Lee Jackson.
0: Wow, der balanciert einfach auf seiner Hand einen Besen in der Luft. Oh, jetzt balanciert er den Besen auf dem Finger alleine.
2: Ja, eure Kids machen Mariella ganz sprachlos. Wie die Show da aussieht, könnt ihr euch jetzt auch mal angucken. Eindrücke auf unseren Social-Media-Kanälen von Baden-FM. Und falls eure Kids jetzt auch noch Lust auf Zirkus haben, es gibt noch Plätze für das Projekt nächste Woche in Gundelfingen. Alle Infos zur Anmeldung findet ihr jetzt auf baden.fm. Schönen guten Morgen.

0: Gerade kleiner Exkurs hier in den Zirkus in Gundelfingen gemacht. Sommerferienprogramm für eure Kids. 1,5 Wochen haben wir ja noch. Guten Morgen, Baden FM hier.
1: Sally.
0: 1,5 Wochen Sommerferien liegen noch vor uns. Es zieht sich langsam.
1: Ja.
0: Wer auch merkt, oh, was mache ich denn jetzt noch mit meinen Kindern? Einfach mal kurz auf baden.fm klicken. Da haben wir einen tollen Kalender für euch. Die schönsten Sommerferientipps, auch last minute noch, zum Beispiel auch im Planetarium in Freiburg.
1: Mhm. Und weißt du, dass ich auch mal im Zirkus aufgetreten bin?
0: Als
1: Hochseilartist.
0: Hast du mal erzählt, ja.
1: Und ich habe auch eine Frau zersägt.
0: Du hast auch eine Frau zersägt.
1: War damals eine Kollegin.
0: Ja.
1: Die hat's überlebt.
0: Ja. Gott sei Dank, Lennart. 7.17 Uhr, guten Morgen. Zum startenden Donnerstag, schönes Wetter und Verkehrsupdate. Und die gute Info, nirgends in der Republik ist es gerade schöner als bei uns. Heute Sonne im Südwesten.

aber sonst wirklich nicht so schön und warm. Nirgends ist es wärmer, 28 Grad in der Spitze. Schau mal auf die Straßen, das sieht gut aus. Aktuell keine Meldungen, aber Achtung, es wird geblitzt heute Morgen. Unter anderem Brandenberg, B317, wenn ihr Richtung Tottenau fahrt, Höhe Gasthaus Kunz im 50er. 0800 50 60 106, sagt Bescheid, wenn ihr mehr seht, wir sagen es weiter. Das ist gemeinsame Stärke, jeden Morgen hier bei Bahn.

0: guten Start euch in den Donnerstag. Hier ist Baden FM 7:23.
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1: Sally. Guten Morgen.
0: Sie ist ein riesiger Herr der Ringe-Fan. Sie entdeckte die Filme mit 15 bei einer Silvesterparty. Heute bezeichnet sie sich selbst eher als Hobbit als Elfe. Alle deine Lieblingssongs mit der Holly, Harmbaston und To Love Somebody nach halb acht bei Baden FM.
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13: In Ettenheim und Lörrach aktuell 13 Grad, Titisee Neustadt im Schwarzwald oben noch 10 Grad. Es wird aber heute wieder schön spätsommerlich, bis zu 28 Grad in der Spitze. Dazu viel Sonne, ein paar Wolken und morgen wird das Ganze noch wärmer. Schon wieder heiß, 32 Grad am Nachmittag.
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15: Mit Daniela Frahm, einen schönen Donnerstagmorgen euch. Ärzte und Psychotherapeuten in Baden-Württemberg kritisieren weiter die Sparreform der gesetzlichen Krankenversicherung. Nach einer Umfrage des Ärztenetzwerks Mediverbund Baden-Württemberg befürchten sie Nachteile für sich und die Patienten. Ruth Stretling aus der Baden FM Nachrichtenredaktion.
16: 95% rechnen zum Beispiel damit, dass die Versorgung durch die Reform schlechter wird. Viele fürchten außerdem Einnahmeverluste und das könnte noch Folgen haben. Laut dem Verband wollen einige Ärzte jetzt mehr Termine exklusiv für Privatversicherte und Selbstzahler anbieten oder sogar ihre Praxen schließen. Der Mediverbund warnt, das gefährdet die medizinische Versorgung hier in Baden-Württemberg, besonders auf dem Land. Statt weitere Sparmaßnahmen für Ärzte und Patienten fordert er jetzt Strukturreformen und mehr Digitalisierung.
15: Immer mehr Menschen bei uns in Baden-Württemberg haben eine Ehrenamtskarte. Vor einem Jahr wurde sie gestartet und inzwischen wurden laut Sozialministerium schon 25.000 solcher Karten ausgegeben. Sie ist auch bei immer mehr Angeboten und Partnern gültig als Belohnung für ehrenamtlich engagierte Menschen. Sie können mit dieser Karte beispielsweise günstiger

0: oder sogar kostenlos in viele Museen sowie Kultur- und Sportangebote nutzen. Die Filmfestspiele in Venedig sind eröffnet worden mit einer Ehrung für George Clooney. Der 65-jährige Hollywood-Star hat bei der Eröffnungsgala den Goldenen Löwen für sein Lebenswerk erhalten. Eröffnet wurde das Festival anschließend mit Danny Boyles neuem Film Ink. Er konkurriert mit 20 weiteren Filmen um den Hauptpreis. Bei ihrer Heimweltmeisterschaft haben die deutschen Basketballerinnen auch Unterstützung aus Freiburg. Zum Kader gehört die Eisvögelkapitänin Britta Daub. Sie ist zum ersten Mal bei einer Weltmeisterschaft dabei. Und Co-Trainer des DBB-Teams ist Stefan Möller, im Hauptjob Cheftrainer beim Freiburger Bundesligisten USC Eisvögel. Die Basketball-WM der Frauen startet morgen in Berlin. Deutschland spielt als erstes gegen Spanien. 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
1: George Clooney ausgezeichnet für sein Lebenswerk.
0: Ja, zu Recht.
1: Er wird langsam alt. Ne? Also.
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1: Aber er war charmant wie eh und je und hat geflirtet mit den Journalisten auf dem roten Teppich. Wir schauen mal ganz kurz auf die Straßen um 6:45. Das sieht gut aus, Freifahrt.
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1: Danke euch fürs Melden. Heute Morgen auf der B3 17 Brandenberg Richtung Tottnau, Höhe Gasthaus Kuhns im 50er. In Ebringen wieder am Turbokreisel Richtung Pfaffenweiler, da gilt 50. Und es wird geblitzt in Lörrach in der Tüllinger Straße auch heute Morgen im 30er. Wenn ihr mehr seht, sagt uns Bescheid, wir sagen es dann weiter. Kostenlos wie immer über die 0800 50 60 106. Dankeschön im Voraus, kommt gut und sicher.
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0: 20 vor 8 gerade durch. Guten Morgen am Donnerstag, es ist 7.41 Uhr.
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2: Ob jetzt daheim beim Fensterputz oder in der Klinik beim Durchgehen der Patientenakten, jeder kann wieder mitraten. Und im Frühstücksclub zockt jetzt Martina aus Tottenau gegen unseren Peter und ganz nebenbei um einen knallroten Frühstückskaffeepott. Salli Martina!
3: Hallo.
0: Hallo, guten Morgen.
3: BFM nach Freiburg.
0: Christian Schwarzwald.
2: Sag mal, sprudeln die Tottenauer Wasserfälle nach diesem Hitzesommer oder sind die mittlerweile ausgetrocknet?
3: Ich war in der Tropfsteinhöhle.
2: Echt?
3: Ja, ja, also Wasser ist was anderes.
2: Dann habe ich ja fast den Schwarze getroffen.
3: Naja, fast.
2: Liebe Martina, jetzt heißt es nicht lang schnacken, Peter knacken. Hier die Spielregeln, hör gut zu. Wir suchen einen Begriff, zu dem gebe ich Tipps und die werden immer genauer. Wer meint, lösen zu können, reinrufen, aber ist die Antwort falsch, gewinnt automatisch der andere. Martina, bist du bereit?
3: Schloss mich überrasche, ja.
2: Ja, dann drück dir ganz Tottenau jetzt die Daumen. Hier, der erste

0: Tipp. Ich komme meistens aus einer Flasche oder einem Glas.
1: Weiter.
0: Okay, zweiter Tipp. Mal bin ich recht fest, mal bin ich flüssig und durchsichtig.
1: Weiter.
0: So schnell? Lass den Peter doch mal ein bisschen mitdenken.
2: Ach so, ja, ich habe schon eine Idee.
1: Der macht das auch mit.
0: Na ja klar, ihr spielt gegeneinander. Tipp Nummer 3. Ich bin ziemlich klebrig.
2: Honig.
0: Da muckst er sich überhaupt nicht und dann haut er so ein Ding raus. Magst du Honig?
1: Hätte er gespickt?
0: Na, kann er nicht. Ich schaue da schon zu,
2: wird
0: dass er nicht spickt.
2: Das wird mir keinen Spaß machen, Martina. Das wird mir keinen Spaß machen. Geht ja um die Ehre. Und für dich eine Kaffeetasse, aber ich glaube, die bleibt heute hier, oder?
0: Die Kaffeetasse bleibt heute hier. Da kannst du dann deinen Honig in den Tee kippen. Honig ist richtig.
2: Man nennt mich auch Winnie the Pooh.
1: Aber so viel Kaffee können wir doch gar nicht trinken.
2: Ach du, hast du eine Ahnung hier in der Frühschicht. Martina, gerne wieder anmelden. Hat Spaß gemacht mit dir. Schönen Tag, Grüße in Schwarzwald.
0: Nach Tottenau.
1: Danke, bis dann.
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0: Schönen guten Morgen. Hier ist Baden FM, der Frühstücksclub mit Peter und Lennart.
1: Ja, Sally.
0: Sitzt gerade am Frühstückstisch.
1: Mhm.
0: Check. Guck mal, was ist denn das für eine Nuss-Nougat-Creme bei euch? Doch nicht etwa die mit N und Nutella am Ende?
1: Nein.
0: Hat hinten wirklich, hast du mitbekommen, gab einen großen Test. Stiftung Warentest hat 18 verschiedene Nuss-Nougat-Cremes probiert, um die Creme de la Creme zu servieren. Und das Ergebnis zeigt mal wieder, Discounter schlägt Markenprodukt.
1: Ehrlich?
0: Ja. Nuscati vom Aldi ist mit 2,0 am besten, zusammen mit der dunklen Haselnusscreme von Crème, teilt sie sich den ersten Platz. Dann erst die Marke Nutella auf Platz 3 mit einer Bewertung von 2,3.
1: Ist mir wurscht. Ich sage mir, wenn eine Nougat-Creme, dann das Original. Vielleicht nur einmal im Jahr, aber das gönne ich mir dann schon.
0: Ich dachte, jetzt sagst du, wenn, dann nur auf dem Fleischkäse weg.
1: Und drunter, weißt du, halb.
0: Du Gourmet, Lennart. 7:47, 13 vor 8 schon ist der Verkehrsupdate zum Start in den 28 Grad Donnerstag. Bleibt am Sonne-Wolken-Mix heute richtig angenehm, spätsommerlich. Schön wird's. Schauen wir auf die Straßen. Ihr braucht gerade 10 Minuten länger auf der A5 Richtung Basel zwischen dem Dreieck Weil am Rhein und dem Grenzübergang Weil am Rhein-Basel. 1 Kilometer Stau. Und geblitzt wird heute Morgen unter anderem Lörrach-Tönninger-Straße wieder im 30er und Ebringen, der Standardplatz hier im Turbokreisel,

0: Pfaffenweiler im 50er. Kommt gut an.
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0: 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Sally.
1: Guten Morgen.
0: Sie hält sich viel in Berlin auf. Mittlerweile hat aber auch Mallorca einen ganz besonderen Stellenwert. Sie ist sogar ein bisschen verliebt in die Insel. Alle deine Lieblingssongs mit Leonie und Don't Worry nach 8 bei Baden-FM.
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8: Nirgends in Deutschland ist es aktuell schöner als bei uns in Baden heute. Viel Sonnenschein, ein paar Wolken. Bis zu 29 Grad an der Schweizer Grenze heute. Morgen legt der Sommer nochmal eine Schippe drauf. Bis zu 32 Grad und viel Sonnenschein.
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9: Ich bin Daniela Frahm und wünsche euch einen schönen Donnerstagmorgen. Um für Notsituationen besser gerüstet zu sein, will Basel Krisenmanagement und Bevölkerungsschutz verbessern. Der Kanton Basel-Stadt will unter anderem kritische Infrastruktur besser schützen. Außerdem soll Basel ein eigenes Bevölkerungsschutzgesetz bekommen. Dabei hat die Politik auch die Bürger im Blick. Sie sollen mehr in die Krisenvorsorge mit einbezogen werden und dabei klare Notfallpläne in die Hand bekommen. Tolles Panorama und viele Kurven. Die Schwarzwald-Hochstraße gilt als eine der legendärsten und beliebtesten Motorradstrecken Deutschlands. Leider gehört sie aber auch zu den Strecken mit den meisten Unfällen im Land. Im Bereich des Polizeipräsidiums Offenburg sind in diesem Jahr schon 33 Menschen bei Unfällen gestorben, darunter auch viele Motorradfahrer. Zuletzt waren es eine junge Frau und ein Mann bei einem Zusammenstoß in der Nähe von Bühl. Deswegen will die Offenburger Polizei den Druck auf Motorradfahrer erhöhen. Sie kündigte für die kommenden Wochenenden zusätzliche Kontrollen auf der Schwarzwald-Hochstraße und weiteren Motorradstrecken an. Nach dem Wechseltheater rund um Noah Atubolu hat sich der ehemalige Torhüter des SC Freiburg jetzt in einer Pressekonferenz bei seinem neuen Club Eintracht Frankfurt geäußert und sich dabei bei seinem Heimat- und Ausbildungsverein Freiburg bedankt.
10: Es war unfassbar, die Reaktionen in der Mannschaft von den Trainern Schusti, Micha, der Torwarttrainer, der so viel umgestellt hat und immer für mich da war, genau wie jeder Einzelne in der Mannschaft und auch von oben zu den sportlichen Leitern. Ich habe Freiburg immer in meinem Herzen. 12 Jahre habe ich dort gespielt. Es wird immer ein Teil von meiner Karriere auch sein.
9: Nachdem der gebürtige Freiburger Atubolu lange vergeblich nach einem neuen Verein gesucht hat, ist er letzten Freitag nach Frankfurt gewechselt und hat gleich am nächsten Tag für die Eintracht in der Bundesliga bei Union Berlin gespielt. Und im letzten Erstrundenspiel im DFB-Pokal hat sich der FC Bayern souverän durchgesetzt. Der Rekordmeister hat beim VfL Osnabrück mit 4:1 gewonnen. Am Samstagabend wird die zweite Pokalrunde ausgelost. Mit im Topf ist auch der SC Freiburg. 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
8: Wir haben das heute Morgen schon mal festgestellt. Ne? Jetzt ist ja wirklich seit langer Zeit mal wieder jeder aus der Bundesliga eine Runde weiter im DFB-Pokal.
9: Ja,
8: das
9: ist nicht mehr so, die Kleinen schaffen die großen Überraschungen irgendwie.
8: Ja, ist ja auch langweilig dann. Dafür ist Elversberg in der Bundesliga. Hi.
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8: Um 7:58, schönen guten Morgen auf die Straßen. Ihr braucht länger aktuell auf der A5, wenn ihr Richtung Basel fahrt. Zwischen dem Dreieck Weil am Rhein und dem Grenzübergang Weil am Rhein-Basel. Hier aktuell 2 Kilometer.

0: Stop and Go, 8 Minuten obendrauf. Und auf der B3 Richtung Offenburg zwischen Hoberghof, Weiher und Haslach B33, Stop and Go, 6 Minuten plus.
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0: Danke euch fürs Melden. Heute Morgen in Eichstätten am Kaiserstuhl in der Hauptstraße, da gilt 30. Außerdem Lörrach heute Morgen wieder, Tüllinger Straße im 30er. Auf der B317 Brandenberg Richtung Tottenauhöhe, dem Gasthaus Kuhns im 50er. Und auch heute Ebringen am Turbokreisel Richtung Pfaffenweiler im 50er. Kommt gut und vor allem sicher an.
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0: Hi zusammen, schönen guten Morgen am Donnerstag.
2: Ja, Sally, und ein Fest beginnt nicht erst, wenn die Musik läuft, sondern viel, viel früher.
0: Absolut. Mit den Menschen, die planen, organisieren, dafür sorgen, dass am Ende einfach alle eine gute Zeit haben.
2: Und diese stillen Helden hinter unseren Vereins- und Dorffesten wollen wir ins Rampenlicht stellen. Denn jetzt seid ihr dran.
0: Wir feiern euch zurück, nachdem ihr uns so viele tolle Feiern beschert. Wie euer Verein mitmachen kann, das hört ihr hier in 7 Minuten bei Badens schönster Vereinsfeier. Vorher Käffchen?
2: Ozapfdis, ja, Käffchen mit 2 Stück Zucker und Lieblingssongs. Hier Leonie und Don't Worry.
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0: 10 nach 8, guten Morgen. Hier ist Baden FM am Donnerstag.
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2: Wir freuen uns schon wieder wie Bolle mit euch zu feiern, beziehungsweise euch zu feiern. Wir feiern nämlich zurück. Badens schönste Vereinsfeier oben auf dem Kandel. Anmelden, wenn ihr im Verein seid, auf baden.fm.
3: Und das hat auch der Sebastian aus Simonswald gemacht.
2: Jawohl, er ist der erste Vorsitzende beim FC Simonswald. Ihr spielt auf jeden Fall Fußball, macht aber auch noch viel, viel mehr am Ort, richtig?
4: Genau, wir spielen Fußball, das ist unser Hauptding, aber wir bereichern natürlich auch das kulturelle Leben in Simonswald, sei es mit Dorffesten, Schlussbergguck. Dieses Jahr hat erstmalig eine Bierwanderung stattgefunden, wo wir mitwirken durften. Dann ist ein Winterabend, wo wir immer mitwirken. Eine 850-Jahr-Feier für Simonswald steht an 2027, da sind wir auch schon mit im Boot.
2: Also 850 Jahre schon?
4: Genau.
2: Das sieht man euch gar nicht an.
4: Ja, genau. also wir sind da ja mit einem der größten Vereine in Simonswald und wenn wir gebraucht werden, helfen wir und da sind wir auch immer mit am Start.
3: Jetzt schätzt doch mal, wie viele Stunden Ehrenamt gehen so wöchentlich im Schnitt drauf?
4: Da bin ich jetzt, würde ich sagen, bei 20 Stunden auf jeden Fall.
3: Boah, das ist nicht wenig.
2: Das ist nicht wenig.
4: Also mal mehr, mal weniger, das ist ja klar. Wenn es eine Festvorbereitung gibt, ist man wahrscheinlich noch mehr dabei, weil man täglich irgendwelche Telefonate, organisatorische Sachen, Arbeitspläne erstellen und.
2: Es ist Arbeit, aber es macht ja auch Spaß. Man hat sich freiwillig dafür entschieden, um der Gemeinschaft was zu geben. Es kommt ja auch was zurück. Aber wir wollen hier ganz klar einmal unterstreichen, das ist nicht selbstverständlich. Deswegen herzlichen Dank mit Badens schönster Vereinsfeier. Ihr habt euch angemeldet und hoffentlich seid ihr dann dabei am 15. Oktober oben auf dem Kandel.
4: Das würde uns freuen und danke für eure Arbeit. Und ich kann es jedem nur ans Herz legen, macht Vereinsarbeit. Ihr bekommt immer was zurück. Auch im Berufsleben hilft es einem weiter, wenn man schon früh Verantwortung übernimmt im Verein. Das gibt immer was zurück. Und euch vielen Dank für eure Arbeit.
2: Ja, danke euch. Der Dank geht wirklich diesmal mit der Aktion voll an die Vereine in Baden.
4: Genial. Danke euch.
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0: Wunderschönen guten Morgen. Hier ist Baden FM, der Frühstücksclub am Donnerstag mit Peter und Lennart.
1: Ja, Sally. Und sag mal, Peter, jetzt geht's so langsam aber sicher Richtung Herbst. Damit fallen nicht nur die Blätter, sondern wir fangen auch langsam wieder an, unsere Schränke auszuräumen. Auf welche Klamotten könntest du verzichten?
0: Ich bin ganz schlecht in sowas, ehrlich.
1: Echt?
0: Ich kann mich von Klamotten nicht trennen.
1: Nein.
0: Da hängen Erinnerungen dran. Das fällt mir so schwer. Ich nehme mir das seit Jahren vor, aber ist nicht. Weil sobald ich es ans Ausmessen gehe, denke ich so, oh nein, guck mal, das war doch damals und ach, das habe ich schon so lange. Mhm. Das fällt mir wirklich schwer. Wie ist es bei dir?
1: Ich sortiere nach Lochfraß aus. T-Shirts, die Löcher haben.
0: Von den Motten?
1: Nee, das passiert auch in der Waschmaschine.
0: Ah.
1: Ja, durch Reißverschlüsse oder durch Gürtel.
0: Wieder was gelernt. Aber ist jetzt erstmal gar kein Thema, weil anstatt Herbst kommt nochmal so ein bisschen Sommer XXL zu uns in die Region. Heute bis zu 28 Grad Sonnenschein, morgen über 30. Kleine Hitzewelle rollt da wieder auf Baden zu. Schauen wir auf die Straßen, das sieht gut aus um 8.17 Uhr. Aktuell keine Meldungen, aber Achtung, Blitze heute Morgen unter anderem auf der B317 Brandenberg Richtung Tottenauhöhe, dem Gasthaus Kunz im 50er. Wenn ihr mehr seht, sagt Bescheid. 0800 50 60 106. Gerne auch per WhatsApp Sprachnachricht. Wir sagen es dann allen anderen. Warnen uns gegenseitig. Jeden Morgen hier im Frühstücksclub, damit alle gut und günstig ankommen.

0: Schon wieder 8.26 Uhr. Guten Morgen am Donnerstag, Baden FM, der Frühstücksclub hier mit Peter und Lennart.
1: Ja, Sally, und gleich wieder alle deine Lieblingssongs, diesmal mit akademischem Niveau. Er hat nämlich ein abgeschlossenes Hochschulstudium. Wer? Miles Schmidt und Drive Safe nach halb neun bei Baden FM.
0: Miles wer?
1: Miles Schmidt.
0: Schmidt.
1: Smith.
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4: Es ist die Zeit, wo man die Sonnenbrille aufsetzt, aber auch die Übergangsjacke morgens überzieht. 11 bis 13 Grad die Frühwerte, das wird aber noch bis zu 28 Grad heute Nachmittag. Die Sonne bleibt mit ein paar schönen Wetterwolken. Morgen legt der Sommer nochmal ein Schippchen drauf. 32 Grad bei uns in Baden, bleibt dann auch die nächsten Tage an der 30.
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5: Mit Daniela Frahm, einen schönen guten Morgen.
4: Guten Morgen.
5: Um für Notfallsituationen besser gerüstet zu sein, will Basel Krisenmanagement und Bevölkerungsschutz verbessern. Der Kanton Basel-Stadt will unter anderem kritische Infrastruktur besser schützen. Außerdem soll Basel ein eigenes Bevölkerungsschutzgesetz bekommen. Dabei hat die Politik auch die Bürger im Blick. Sie sollen mehr in die Krisenvorsorge mit einbezogen werden und dabei klare Notfallpläne in die Hand bekommen. Die SPD-Bundestagsfraktion geht in Klausur. Sie will heute und morgen unter anderem über Veränderungen in der Arbeitswelt durch KI und neue Technologien beraten. Sie holt sich dabei auch Impulse aus dem Showgeschäft. Schauspieler und Komiker H.P. Kerkeling ist als Vortragsredner dabei. Mehr von Uli Reitinger aus der Baden-FM-Nachrichtenredaktion.
6: Sein Vortrag zur SPD-Klausur trägt den Titel »Alles Ansichtssache, wo die Toleranz in einer Demokratie ihre Grenzen hat und worauf es jetzt ankommt«. Mit Spannung wird erwartet, ob die Fraktion in ihrer Klausur klar Position bezieht zur geplanten Abschaffung der Rente mit 63 und zur zukünftigen Attestpflicht ab dem ersten Krankheitstag. Zwei Regierungsvorhaben, die die SPD bislang mitträgt, aber wohl gerne kippen würde.
5: Für die Freiburger Basketballerin Britta Daub vom Bundesligisten USC Eisvögel geht ein Traum in Erfüllung. Zum ersten Mal steht sie im Kader der deutschen Nationalmannschaft bei einer Weltmeisterschaft. Und das bei der Heim-WM in Berlin, die morgen beginnt. Mit dabei ist auch der Freiburger Trainer Stefan Möller. Er ist Co-Trainer der Nationalmannschaft. Zum Auftakt treffen die deutschen Basketballerinnen morgen auf Spanien. 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
4: Um 8:55 freie Fahrt.
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4: Danke Steffi fürs Melden. In Neuenburg aktuell am Bahnhof, da gilt 30. Außerdem wird heute Morgen geblitzt im Schwarzwald auf der B3 17 Brandenberg Richtung Todtnau. Höhe Gasthaus Kunz in Ebringen wieder. Am Turbokreisel Richtung Pfaffenweiler im 50er. Und Baden-FM-Hörer Matze ist noch am Telefon.
7: Und zwar auf der Mooswaldallee, wenn man von Ausfahrt Riedelfeld Richtung B31 auf die Brücke fährt, bevor es runtergeht auf die B31. Also noch Fahrt Richtung Landwasser.
4: Ja, okay. Ja, das ist die Mooswaldallee am Ende, an dem Teil, wo du bist, wo der Blitzer steht, das ist die Tel Aviv-Jaffo-Allee. Matze,

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0: 8:41. Schönen guten Morgen, hier ist Baden FM.
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4: Hi, ich bin Julika und 45 Jahre alt.
5: Hi, ich bin Amelie und ich bin 24.
4: Eigentlich verstehen wir beide uns wirklich richtig gut. Nur manchmal verstehen wir uns gar nicht, wenn wir schlichtweg nicht wissen, worüber die andere spricht.
5: Amelie, ich habe neulich auf deinem Insta-Account, sagt ihr jungen Menschen eigentlich Insta oder denken wir älteren Menschen nur, ihr sagt Insta oder sagt ihr Instagram?
6: Kann ich bestätigen, wir sagen Insta.
4: Also, ich habe neulich auf deinem Insta-Account gesehen, dass du einen Hot Girl Walk gemacht hast. Was genau passiert da?
6: Um ehrlich zu sein, ist ein Hot Girl Walk eigentlich nur ein Spaziergang.
4: Wow, okay, ist ein ganz schön großer Ausdruck dafür.
6: Ein Spaziergang mit mehr Bewusstsein. Also mehr Bewusstsein darüber, dass man sich in dem Moment Bewusstsein für sich nimmt und sich selber was Gutes tut. Man sagt es, wenn man einfach eine Runde rausgeht, zum Beispiel währenddessen Musik oder einen Podcast hört.
4: Okay, es geht jetzt nicht so sehr um Achtsamkeit, also dass man sehr mit sich und bei sich ist, sondern eher, dass man sich gut fühlt.
6: Ich würde sagen, du kannst das verschieden auslegen. Also ein Hot Girl Walk kann für dich tagesformabhängig unterschiedlich aussehen. Also vielleicht ist es einmal auch ohne Podcast. Einfach total mindful, dass du durch den Wald läufst und du merkst gerade, du brauchst Zeit und Ruhe für dich. Dann ist das an dem Tag deine Form von Hot Girl Walk. Und am nächsten Tag kann der Hot Girl Walk aber schon wieder ganz anders aussehen.
4: Also man könnte auch sagen, ich mache einen Spaziergang in verschiedenen Gefühlslagen.
5: So,
4: es ist ein Spaziergang, Leute. Es ist einfach ein Spaziergang.
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0: Viertel vor neun. Guten Morgen am Donnerstag. Baden FM, der Frühstücksclub mit einem schnellen Wetter- und Verkehrsupdate zum Start in den Tag, der heute richtig schön wird. Spätsommerlich bei uns in Baden. Sonne, Wolken, Mix bei bis zu 28 Grad. Auf den Straßen gute Nachrichten. Keine Probleme aktuell, aber Achtung, es wird geblitzt heute Morgen. Unter anderem Neuenburg am Bahnhof, da im 30er. Kommt gut.
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2: Mitten im Freiburger Münster versteckt sich ein kleines Experiment, das zeigt, die Erde bewegt sich schneller, als wir denken. Denn direkt unter dem Turm sind kleine Messingmarkierungen im Boden. Die erste zeigt, wo ein Gegenstand landen würde, wenn man ihn ohne Einflüsse einfach senkrecht von der Turmspitze fallen lassen würde. Die zweite Markierung zeigt den tatsächlichen Landepunkt und der ist etwas weiter weg. Der Unterschied entsteht durch die Erdrotation. Während der Gegenstand von der Turmspitze fällt, bewegt er sich durch die Drehung der Erde mit einer etwas höheren Geschwindigkeit als der Boden darunter. Deshalb landet er nicht exakt senkrecht unter dem Abwurfpunkt, sondern ein kleines Stückchen versetzt. Eure Mariella Miskial.
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16: Ein richtig schöner Spätsommertag, wie aus dem Bilderbuch. Morgens ein bisschen frisch.

0: aber mit viel Sonnenschein rein in 28 Grad. Dazu ein paar schöne Wetterwolken heute, auch morgen wieder Sonne-Wolken-Mix. Dann aber auch nochmal ein Schippchen mehr bei den Temperaturen. 32 Grad morgen in der Spitze.
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2: Ich bin Daniela Frahm und wünsche euch einen schönen Donnerstagmorgen. In Baden-Württemberg breitet sich die asiatische Hornisse wohl immer weiter aus. Im Frühjahr und Sommer wurden mehr als 2000 Nester gemeldet und damit mehr als doppelt so viele wie im Vorjahr, berichtet die Landesanstalt für Umwelt Baden-Württemberg. Die asiatische Hornisse jagt heimische Bienen und frisst zahllose andere Insekten. Das schadet Imkern und der Biodiversität. Vom Land Baden-Württemberg gibt es deshalb finanzielle Unterstützung, wenn Nester entfernt werden. Dass die Meldezahlen gestiegen sind, kann aber auch daran liegen, dass das Tier bekannter und die Bevölkerung aufmerksamer ist, sagen Experten. Die Offenburger Polizei schlägt Alarm. Im Bereich ihres Präsidiums ist die Zahl der tödlichen Verkehrsunfälle deutlich gestiegen. Vor allem Motorradfahrer bereiten ihr Sorgen. Sie will deshalb an den kommenden Wochenenden auf der Schwarzwald-Hochstraße und weiteren Motorradstrecken zusätzlich kontrollieren. Viel Unvernunft und Fahren am Limit seien oft Ursache für schwere Unfälle, sagt Martin Plate von der Polizei Offenburg. Bei den verstärkten Kontrollen geht es neben Geschwindigkeitsmessungen auch darum, die Motorräder technisch zu überprüfen. Der Bundesverband der erneuerbaren Energien fordert nach den jüngsten Angriffen auf Stromleitungen ein Backup-System fürs Stromnetz, sagte Verbandspräsidentin Heinen Esser der Rheinischen Post. Aus der Baden-FM-Nachrichtenredaktion Diana Kramer.
3: Bioenergie- und Wasserkraftwerke zum Beispiel könnten nach einem Stromausfall ohne externe Stromversorgung schnell wieder hochgefahren werden. Und auch Batteriespeicher könnten im Ernstfall kurzfristig einspringen und Strom bereitstellen, sagt die Verbandspräsidentin. Es gehe in der aktuellen Lage darum, Risiken zu minimieren und die Auswirkungen so gering wie möglich zu halten.
2: Fußball-Bundesligist Bayern München hat die erste Hürde im DFB-Pokal genommen. Das Team von Vincent Kompany gewann nach frühem Rückstand beim Zweitligisten VfL Osnabrück noch mit 4:1. Am Samstagabend wird die zweite Pokalrunde ausgelost. Mit im Topf ist auch der SC Freiburg. 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
0: Um 8:55 aktuell keine Meldungen. Das ist sehr gut.
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0: In Freiburg, Tel Aviv-Jaffo-Allee, wenn ihr Richtung Landwasser fahrt, kurz vor der Auffahrt auf die B31A im 80er. Außerdem in Neuenburg beim Bahnhof im 30er. Brandenberg oben im Schwarzwald die B317 Richtung Tottnau, Höhe Gasthaus Kunz im 50er. Und auch heute Morgen am Turbokreisel Ebringen, wenn ihr Richtung Pfaffenweiler fahrt, im 50er. 0800 50 60 106. Das ist die Nummer für mehr. Wenn ihr was seht, sagt uns Bescheid, wir sagen es dann weiter. 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
4: Guten Morgen.
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0: Und mit euch, das freut uns. Danke fürs Einschalten. Schönen guten Morgen am Donnerstag.
5: Sally, ja und rein in die Vesperpause.
0: Ist schon wieder soweit, ne? Kurz nach 9. In Gundelfingen gibt es übrigens für Kids jetzt zum Ferienende nochmal ein richtig cooles Highlight, und zwar im Zirkus Lamberti. Ganz spezielles Kinderferienprogramm.
5: Ja, und das schauen wir uns natürlich in 10 Minuten mal genauer an.
0: Aber ganz wichtig, vorher, mein Lieber, Käffchen.
5: Käffchen mit einem Fleischkäsewickler, halb Senf, halb Ketchup und 2 Stück Zucker. Und Lieblingssong.
0: Och,
5: Power 2000 von Madcon. Und hier ganz aktuell Bibi Rexha mit New Religion.
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0: Schönen guten Morgen, Baden FM, der Frühstücksclub, hier mit Peter und Lennart.
1: Ja, Sally, und in Gundelfingen verwandeln sich Kinder beim Kinderferienzirkus Lamberti innerhalb von wenigen Tagen in Artisten, Akrobaten und Clowns. Den Familienzirkus, den gibt es jetzt schon seit mehr als 35 Jahren und begeistert heute noch in fünfter Generation sein Publikum. Wow. Mariella aus dem Baden FM-Team war vor Ort und hat sich das Ganze mal angeschaut.
2: Hier ist ein wunderschönes, großes, blaues Zelt aufgebaut mit großen weißen Sternen und es riecht nach Zirkus, weil ich rieche schon das Popcorn. Leandro vom Zirkus Lamberti, was ist für dich das Besondere an dem Projekt?
3: Das Schöne zu sehen ist einfach die Entwicklung, was die Kinder machen. Zu sehen, wie die wirklich jedes Jahr besser werden oder alleine schon von Woche zu Woche besser werden. Es gibt viele Kinder, die tun sich schwer, aus sich rauszukommen oder überhaupt in eine Gruppe zu arbeiten. Sowas fällt ihnen vielleicht, Selbstbewusstsein aufzubauen.
2: Valentin, du hast ganz oft schon mitgemacht hier. Was gefällt dir am besten?
4: Dass ich meinen Leuten dann Mama, Papa, meiner Familie das dann vorstellen kann.
2: Und was machst du für eine Performance?
4: Also heute mache ich einen Clown, das habe ich gerade an, und dann Wesen balancieren als Michael Jackson.
2: Und bei dir, du hast auch schöne Blumen im Gesicht, lila, blau.
5: Ich mache Hula-Hoop und auch Tuch.
2: Was gefällt dir am meisten?
5: Also ich finde, am Tuch macht es mir Spaß zu klettern und auch ein bisschen so kopfüber zu hängen und den Leuten so ein bisschen Angst zu machen, indem ich mich da runterstürze und Tricks mache.
6: Die Kinder haben eine Woche trainiert, geprobt und einstudiert. Nun heißt es, Manege frei, die Show beginnt.
2: Das ist so süß, das ist gerade so eine Comedy-Nummer, wo sie so lustige Bilder von Publikum machen. Und wenn ich dann so ins Publikum schaue, alle Kinder haben ein strahlendes Gesicht. Wie gut die das können, sich da ranzuhängen und an diesem Ring mitten in der Luft rumzuturnen. Wow. Jetzt

0: die einfach kopfüber da in der Manege.
1: Für Sie, Michael Lee Jackson.
0: Wow, der balanciert einfach auf seiner Hand einen Besen in der Luft. Oh, jetzt balanciert er den Besen auf dem Finger alleine.
2: Ja, eure Kids machen Mariella ganz sprachlos. Wie die Show da aussieht, könnt ihr euch jetzt auch mal angucken. Eindrücke auf unseren Social-Media-Kanälen von Baden FM. Und falls eure Kids jetzt auch noch Lust auf Zirkus haben, es gibt noch Plätze für das Projekt nächste Woche in Gundelfingen. Alle Infos zur Anmeldung findet ihr jetzt auf baden.fm. Schönen guten Morgen. Yeah, yeah.

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1: Gute Laune gibt's auch beim Wetter heute bei uns in Baden. Richtig schön wird's, ist es ja auch schon, mit Sonne, paar harmlose Wölkchen. Nachmittag bis zu 28 Grad. Morgen sogar bis 32 Grad, bleibt beim Sonne-Wolken-Mix.
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2: Mit Daniela Frahm, einen schönen guten Morgen. In Baden-Württemberg breitet sich die asiatische Hornisse wohl immer weiter aus. Im Frühjahr und Sommer wurden mehr als 2000 Nester gemeldet und damit mehr als doppelt so viele wie im Vorjahr, berichtet die Landesanstalt für Umwelt Baden-Württemberg. Die asiatische Hornisse jagt heimische Bienen und frisst zahllose andere Insekten. Das schadet Imkern und der Biodiversität. Vom Land Baden-Württemberg gibt es deshalb finanzielle Unterstützung, wenn Nester entfernt werden. Dass die Meldezahlen gestiegen sind, kann aber auch daran liegen, dass das Tier bekannter und die Bevölkerung aufmerksamer ist, sagen Experten. Um für Notsituationen besser gerüstet zu sein, will Basel Krisenmanagement und Bevölkerungsschutz verbessern. Der Kanton Basel-Stadt will unter anderem kritische Infrastruktur besser schützen. Außerdem soll Basel ein eigenes Bevölkerungsschutzgesetz bekommen. Dabei hat die Politik auch die Bürger im Blick. Sie sollen mehr in die Krisenvorsorge mit einbezogen werden und dabei klare Notfallpläne in die Hand bekommen. Nach dem Wechseltheater rund um Noah Atubolu hat sich der ehemalige Torhüter des SC Freiburg jetzt in einer Pressekonferenz bei seinem neuen Club Eintracht Frankfurt geäußert und sich dabei bei seinem Heimat- und Ausbildungsverein Freiburg bedankt.
3: Es war unfassbar, die Reaktionen in der Mannschaft von den Trainern Schusti, Micha, der Torwarttrainer, der so viel umgestellt hat und immer für mich da war, genau wie jeder Einzelne in der Mannschaft und auch von oben zu den sportlichen Leitern. Ich habe Freiburg immer in meinem Herzen. 12 Jahre habe ich dort gespielt. Es wird immer ein Teil von meiner Karriere auch sein.
2: Nachdem der gebürtige Freiburger Atubolu lange vergeblich nach einem neuen Verein gesucht hat, ist er letzten Freitag nach Frankfurt gewechselt und hat gleich am nächsten Tag für die Eintracht in der Bundesliga bei Union Berlin gespielt. 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
1: Um 9:30 freie Fahrt.
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1: In Eichstätten am Kaiserstuhl heute Morgen in der Hauptstraße im 30er. Achtung, auch Lörrach-Tüllinger Straße im 30er. In Neuenburg am Bahnhof, da gilt 30. Und auf der B3 17 im Schwarzwald, Brandenberg Richtung Tottenau, Höhe dem Gasthaus Kunz im 50er. 0800 50 60 106. Die kostenlose Nummer für mehr. Wenn ihr was seht, sagt Bescheid. Wir sagen es dann sofort weiter.
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1: Ob jetzt daheim beim Fensterputz oder in der Klinik beim Durchgehen der Patientenakten, jeder kann wieder mitraten. Und im Frühstücksclub zockt jetzt Martina aus Tottenau gegen unseren Peter und ganz nebenbei um einen knallroten Frühstückskaffeepott. Salut Martina!
2: Hallo.
3: Hallo, guten Morgen.
2: KSM nach Freiburg.
3: Christian Schwarzwald.
1: Sag mal, sprudeln die Tottenauer Wasserfälle nach diesem Hitzesommer oder sind die mittlerweile ausgetrocknet?
2: Ich war in der Tropfsteinhöhle.
1: Echt?
2: Ja, also Wasser ist was anderes.
1: Dann habe ich ja fast den Schwarze getroffen.
2: Ja, fast.
1: Liebe Martina, jetzt heißt es nicht lang schnacken, Peter knacken. Hier die Spielregeln, hör gut zu. Wir suchen einen Begriff, zu dem gebe ich Tipps und die werden immer genauer. Wer meint, lösen zu können, reinrufen, aber ist die Antwort falsch, gewinnt automatisch der andere. Martina, bist du bereit?
2: Schloss mich überrasche, ja.
1: Ja, dann drück dir ganz Tottenau jetzt die Daumen. Hier der erste Tipp. Ich komme meistens aus einer Flasche oder einem Glas.
2: Mhm. Weiter.
1: Okay, zweiter Tipp. Mal bin ich recht fest, mal bin ich flüssig und durchsichtig.
2: Mhm. Weiter.
1: So schnell? Lass ihn Peter doch mal ein bisschen mitdenken.
3: Ach so. Ich habe schon eine Idee.
2: Der macht das auch mit.
1: Na ja klar, ihr spielt gegeneinander. Tipp Nummer 3. Ich bin ziemlich klebrig.
3: Honig.
1: Da muckst er sich überhaupt nicht und dann haut er so ein Ding raus. Magst du Honig?
2: Hätte er gespickt?
1: Na, kann er nicht. Ich schaue da schon zu,
3: wird
1: dass er nicht spickt.
3: Das wird mir keinen Spaß machen, Martina. Das wird mir keinen Spaß machen. Geht ja um die Ehre. Und für dich eine Kaffeetasse, aber ich glaube, die bleibt heute hier, oder?
1: Die Kaffeetasse bleibt heute hier. Da kannst du dann deinen Honig in den Tee kippen. Honig ist richtig.
3: Man nennt mich auch Winnie the Pooh.
2: Aber so viel Kaffee können wir doch gar nicht trinken.
3: Ach du, hast du eine Ahnung hier in der Frühschicht. Martina, gerne wieder anmelden. Hat Spaß gemacht mit dir. Schönen Tag. Grüße in Schwarzwald.
1: Nach Tottenau.
2: Danke, bis dann.
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2: Das können wir richtig kurz machen. Es bleibt schön sonnig. Bis zu 28 Grad werden es im Markgräfler Land und am Kaiserstuhl. Und morgen bleibt schön und wird noch wärmer.
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2: Ich bin Daniela Frahm und wünsche euch einen schönen Donnerstag. Die Offenburger Polizei schlägt Alarm. Im Bereich ihres Präsidiums ist die Zahl der tödlichen Verkehrsunfälle deutlich gestiegen. Vor allem Motorradfahrer bereiten ihr Sorgen. Sie will deshalb an den kommenden Wochenenden auf der Schwarzwald-Hochstraße und weiteren Motorradstrecken zusätzlich kontrollieren. Viel Unvernunft und Fahren am Limit seien oft Ursache für schwere Unfälle, sagt Martin Plate von der Polizei Offenburg. Bei den verstärkten Kontrollen geht es neben Geschwindigkeitsmessungen auch darum, die Motorräder technisch zu überprüfen. Ärzte und Psychotherapeuten in Baden-Württemberg kritisieren weiter die Sparreform der gesetzlichen Krankenversicherung. Nach einer Umfrage des Ärztenetzwerks Mediverbund Baden-Württemberg befürchten sie Nachteile für sich und die Patienten. Ruth Stretling aus der Baden-FM-Nachrichtenredaktion.
3: 95% rechnen zum Beispiel damit, dass die Versorgung durch die Reform schlechter wird. Viele fürchten außerdem Einnahmeverluste und das könnte noch Folgen haben. Laut dem Verband wollen einige Ärzte jetzt mehr Termine exklusiv für Privatversicherte und Selbstzahler anbieten oder sogar ihre Praxen schließen. Der Mediverbund warnt, das gefährdet die medizinische Versorgung hier in Baden-Württemberg, besonders auf dem Land. Statt weitere Sparmaßnahmen für Ärzte und Patienten fordert er jetzt Strukturreformen und mehr Digitalisierung.
2: Immer mehr Menschen bei uns in Baden-Württemberg haben eine Ehrenamtskarte. Vor einem Jahr wurde sie gestartet und inzwischen wurden laut Sozialministerium schon 25.000 solcher Karten ausgegeben. Sie ist auch bei immer mehr Angeboten und Partnern gültig, als Belohnung für ehrenamtlich engagierte Menschen. Sie können mit dieser Karte beispielsweise günstiger oder sogar kostenlos in viele Museen sowie Kultur- und Sportangebote nutzen. Überraschung bei den US Open. Bei dem Tennis Grand Slam Turnier gewann die deutsche Tatjana Maria gegen die Lettin Jelena Ostapenko. Die 39-Jährige steht damit in Runde 2. Ausgeschieden ist dagegen Daniel Altmaier. Einer der Favoriten auf den Turniersieg ist Deutschlands bester Tennisspieler Alexander Zverev. Er ist heute gefordert. 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
2: Wir haben im Moment keine Meldungen. Ihr habt freie Fahrt durch Baden.
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2: Geblitzt wird unter anderem an der B317 Brandenberg Richtung Tottenau, Höhe Gasthof Kunst im 50er. Und wenn ihr noch was gesehen habt, Staus oder Blitzer, dann ruft uns gerne an oder schickt uns eine WhatsApp an die 0800 50 60 106.
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7: Hallo, ich wünsche euch einen schönen Donnerstag. Gleich ist hier wieder ein Plätzchen für Kollege Lennart aus dem Baden FM Frühstücksclub frei. Denn der präsentiert uns ja immer seine Lieblingssongs und dazu gibt es jeweils eine tolle Geschichte und so ein paar Fakten, die man möglicherweise noch nicht kannte. Außerdem habe ich Musik von Ed Sheeran für euch, Celestial und Teddy Swims ist dabei. Ich habe gerade geguckt, wann geht Teddy Swims auf Tour? Ist er bereits? Und er kommt auch nach Deutschland, allerdings erst im nächsten Jahr. Im März wird er in Hamburg sein und in Köln und auch in Berlin. Ich habe schon mal geguckt nach Tickets.

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2: First Day of My Life von Melanie C. Das ist so ein Song, der mir jedes Mal diesen bittersüßen Mix aus Aufbruch und Rückblick beschert. Ich weiß noch genau, wann ich ihn zum ersten Mal so richtig bewusst gehört habe. Das war 2005 auf einer langen Rückfahrt mit meinen Kids durch den Schwarzwald. Wir hatten Tannenzäpfle gesammelt, nicht das Bier, nein. Der Kofferraum war voll davon. Und dann läuft dieser Song, diese ruhige, kraftvolle Stimme von Melanie C., die früher ja als Sporty Spice in der Welt der Popsongs unterwegs war. Plötzlich war sie solo, erwachsen, verletzlicher und doch stark. Das hat mich berührt, weil ich selbst in dieser Phase bin, so zwischen den Lebensabschnitten. Die Ehe zu diesem Zeitpunkt schon, ja, ich sag mal eine Baustelle. Die Kinder wurden größer und ich musste lernen, loszulassen und trotzdem da zu sein. First Day of My Life ist wie ein Soundtrack zu diesem Übergang. Ein Lied, das nicht verspricht, dass alles gut wird, sondern dass es weitergeht. Und manchmal genau das, was man hören muss.
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1: 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Besonders gerne und nachdrücklich erinnere ich mich da an ein Spiel in Paderborn vor ziemlich genau 10 Jahren. Freitagabend in der zweiten Liga und im Vorhinein war klar, wenn Freiburg in Paderborn gewinnt, steigen sie nach dem traurigen und völlig überflüssigen Abstieg in Hannover im Jahr zuvor direkt wieder in die Bundesliga auf. Also spannendes Spiel. In der 57. Minute verkürzt Moritz Doppelkamp für Paderborn zum 1:2. Es spielte gefühlt nur noch Paderborn. Die Paderborner drückten, hatten Eckbälle und so weiter. Aber dann ist es geschafft. Der Schiedsrichter pfeift und der SC Freiburg ist zurück in der Fußball-Bundesliga.
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21: Heute dürfen wir uns wieder über viel Sonne freuen. Dazu 28 Grad im Markgräflerland und am Kaiserstuhl. Und morgen, da wird es hier bei uns in der Region nochmal wieder richtig heiß, über 30 Grad. Und am Wochenende bleibt es auch meistens schön.
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0: Achtung auf der A5 Richtung Karlsruhe. Da gibt es zwischen dem Dreieck Neuenburg und Müllheim-Neuenburg eine Tagesbaustelle und dementsprechend Baustellenfahrzeuge auf der Fahrbahn.
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0: Geblitzt wird unter anderem an der B317 Brandenberg Richtung Tottnau, Höhe Gasthaus Kunz im 50er. Staus und Blitzer, die könnt ihr uns immer gerne melden. Direkt ins Studio per Telefon oder WhatsApp an die 0800 50 60 106.
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1: Wir zählen im Grunde jetzt schon die Tage, wie lang es noch ist bis zum 15. Oktober. Und genau den solltet ihr euch rot im Kalender anstreichen, wenn ihr denkt, ja, das ist genau das Richtige für uns. Und wer wäre in diesem Fall uns? Na, ihr, die ihr in den Vereinen aktiv seid und das ganze Jahr über dafür sorgt, dass wir immer einen Grund zu feiern haben. Jetzt zum Beispiel am Wochenende in Gottenheim das Hallerei-Fest. Wer ist da am Start? Die Vereine, der Tennisverein, der Sportverein, der Männergesangsverein. Die alle sind gerade dabei, die Buden aufzubauen, damit am Wochenende eine Riesensause dort stattfinden kann. Und wir wollen uns bedanken bei all denen, die mit anpacken. Ralf von den Rösslehexen, der war zum Beispiel im vergangenen Jahr bei der Baden FM Vereinsfeier dabei und fand es richtig stark.
2: Also ich bin der Ralf von der Rösslehexe mit Wasserteufel Ringse 2024 e.V. Wir waren dabei bei Baden schönster Vereinsfeier. Es war ein grandioser Abend, auch nochmal Dank an Baden FM und Baden Tiefbau. Es war wirklich super, die ganze Woche mit der Auslosung, mit der Ticketübergabe, mit dem Event auf dem Kandel. Wir hatten so einen schönen Abend.
1: Ja, so soll es sein und so soll es auch wieder werden. Wir werden auch noch eine Schippe drauflegen, aber jetzt brauchen wir erstmal euch. Unsere Vereine bei uns in Baden. 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
19: Ich bin Daniela Frahm und wünsche euch einen schönen Donnerstag. In Baden-Württemberg breitet sich die asiatische Hornisse wohl immer weiter aus. Im Frühjahr und Sommer wurden mehr als 2000 Nester gemeldet und damit mehr als doppelt so viele wie im Vorjahr, berichtet die Landesanstalt für Umwelt Baden-Württemberg. Die asiatische Hornisse jagt heimische Bienen und frisst zahllose andere Insekten. Das schadet Imkern und der Biodiversität. Vom Land Baden-Württemberg gibt's deshalb finanzielle Unterstützung, wenn Nester entfernt werden. Dass die Meldezahlen gestiegen sind, kann aber auch daran liegen, dass das Tier bekannter und die Bevölkerung aufmerksamer ist, sagen Experten. Tolles Panorama und viele Kurven. Die Schwarzwald-Hochstraße gilt als eine der legendärsten und beliebtesten Motorradstrecken Deutschlands. Leider gehört sie aber auch zu den Strecken mit den meisten Unfällen im Land. Im Bereich des Polizeipräsidiums Offenburg sind in diesem Jahr schon 33 Menschen bei Unfällen gestorben, darunter auch viele Motorradfahrer. Zuletzt waren es eine junge Frau und ein Mann bei einem Zusammenstoß in der Nähe von Bühl. Deswegen will die Offenburger Polizei den Druck auf Motorradfahrer erhöhen. Sie kündigte für die kommenden Wochenenden zusätzliche Kontrollen auf der Schwarzwald-Hochstraße und weiteren Motorradstrecken an. Die Filmfestspiele in Venedig sind eröffnet worden mit einer Ehrung für George Clooney. Der 65-jährige Hollywood-Star hat bei der

0: Eröffnungsgala den Goldenen Löwen für sein Lebenswerk erhalten. Eröffnet wurde das Festival anschließend mit Danny Boyles neuem Film Ink. Er konkurriert mit 20 weiteren Filmen um den Hauptpreis. Bei ihrer Heimweltmeisterschaft haben die deutschen Basketballerinnen auch Unterstützung aus Freiburg. Zum Kader gehört die Eisvögelkapitänin Britta Daub. Sie ist zum ersten Mal bei einer Weltmeisterschaft dabei. Und Co-Trainer des DBB-Teams ist Stefan Möller, im Hauptjob Cheftrainer beim Freiburger Bundesligisten USC Eisvögel. Die Basketball-WM der Frauen startet morgen in Berlin. Deutschland spielt als erstes gegen Spanien. 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
4: Jetzt am Vormittag zeigt das Thermometer in Kirchzarten warme 23 Grad bei nahezu wolkenlosem Himmel. Auch in St. Peter sind die Temperaturen vergleichbar und die Sonne strahlt fast ungehindert. Morgen früh wird es im Breisgau bis zu 17 Grad geben, während die Temperaturen im Tagesverlauf auf bis zu 32 Grad steigen, ebenfalls bei fast wolkenlosem Wetter.
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4: A5 Basel Richtung Karlsruhe zwischen Effringenkirchen und Dreieck Neuenburg 1 Kilometer Stau, weil am Rhein B317 Zollstraße Basler Straße zwischen Friedlingen und Bahnhof Friedensbrücke dichter Verkehr, mindestens 6 Minuten Zeitverlust. Waldshut-Tingen B34 zwischen Dogern und Waldshut B500, dichter Verkehr, ungefähr 5 Minuten Zeitverlust. Wir wünschen eine sichere Fahrt, kommt gut an euer Ziel.
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4: In Schallstadt in der Schneckentalstraße steht ein Blitzer, erlaubt sind 50. Auch in Blumberg wird in der Höhenstraße geblitzt. Schließlich wird in Neuenburg am Rhein beim Bahnhof geblitzt, erlaubt sind 30.
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5: Ich freue mich, dass ihr dabei seid. Ja, und ich freue mich natürlich auch über diese Nominierung. Und warum freue ich mich da so sehr? Weil ich nichts mehr liebe, als Interviews zu führen. Im Grunde sind das ja Gespräche. Und deswegen geht's in 10 Minuten auch wieder genau darum, Gespräche zu führen. Und zwar mit euch, unseren Baden FM-Hörerinnen und Hörern, in Julika Goldschmidt trifft. Inga habe ich getroffen am Telefon und mit ihr über das beste Essen der Welt geredet. Was das ist, ja, das erfahrt ihr in 10 Minuten. Bis dahin Musik von Robbie Williams, Love My Life. Und wir beamen uns nochmal zurück in den Hochsommer zur WM 2026 und zu einer Sache, die an dieser WM ganz sicher super war. Und das war der Soundtrack dazu. Der kam von Shakira, Die Die.
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0: passend zum heutigen Tag, an dem der Sommer nochmal alles gibt. Texas und Summer Sun. Baden FM ist hier. Ich wünsche euch einen wunderschönen Donnerstag.
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2: Hi, hier ist Inga aus Oberkirch und mein absolutes Soulfood ist Spaghetti Bollo. Gerne auch mal ohne Spaghetti, aber Bollo geht immer. Am besten ist die von meinem Mann.
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0: Ich stelle diese Frage so gerne, weil für mich die Antwort so klar ist. Und die Antwort lautet Spaghetti Bolognese. Ja, ich kann mir auch nicht vorstellen, wie man darauf was anderes antworten kann, es sei denn, man ist Vegetarierin. Dann schon, Spaghetti Bolo, ist das nicht einfach Soul Food in seiner reinsten Form?
2: Ja, und ich esse es sogar ohne Spaghetti gerne.
0: Ja,
2: also
0: natürlich.
2: Ich liebe es, wenn von der Bolo was übrig ist, die am nächsten Tag noch irgendwo steht und dann guckt keiner, vor allem die Kinder nicht, dann schnappe ich mir einen Löffel und löffel den Topf aus. Und man braucht da nicht mal Spaghetti für, so geil ist Bolo einfach.
0: Absolut. Und weißt du, wo die Bolo am geilsten ist, wenn die schon so ein bisschen gestanden ist und man dann so ein bisschen den ganz oberen Rand am Topf abkratzt?
2: Ja, da bin ich bei dir.
0: Es geht auch zu jeder Tages- und Uhrzeit. Ich hatte neulich die ganz glückliche Situation,

0: Situation, kann man ja mal ganz klar so sagen, dass meine Familie übers Wochenende weg war und die Mutti hatte sturmfrei. Und dann habe ich mir am Freitagabend schon eine Bolo für den Samstag vorgekocht, weil ich Freitag ausgehen wollte. Nach 100 Jahren mal wieder.
1: Und dann kann man das auch frühstücken.
0: Genau,
1: ne?
0: Dann habe ich zum Frühstück Spaghetti Bolo gegessen und war der glücklichste Mensch auf der Welt.
1: Das war ein guter Tag. Es kann nicht anders sein.
0: Aber wie lustig, dass du genau dieses Gericht jetzt auch gesagt hast.
1: Also es gibt so ein paar Sachen, die ich echt gerne mag, aber ich finde zum Beispiel Raclette liebe ich auch. Und ich bin auch der Meinung, man kann raclettieren, wenn es draußen schon wärmer wird.
0: Ja.
1: Aber Raclette geht im Hochsommer halt doch nicht so gut. Da grillt man ja viel lieber.
0: Ganz
1: aber
0: genau.
1: Bolo geht immer.
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4: Heute Vormittag zeigt sich das Wetter in Emmendingen warm mit 24 Grad und einer wolkigen Atmosphäre. Morgen früh sind im Breisgau bis zu 18 Grad zu erwarten. Im Laufe des Tages steigen die Temperaturen dann auf höchstens 33 Grad, begleitet von wolkigem Himmel.
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4: Aktuell liegen uns keine Verkehrsmeldungen vor. Gute Fahrt.
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4: In Waldshut, Tingen in der Baseler Straße steht ein Blitzer, erlaubt sind 70. Noch ein Blitzer steht in Blumberg in der Höhenstraße. 50 ist hier die Höchstgeschwindigkeit. In Freiburg stehen sie gerade in der Tränkestraße, erlaubt sind 20.
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1: Schönen Donnerstag. Und jetzt raus mit den Heften, Leute. Ja, ich weiß, es sind noch Ferien, aber wir werden jetzt hier eine kleine Lektion Heimatkunde gemeinsam durchziehen. Und ich verspreche euch, es wird Spaß machen und ist super spannend.
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3: Mitten im Freiburger Münster versteckt sich ein kleines Experiment, das zeigt, die Erde bewegt sich schneller, als wir denken. Denn direkt unter dem Turm sind kleine Messingmarkierungen im Boden. Die erste zeigt, wo ein Gegenstand landen würde, wenn man ihn ohne Einflüsse einfach senkrecht von der Turmspitze fallen lassen würde. Die zweite Markierung zeigt den tatsächlichen Landepunkt und der ist etwas weiter weg. Der Unterschied entsteht durch die Erdrotation. Während der Gegenstand von der Turmspitze fällt, bewegt er sich durch die Drehung der Erde mit einer etwas höheren Geschwindigkeit als der Boden darunter. Deshalb landet er nicht exakt senkrecht unter dem Abwurfpunkt, sondern ein kleines Stückchen versetzt. Eure Mariella Miskial.
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12: Mit Moritz Einzel, guten Tag. Das IFO-Institut hat seine Konjunkturprognose für die Aussichten der deutschen Wirtschaft überraschend stark erhöht. Die Ökonomen erwarten nun für dieses Jahr ein Wachstum des Bruttoinlandsprodukts von 1,4%, 0,6 Prozentpunkte mehr als bisher. Lichtblicke zeigten sich vor allem in der krisengeplagten Industrie, hieß es. Das sogenannte Rauschtrinken ist bei jungen Männern weiterhin angesagt. Fast die Hälfte von ihnen neigt zumindest zeitweise zu exzessivem Alkoholkonsum. Das zeigt eine repräsentative Befragung im Auftrag des Bundesinstituts für öffentliche Gesundheit. Demnach haben sich 2025 knapp 46% der Männer zwischen 18 und 25 Jahren mal einen Rausch angetrunken. In der Nacht ist die Baustelle

0: des Münchner Technologieunternehmens angegriffen worden. Es wurden Brandsätze geworfen. Betroffen ist die Firma Rohde & Schwarz, die unter anderem in den Bereichen Sicherheitstechnik und Kommunikation für Behörden und das Militär tätig ist. Eine 28-jährige Frau und ein 38-jähriger Mann aus Bulgarien wurden als Verdächtige festgenommen. Nach dem Fund einer Sprengstoffdrohne auf dem Flughafen Leipzig-Halle hat die Bundesregierung Sanktionen angekündigt. Als Reaktion darauf schließt Russland das Goethe-Institut in Moskau sowie weitere Standorte. Das kündigte Außenminister Lavrov an. Aus Moskau Ulf Mauder.
1: Die Schließung des Goethe-Instituts ist nur eine der von Russland angedrohten Gegenreaktionen auf Deutschlands Sanktionen. Es folgen weitere Schritte. Die Führung hier in Russland bestreitet weiter, etwas mit dem Drohnenfund auf dem Flughafen Leipzig-Halle zu tun zu haben. Es gebe keine Beweise, sagte Kreml-Sprecher Peskow. Er warf vielmehr Bundeskanzler Merz vor, mit antirussischer Politik punkten zu wollen.
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4: Heute Vormittag zeigt sich das Wetter in Freiburg mit warmen 25 Grad und wolkigen Bedingungen.
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4: Im Moment gibt es keine bekannten Verkehrsbehinderungen. Gute Fahrt!
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4: In Freiburg in der Tränkestraße wird geblitzt, hier gelten 20. Noch ein Blitzer steht in Neuenburg am Rhein beim Bahnhof, 30 ist hier die Höchstgeschwindigkeit. Abschließend noch ein Blitzer auf der A5 in Höhe Bad Krozingen, erlaubt sind 120.
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5: Ich freue mich, dass ihr dabei seid. Hi, einen wunderschönen Donnerstag. Tolles Wetter bei uns in der Region. Nochmal so richtig Sommer tanken. Und wir liefern die passende Musik dazu. Linkin Park gleich. What I've Done. Und Michael Schulte ist dabei. Bei dem hat man ja auch das Gefühl, alles, was dieser Mann anfasst, wird vergoldet in musikalischer Hinsicht. 5 AM heißt seine aktuelle Single. Und die gibt's jetzt. Hi.
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0: Baden-FM ist hier. Einen schönen Donnerstag wünschen wir euch. Und wir möchten mit euch die Korken knallen lassen. Und zwar so richtig.
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0: Wir können es gar nicht erwarten. Am 15. Oktober ist es soweit. Dann wollen wir Danke sagen. Und zwar an alle, die sich sonst engagieren in den Vereinen bei uns in der Region und dafür sorgen, dass ständig was am Laufen ist, dass gefeiert werden kann. Die aufbauen, die abbauen, die Getränkestände betreuen. Ihr wisst, wie es läuft. Ohne unsere Vereine nämlich gar nicht. Und deswegen freuen wir uns, dass wir hier schon viele Bewerbungen reingeflattert bekommen haben. Und Jens, der ist mit dabei. Jens, du hast dich beworben für die Baden-FM Vereinsfeier. Mit welchem Verein?
2: Mit den Hanselige Schweiler.
0: Das klingt mir schwer nach Narrenzunft.
2: Das ist eine Narrenzunft. Wir sind ein kleiner Verein mit 12 Erwachsenen. Also nichts Großes. Wir machen fast eigentlich nur bei uns im Dorf und gehen nicht viel raus. Uns ist wichtig, dass man es braucht, um weitergeben an Kinder. Und deswegen bleiben wir mehr im Dorf.
0: Ihr seid 12 Erwachsene und du sagst Brauchtum an die Kinder weitergeben, das heißt dann an eure Kinder oder die Kinder im Ort, was ist damit gemeint?
2: Wir haben mehr Kinder wie Erwachsene im Verein, das ist tatsächlich so und wir geben natürlich das Brauchtum an unsere Kinder weiter und natürlich haben wir haben eine Grundschule, einen Kindergarten, da befreien wir die Schüler am schmutzigen Dunstig, einfach das Brauchtum auch an diese Kinder weitergeben, wir besuchen die Schule und die Kindergärten, machen eine Helfsvorstellung und versuchen denen auch dann die Angst zu nehmen vor dem ganzen Zeug. Ja, das ist ja nicht immer selbstverständlich, dass keiner Angst hat vor einer Holzmaske. Ne?
0: Absolut. Kann ich mich wirklich auch noch an meine eigene Kindheit erinnern. Die Kirchzartner Hexen und Teufel für mich, puh, nicht ganz ohne. Also, diesen Einsatz und euer Engagement kann man gar nicht hoch genug hängen. 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
2: Ja, natürlich. Wir haben immer Zeit, wenn Bade-FM was macht. Ja?
0: Das ist die 100 Punkte Antwort.
2: Wir kommen gerne, wenn wir gezogen wäre. Wir haben Zeit und wenn wir gezogen wären, kommen wir natürlich.
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20: Heute Nachmittag zeigt sich der Schluchsee bei angenehmen 21 Grad und wolkigem Himmel. In den frühen Morgenstunden sind im Schwarzwald Temperaturen von bis zu 12 Grad zu erwarten. Im Laufe des Tages steigen die Temperaturen dann auf bis zu 28 Grad und die Sonne wird sich durchgehend wolkenfrei präsentieren.
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20: Haslach im Kinzigtal, B33 zwischen Schnellingen und Haslach im Kinzigtal. Dichter Verkehr, ungefähr 5 Minuten Zeitverlust.
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20: In Weil am Rhein in der Hauptstraße steht ein Blitzer, erlaubt sind 20. Noch ein Blitzer steht in Grenzach-Wühlen. In der Lörracher Straße 30 ist hier die Höchstgeschwindigkeit. Und zuletzt haben wir noch eine Kontrolle. In der Hauptstraße in Eichstätten am Kaiserstuhl erlaubt sind höchstens 30.
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0: Schönen Donnerstag, BahnFM ist hier und in Gundelfingen verwandeln sich Kinder beim Kinderferienzirkus Lamberti innerhalb von wenigen Tagen in Artistinnen, Akrobaten und Clowns. Den Familienzirkus, den gibt es schon seit mehr als 35 Jahren und er begeistert heute bereits in fünfter Generation sein Publikum. Mariella aus dem BahnFM-Team war vor Ort und hat sich das Ganze mal angeschaut.
1: Hier ist ein wunderschönes, großes, blaues Zelt aufgebaut mit großen, weißen Sternen. Und es riecht nach Zirkus, weil ich rieche schon das Popcorn. Leandro vom Zirkus Lamberti, was ist für dich das Besondere an dem Projekt?
2: Das Schöne zu sehen ist einfach die Entwicklung, was die Kinder machen. Zu sehen, wie die wirklich jedes Jahr besser werden oder alleine schon von Woche zu Woche besser werden. Es gibt viele Kinder, die tun sich schwer, aus sich rauszukommen oder überhaupt in eine Gruppe zu arbeiten. Sowas fällt ihnen dann vielleicht Selbstbewusstsein aufzubauen.
1: Valentin, du hast ganz oft schon mitgemacht hier. Was gefällt dir am besten?
3: Dass ich meinen Leuten, dann Mama, Papa, meiner Familie, das dann vorstellen kann.
1: Und was machst du für eine Performance?
3: Also heute mache ich einen Clown, das habe ich gerade an, und dann Wesen balancieren als Michael Jackson.
1: Und bei dir, du hast auch schöne Blumen im Gesicht, lila, blau.
4: Ich mache Hula Hoop und auch Tuch.
1: Was gefällt dir am meisten?
4: Also ich finde, am Tuch macht es mir Spaß zu klettern und auch ein bisschen so kopfüber zu hängen und den Leuten so ein bisschen Angst zu machen, indem ich mich da runterstürze und Tricks mache.
5: Die Kinder haben eine Woche trainiert, geprobt und einstudiert. Nun heißt es Manege frei. Die Show beginnt.
1: Das ist so süß, das ist gerade so eine Comedy-Nummer, wo sie so lustige Bilder von Publikum machen. Und wenn ich dann so ins Publikum schaue, alle Kinder haben ein strahlendes Gesicht. Wie gut die das können, sich da ranzuhängen und an diesem Ring mitten in der Luft rumzuturnen. Wow, jetzt hängt die einfach kopfüber da in der Manege.
5: Für Sie, Michael Lee Jackson.
1: Der balanciert einfach auf seiner Hand einen Besen in der Luft. Oh, jetzt balanciert er den Besen auf dem Finger alleine.
0: Und wie die Show der Kids aussah, das könnt ihr euch anschauen auf unseren BahnFM Social Media Kanälen. Und falls eure Kids jetzt auch Lust auf Zirkus haben, es gibt noch Plätze für das Projekt nächste Woche in Gundelfingen. Alle Infos zur Anmeldung findet ihr auch auf unserer Homepage auf baden.fm.

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1: Am Samstag um 15.30 Uhr kickt unser SC beim SC Paderborn. Besonders gerne und nachdrücklich erinnere ich mich da an ein Spiel in Paderborn vor ziemlich genau 10 Jahren. Freitagabend in der zweiten Liga und im Vorhinein war klar, wenn Freiburg in Paderborn gewinnt, steigen sie nach dem traurigen und völlig überflüssigen Abstieg in Hannover im Jahr zuvor direkt wieder in die Bundesliga auf. Also spannendes Spiel. In der 57. Minute verkürzt Moritz Doppelkamp für Paderborn zum 1:2. Es spielte gefühlt nur noch Paderborn. Die Paderborner drückten, hatten Eckbälle und so weiter. Aber dann ist es geschafft.

0: der Schiedsrichter pfeift und der SC Freiburg ist zurück in der Fußball-Bundesliga.
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21: Mit Moritz Einzel, guten Tag. Immer mehr Menschen hierzulande entscheiden sich für ein Elektroauto. Im August sind fast 69.000 reine Elektroautos neu zugelassen worden, gut 75% mehr als im Vorjahresmonat, teilte das Kraftfahrtbundesamt mit. Damit macht der Anteil der E-Autos fast ein Drittel aller Neuzulassungen aus. Als Gründe gelten die E-Auto-Prämie des Bundes und die hohen

0: Spritpreise, die viele zum Umstieg bewegen. Nach dem Wiederaufflammen des Iran-Kriegs hat der Preis für Superbenzin der Sorte E10 einen Höchststand erreicht. Der Preis für einen Liter stieg gestern im bundesweiten Tagesdurchschnitt auf 2,21 Euro und übertraf damit den bisherigen Rekord aus dem März 2022, wie der ADAC mitteilte. Inflationsbereinigt waren die Spritpreise allerdings im Jahr 2012 höher als derzeit. Das IFO-Institut erwartet für dieses Jahr ein Wachstum von 1,4% in Deutschland. Damit haben die Konjunkturforscher ihre Prognose deutlich erhöht. Auch für das kommende Jahr ist das Institut optimistischer. Janina Singer berichtet.
1: Für 2027 erwarten die Konjunkturforscher ein Wachstum von 1,2%, für 2028 von 0,8%. Der Grund für den Optimismus laut IFO-Institut: deutliche Impulse aus dem Ausland und die Mehrausgaben für Infrastruktur, Klima und Verteidigung.
0: Fast jeder zweite junge Mann in Deutschland trinkt sich regelmäßig einen Rausch an. Das zeigt eine Befragung im Auftrag des Bundesinstituts für öffentliche Gesundheit. Fast 46% der 18- bis 25-jährigen Männer haben im vergangenen Jahr exzessiv Alkohol getrunken. Bei jungen Frauen waren es 26%, weniger als noch 2023. 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
4: Am Nachmittag liegen die Temperaturen bei den Baden-FM-Studios bei warmen 26 Grad, während es in Hinterzarten 22 Grad und wolkig ist. Am Freitagmorgen sind im Breisgau bis zu 18 Grad zu erwarten. Im Laufe des Tages steigen die Temperaturen auf bis zu 33 Grad, begleitet von einer wolkigen Wetterlage.
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4: Aktuell liegen uns keine Verkehrsmeldungen vor. Gute Fahrt.
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4: In Grenzach-Wühlen in der Lörracher Straße steht ein Blitzer, erlaubt sind 30. Zusätzlich wird in Neuenburg am Rhein beim Bahnhof kontrolliert. Letzter Blitzer für den Moment, Höhe Bad Krotzingen auf der A5, hier gelten 120.
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5: Und gleich ist wieder Kollege Lennart aus dem Baden-FM Frühstücksclub am Start mit einer seiner wunderschönen Geschichten zu einem seiner Lieblingssongs. Von denen hat er glücklicherweise unzählige. Und bis dahin Harry Styles. Oh, schön, As It Was. Und Taylor Swift, die Queen of Everything. Ich glaube, das kann man jetzt einfach mal ganz klar so sagen. Die ist auch für euch am Start mit Opelite.

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2: 1997 gründen 4 Jungs aus Eastbourne in England eine Band. Für ihren Namen suchen sie einen unverwechselbaren Begriff und benennen sich nach Waschmaschinen, die man von oben befüllt. Toploader. Ihre Songs sind gut, aber es fehlt noch der absolute Knaller. Und den holen sie sich aus den 60ern. Sie covern Dancing in the Moonlight von einer damals unbekannten US-Band. Der Text handelt von Menschen, die in einer warmen Sommernacht tanzen und das Leben einfach genießen. Die Plattenfirma weiß sofort, der Song ist es. Und 2000 wird er dann auch zum internationalen Hit. Der Höhenflug hält aber leider nicht lange an. 2003 trennt sich die Band, aber eine gute Waschmaschine sollte man nie zu früh abschreiben. 2009 finden die Jungs wieder zusammen, veröffentlichen bis heute neue Alben und sind wieder auf Tour. So, und jetzt im Schleudergang Toploader und Dancing in the Moonlight.
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1: Am Nachmittag zeigt sich Freiburg bei warmen 26 Grad und bewölktem Himmel. Für Freitagmorgen wird eine Temperatur von bis zu 18 Grad im Breisgau erwartet. Im Laufe des Tages könnte das Thermometer auf einen Höchstwert von 33 Grad steigen, während der Himmel weiterhin wolkig bleibt.
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1: A5 Basel Richtung Karlsruhe zwischen Efringenkirchen und Dreieck Neuenburg. 1 Kilometer Stau, mindestens 7 Minuten Zeitverlust. Fahrt vorsichtig und passt auf euch auf.
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1: Geblitzt wird in Grenzach-Wühlen in der Lörracher Straße. Hier sind 30 erlaubt. Auch in Weil am Rhein wird in der Hauptstraße geblitzt. In Bad Säckingen stehen sie gerade in der Rheinuferstraße. Erlaubt sind 50.
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6: 26 Grad messen wir zurzeit in Straßburg bei unseren Nachbarn in Frankreich, 26 auch in Waldkirch und 21 in Breitnau und überall ist es überwiegend bis leicht bewölkt. Soll aber eigentlich heute ganz freundlich sein. Wir haben so einen Mix aus Wolken und hier und da auch mal Sonne bei bis zu 27 Grad. Und morgen, da wird es eigentlich richtig schön und nochmal sommerlich, sonnig und klar bei Topwerten morgen von 27 bis 32 Grad.
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6: Mit Ruth Strädling, hallo. In Baden-Württemberg breitet sich die asiatische Hornisse wohl immer weiter aus. Dieses Frühjahr und im Sommer wurden mehr als 2000 Nester hier im Land gemeldet. Das waren doppelt so viele wie im Vorjahr, so die Landesanstalt für Umwelt Baden-Württemberg. Warum das ein Problem ist, erklärt Daniela Frahm aus der Baden-FM Nachrichtenredaktion.
7: Die asiatische Hornisse jagt heimische Bienen und frisst zahllose andere Insekten. Das schadet Imkern und der Biodiversität. Vom Land Baden-Württemberg gibt's deshalb finanzielle Unterstützung, wenn Nester entfernt werden. Dass die Meldezahlen gestiegen sind, kann aber auch daran liegen, dass das Tier bekannter und die Bevölkerung aufmerksamer ist, sagen Experten.
6: Tolles Panorama und viele schöne Kurven. Damit gilt die Schwarzwald-Hochstraße als eine der legendärsten und beliebtesten Motorradstrecken Deutschlands. Leider gehört sie aber auch zu den Strecken mit den meisten Unfällen hier im Land. Im Bereich des Polizeipräsidiums Offenburg sind dieses Jahr schon 33 Menschen bei Unfällen ums Leben gekommen, darunter auch viele Motorradfahrer. Zuletzt waren es eine junge Frau und ein Mann bei einem Zusammenstoß in der Nähe von Bühl. Deshalb will die Offenburger Polizei jetzt den Druck auf die Motorradfahrer erhöhen, damit sie vorsichtiger fahren. Für die nächsten Wochen kündigte die Polizei zusätzliche Kontrollen auf der Schwarzwald-Hochstraße und anderen beliebten Motorradstrecken in der Region an. Überraschung bei den US Open. Beim Tennis-Grand-Slam-Turnier setzte sich die deutsche Tatjana Maria gegen die Lettin

0: Berliner Osta Penko durch. Die 39-Jährige steht damit in Runde 2. Ausgeschieden in Runde 1 ist dagegen Daniel Altmaier. Als einer der Favoriten auf den Sieg des Turniers gilt übrigens natürlich Deutschlands bester Tennisspieler Alexander Zverev. 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
3: 2:04, wir schauen auf die Straßen und da ist es relativ ruhig. Ich habe eigentlich nur eine kleine Meldung von der A5 Basel Richtung Karlsruhe. Zwischen Efringkirchen und dem Dreieck Neuenburg haben wir derzeit 1 Kilometer Stau. 10 Minuten braucht ihr da ungefähr länger.
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3: Aber Blitzer haben wir jede Menge. Zum Beispiel, weil am Rhein-Rebgartenweg im 60er. In Walzuttingen wird geblitzt, in der Steinertalstraße im 50er. Bad Säckingen stehen sie auf der Schaffhauser Straße im 70er. Und dann haben wir noch einen in Weil am Rhein, wird wieder geblitzt in der Hauptstraße im 20er. Falls ihr jetzt noch was gesehen habt, Staus oder Blitzer, dann meldet euch doch gern bei uns unter 0800 50 60 106. Ich wünsche euch allen eine gute Fahrt.
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4: Wir haben hier viele junge Kolleginnen und Kollegen, die sind so Anfang 20 und die sind fantastisch. Fantastische junge Menschen. Manchmal verstehe ich die aber nicht. Also wirklich, ich verstehe sie buchstäblich nicht, weil sie von Dingen sprechen, von denen ich keine Ahnung habe. Aber man kann ja nachfragen und genau das geschieht in 10 Minuten. Bis dahin, Sarah Larsen, Lush Life und Halli Humberstone, noch eine von diesen jungen, aufstrebenden Frauen, die so richtig rocken. To Love Somebody habe ich jetzt für euch.
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0: Samstag. Hi zusammen, Baden FM ist hier und wir haben hier vom Alter her ein sehr gemischtes Team bei Baden FM. Das ist super, weil wir wirklich viel voneinander lernen können.
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0: Hi, ich bin Julika und 45 Jahre alt.
2: Hi, ich bin Amelie und ich bin 24.
0: Eigentlich verstehen wir beide uns wirklich richtig gut. Nur manchmal verstehen wir uns gar nicht, wenn wir schlichtweg nicht wissen, worüber die andere spricht. Aber ich habe neulich auf deinem Insta-Account, sagt ihr jungen Menschen eigentlich Insta oder denken wir älteren Menschen nur, ihr sagt Insta oder sagt ihr Instagram?
2: Kann ich bestätigen, wir sagen Insta.
0: Also, ich habe neulich auf deinem Insta-Account gesehen, dass du einen Hot Girl Walk gemacht hast. Was genau passiert da?
2: Um ehrlich zu sein, ist ein Hot Girl Walk eigentlich nur ein Spaziergang.
0: Wow, okay, ist ein ganz schön großer Ausdruck dafür.
2: Ein Spaziergang mit mehr Bewusstsein. Also mehr Bewusstsein darüber, dass man sich in dem Moment Bewusstsein für sich nimmt und sich selber was Gutes tut. Man sagt es, wenn man einfach eine Runde rausgeht, zum Beispiel währenddessen Musik oder einen Podcast hört.
0: Okay, es geht jetzt nicht so sehr um Achtsamkeit, also dass man sehr mit sich und bei sich ist, sondern eher, dass man sich gut fühlt.
2: Ich würde sagen, du kannst das verschieden auslegen. Also ein Hot Girl Walk kann für dich tagesformabhängig unterschiedlich aussehen. Also vielleicht ist es einmal auch ohne Podcast. Einfach total mindful, dass du durch den Wald läufst und du merkst gerade, du brauchst Zeit und Ruhe für dich. Dann ist das an dem Tag deine Form von Hot Girl Walk. Und am nächsten Tag kann der Hot Girl Walk aber schon wieder ganz anders aussehen.
0: Also man könnte auch sagen, ich mache einen Spaziergang in verschiedenen Gefühlslagen. So, es ist ein Spaziergang, Leute. Es ist einfach ein Spaziergang.
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13: Wir messen aktuell 28 Grad hier in Freiburg vor den Baden FM Studios. Meine Wetterkarte sagt leicht bedeckt, ich sehe aber tatsächlich blauen Himmel und ein bisschen Sonnenschein. Auch über Lörrach hängen leichte Wolken bei 28 Grad und den Schluchsee ein bisschen frischer, bedeckt bei 23 Grad. Und so soll's heute auch weitergehen. Wir haben einen Mix aus Sonne und leichten Wolken bei Topwerten um die 27, 28 Grad. Und morgen, da wird es eigentlich richtig schön angenehm und sommerlich nochmal. Sonnig und klar und das Ganze morgen bei Topwerten von 27 bis 32 Grad.
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13: So, und wir schauen auf die Straßen um 3:01. Ist nicht viel los gerade. Ich habe eine Meldung von der A5 Basel Richtung Karlsruhe. Da müsst ihr mehr Zeit einplanen zwischen Everingkirchen und dem Dreieck Neuenburg. 1 Kilometer Stau, da braucht ihr zurzeit 10 Minuten länger. Und auf der B415 stockt es auch ein bisschen zwischen La im Schwarzwald und Biberach im Kinzigtal. Und zwar zwischen La Langenwinkel und La Mietersheim B3 ist gerade dichter Verkehr. Auch hier knapp 10 Minuten plus.
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13: So, und die Blitzer stehen in Teningen in der Hauptstraße im 30er. La auf der B415 im 70er. Dann haben wir einen Bad Säckingen, stehen sie in der Schaffhauser Straße auch im 70er. Und ich sehe hier noch einen in Fischingen wieder in der Binzner Straße im 30er. Falls ihr jetzt auch noch was gesehen habt, Staus oder Blitzer, ruft doch gern durch und sagt uns Bescheid unter 0800 50 60 106. Ich wünsche euch allen eine gute Fahrt.
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1: Wir zählen im Grunde jetzt schon die Tage, wie lang es noch ist bis zum 15. Oktober. Und genau den solltet ihr euch rot im Kalender anstreichen, wenn ihr denkt, ja, das ist genau das Richtige für uns. Und wer wäre in diesem Fall uns? Na, ihr, die ihr in den Vereinen aktiv seid und das ganze Jahr über dafür sorgt, dass wir immer einen Grund zu feiern haben. Jetzt zum Beispiel am Wochenende in Gottenheim das Hallerei-Fest. Wer ist da am Start? Die Vereine, der Tennisverein, der Sportverein, der Männergesangsverein. Die alle sind gerade dabei, die Buden aufzubauen, damit am Wochenende eine Riesensause dort stattfinden kann. Und wir wollen uns bedanken bei all denen, die mit anpacken. 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
10: 28 Grad messen wir zurzeit in Basel, da ist es bedeckt. 23 sind es in Laar und 23 in Schluchsee, auch hier Wolken am Himmel. Es soll heute aber eigentlich fast überall auch noch so ein bisschen die Sonne rauskommen. Und die 28 Grad sind so der Topwert heute. Morgen wird es dafür richtig schön sonnig, fast nochmal sommerlich. Und klar, die Topwerte morgen 27 bis 32 Grad.
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10: Mit Ruth Strätling, hallo. Wer aktuell in der Freiburger Innenstadt unterwegs ist, der hat wahrscheinlich einige Polizei- und Feuerwehrautos am Platz der alten Synagoge gesehen. Und viele fragen sich jetzt natürlich, was da eigentlich los ist. Wir von Baden FM haben da direkt mal nachgehakt. Michael Schor, der Pressesprecher der Freiburger Polizei, sagte uns:
11: Gegen kurz nach 14 Uhr hatten Baggerarbeiten eine Gasleitung beschädigt in der Bertholdstraße. Da scheint jetzt etwas Gas ausgeströmt zu sein. Näheres kann man noch nicht genau sagen, auch noch nichts Genaues über den Umfang. Die Feuerwehr ist vor Ort, ist auf Erkundung. Wir haben sicherheitshalber bestimmte Bereiche abgesperrt. Es sind auch bestimmte Ladengeschäfte sicherheitshalber geräumt worden. Alles Weitere bleibt abzuwarten. Die Maßnahmen sind momentan noch voll im Gange.
10: Für die Menschen hier in Freiburg besteht keine größere Gefahr. Wir bei Baden FM halten euch natürlich auf dem Laufenden. Die Freie Waldorfschule Dachsberg im Kreis Waldshut bleibt weiter geschlossen. Das Verwaltungsgericht hat jetzt nämlich entschieden, dass das Regierungspräsidium Freiburg die Schule geschlossen hat, war gerechtfertigt. Die Waldorfschule hielt sich nämlich nicht an die gesetzlichen Vorgaben oder den Lehrplan. Wichtige Pflichtfächer wie Religion und Ethik wurden zum Beispiel dort gar nicht unterrichtet. Außerdem wurden an der Schule Lehrer eingesetzt, die gar nicht die nötige Ausbildung dafür hatten. Trotz mehrerer Hinweise und auch Hilfsangeboten von den Behörden hatte die Schule die Probleme allerdings nicht behoben. Im Juli wurde sie deshalb geschlossen und das bleibt sie wohl auch erstmal. Die gut 200 Schüler, die bisher die Waldorfschule Dachsberg besucht hatten, sind aber natürlich weiterhin gut versorgt. Nach den Ferien können sie einfach auf öffentliche Schulen in der Region wechseln. Das Regierungspräsidium Freiburg kündigte an, die Familien bei der Umstellung zu begleiten und zu unterstützen. Bei ihrer Heimweltmeisterschaft haben die deutschen Basketballerinnen auch Unterstützung aus Freiburg. Mit zum Kader gehört nämlich die Eisvögelkapitänin Britta Daub. Sie ist zum ersten Mal bei einer Weltmeisterschaft dabei. Und Co-Trainer des DBB-Teams ist Stefan Möller, im Hauptjob Cheftrainer beim Freiburger Bundesligisten USC Eisvögel. Die Basketball-WM der Frauen startet morgen in Berlin. Deutschland spielt als erstes gegen Spanien. 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
10: 3:03 schauen wir auf die Straßen und da habe ich eigentlich nur eine Meldung von der A5 Basel Richtung Karlsruhe. Zwischen Efringkirchen und dem Dreieck Neuenburg staut sich's gerade auf 1 Kilometer. 10 Minuten braucht ihr da länger.
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10: Aber natürlich haben wir jede Menge Blitzer. Zum Beispiel auf der B415 bei Laar im 70er. In Weil am Rhein wird geblitzt in der Hauptstraße im 2.

0: 20er, in Bad Säckingen steht der Blitzer, in der Rheinuferstraße im 50er und in Grenzach-Wielen wird auch noch geblitzt, Lörracher Straße im 30er. Falls ihr jetzt noch was seht, Staus oder Blitzer, ruft doch gern durch und sagt uns noch Bescheid unter 0800 50 60 106. Ich wünsche euch allen eine gute Fahrt.
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2: Schön, dass ihr mit dabei seid an diesem sonnigen Donnerstag. Hallo. Und die Sommerferien bei uns in Baden dauern noch über eine Woche. Und wir haben jetzt nochmal ein absolutes Ferienhighlight für euch. Den Kinderzirkus in Gundelfingen. Was den so besonders macht und ob da wirklich Kinder die Artisten sind, das gibt's hier in 10 Minuten nach Musik von Limp Bizkit. Und während im Büro der Kopf gerade so auf Autopilot schaltet Richtung Feierabend, einmal tief durchatmen und die letzten To-Dos, die packen wir dann auch noch. Und auf dem Heimweg dann, passt da bitte gut auf euch auf, mit Miles Smith und Drive Safe. Hi.
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0: FM ist hier am Donnerstag. Hallo. Und in Gundelfing verwandeln sich Kinder beim Kinderzirkus Lamberti innerhalb von wenigen Tagen in Artisten, Akrobaten und Clowns. Den Familienzirkus gibt es jetzt schon seit mehr als 35 Jahren und begeistert heute bereits in fünfter Generation sein Publikum. Marielle aus dem Baden FM Team, sie war vor Ort und hat sich das Ganze mal angeschaut.
1: Hier ist ein wunderschönes, großes, blaues Zelt aufgebaut mit großen, weißen Sternen und es riecht nach Zirkus, weil ich rieche schon das Popcorn. Leandro vom Zirkus Lamberti, was ist für dich das Besondere an dem Projekt?
2: Das Schöne zu sehen ist einfach die Entwicklung, was die Kinder machen. Zu sehen, wie die wirklich jedes Jahr besser werden oder alleine schon von Woche zu Woche besser werden. Es gibt viele Kinder, die tun sich schwer, aus sich rauszukommen oder überhaupt in eine Gruppe zu arbeiten. Sowas fällt ihnen dann vielleicht, Selbstbewusstsein aufzubauen.
1: Valentin, du hast ganz oft schon mitgemacht hier. Was gefällt dir am besten?
3: Dass ich meinen Leuten, dann Mama, Papa, meiner Familie, das dann vorstellen kann.
1: Und was machst du für eine Performance?
3: Also heute mache ich einen Clown, das habe ich gerade an, und dann Besen balancieren als Michael Jackson.
1: Und bei dir, du hast auch schöne Blumen im Gesicht, lila, blau.
4: Ich mache Hula Hoop und auch Tuch.
1: Was gefällt dir am meisten?
4: Also ich finde, am Tuch macht es mir Spaß zu klettern und auch ein bisschen so kopfüber zu hängen und den Leuten so ein bisschen Angst zu machen, indem ich mich da runterstürze und Tricks mache.
5: Die Kinder haben eine Woche trainiert, geprobt und einstudiert. Nun heißt es Manege frei. Die Show beginnt.
1: Das ist so süß, das ist gerade so eine Comedy-Nummer, wo sie so lustige Bilder von Publikum machen. Und wenn ich dann so ins Publikum schaue, alle Kinder haben ein strahlendes Gesicht. Wie gut die das können, sich da ranzuhängen und an diesem Ring mitten in der Luft rumzuturnen. Wow, jetzt hängt die einfach kopfüber da in der Manege.
5: Für Sie, Michael Lee Jackson.
1: Der balanciert einfach auf seiner Hand einen Besen in der Luft. Oh, jetzt balanciert er den Besen auf dem Finger alleine.
0: Also allein das Zuhören macht so, so Laune. Und wie die Show dieser Kids aussieht, das könnt ihr euch anschauen auf unseren Social-Media-Kanälen baden.fm, auf Instagram und Facebook. Und falls eure Kids jetzt auch noch Lust auf Zirkus haben, es gibt noch Plätze für das Projekt nächste Woche in Gundelfingen. Alle Infos zur Anmeldung findet ihr jetzt auf baden.fm.

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1: Am Samstag um 15.30 Uhr kickt unser SC beim SC Paderborn. Besonders gerne und nachdrücklich erinnere ich mich da an ein Spiel in Paderborn vor ziemlich genau 10 Jahren. Freitagabend in der zweiten Liga und im Vorhinein war klar, wenn Freiburg in Paderborn gewinnt, steigen sie nach dem traurigen und völlig überflüssigen Abstieg in Hannover im Jahr zuvor direkt wieder in die Bundesliga auf. Also spannendes Spiel. In der 57. Minute verkürzt Moritz Doppelkamp für Paderborn zum 1:2. Es spielte gefühlt nur noch Paderborn. Die Paderborner drückten, hatten Eckbälle und so weiter. Aber dann ist es geschafft. Der Schiedsrichter pfeift und der SC Freiburg ist zurück in der Fußball-Bundesliga.
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6: 29 Grad zurzeit in Colmar, 28 in Waldkirch und 23 in Breitnau. Dazu überall Wolken am Himmel. Und so geht's heute auch erstmal weiter. Hier und da kann noch die Sonne rausschauen. Und das sind auch somit die Top-Werte heute. Und morgen wird's dann nochmal richtig schön sommerlich, obwohl wir ja jetzt eigentlich schon fast Herbst haben. Es wird sonnig und klar morgen und das Ganze bei Top-Werten von 27 bis 32 Grad.
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6: Mit Ruth Strätling, hallo. In Baden-Württemberg breitet sich die asiatische Hornisse wohl immer weiter aus. Dieses Frühjahr und im Sommer wurden mehr als 2000 Nester hier im Land gemeldet. Das waren doppelt so viele wie im Vorjahr, so die Landesanstalt für Umwelt Baden-Württemberg. Warum das ein Problem ist, erklärt Daniela Frahm aus der Baden FM Nachrichtenredaktion.
7: Die asiatische Hornisse jagt heimische Bienen und frisst zahllose andere Insekten. Das schadet Imkern und der Biodiversität. Vom Land Baden-Württemberg gibt's deshalb finanzielle Unterstützung, wenn Nester entfernt werden. Dass die Meldezahlen gestiegen sind, kann aber auch daran liegen, dass das Tier bekannter und die Bevölkerung aufmerksamer ist, sagen Experten.
6: Basel will sein Krisenmanagement und den Bevölkerungsschutz in Notsituationen verstärken. Dazu hat der Kanton Basel-Stadt jetzt verschiedene Maßnahmen beschlossen. Unter anderem wird kritische Infrastruktur künftig besser geschützt und die wirtschaftliche Versorgung wird ausgebaut. Außerdem soll Basel ein eigenes Bevölkerungsschutzgesetz bekommen. Aber die Regierung hat dabei auch die Bürger im Blick. In Zukunft sollen sie mehr in die Krisenvorsorge mit einbezogen werden und sollen ganz klare, verständliche Krisenpläne an die Hand bekommen, damit im Notfall auch alle wissen, was zu tun ist. Der Kanton Basel-Stadt zieht damit auch Lehren aus der Corona-Pandemie. In Zukunft will der Kanton mit dem neuen Krisenmanagement besser auf solche Notsituationen vorbereitet sein. Auszubildende mit Tarifvertrag verdienen meist deutlich mehr Geld. Das zeigt eine neue Studie der Hans-Böckler-Stiftung, passend zum Ausbildungsstart diese Woche. Im ersten Lehrjahr liegt die Vergütung bei Tariflohn demnach in 20 untersuchten Branchen rund 440 Euro über dem gesetzlichen Mindestlohn für Azubis. Auszubildende im vierten Jahr bekommen mit Tarifvertrag im Schnitt gut 1450 Euro im Monat. 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
6: Gleich 3 Minuten nach 3:30 schauen wir auf die Straßen. Da habe ich erstmal eine Meldung von der A5 Basel Richtung Karlsruhe. Zwischen Efringenkirchen und dem Dreieck Neuenburg haben wir 2 Kilometer Stau. Da dauert es derzeit mindestens 10 Minuten länger. Und dann habe ich hier noch eine Meldung, die uns ganz brandheiß erreicht hat aus Freiburg. Und zwar für alle Freiburger in der Innenstadt. Da hat es ja heute gegen 14 Uhr ein Gasleck in der Nähe vom Platz der alten Synagoge gegeben. Und deshalb konnten die Straßenbahnen vorübergehend nicht fahren. Aber die gute Nachricht ist, die Badenova ist jetzt vor Ort und hat inzwischen das Leck gefunden und geschlossen. Das heißt, da sollte sich jetzt demnächst alles normalisieren.
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6: Und die Blitzer stehen in Teningen in der Hauptstraße im 30er. Lörrach in der Tüllinger Straße ebenfalls im 30er. In Weil am Rhein wird in der Hauptstraße im 20er geblitzt. Und in Bad Säckingen, da stehen sie in der Rheinuferstraße im 50er. Falls ihr jetzt noch was seht, Staus oder Blitzer, ruft gern durch und sagt uns noch Bescheid unter 0800 50.

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2: Annabel, du bist Kurstrainerin im Fitnessstudio. Jetzt mal aus ganz eigenem Interesse, wenn ich mich ganz hinten in die Reihe stelle, errege ich dann besondere Aufmerksamkeit oder kann ich mich da wirklich verstecken?
1: Also ich gucke meistens in die letzten Reihen und versuche mir da auch die Teilnehmer oder die Mitglieder rauszusuchen, weil die sind meistens diejenigen, die dann eben nicht nach vorne schauen können und vielleicht auch die einzelnen Fehler nicht sehen von der Ausübung. Und demnach bräuchten die eigentlich einen zusätzlichen Blick, damit man da vielleicht den einen oder anderen Fehler nochmal verbal korrigieren kann.
2: Also mit Verstecken ist eher nichts.
1: Bei mir zumindest nicht.
2: Du hast ja wahrscheinlich mit ganz unterschiedlichen Leuten zu tun, oder?
1: Total. Also ich habe 90-Jährige in meinen Kursen.
2: Wahnsinn.
1: Die also in Mobility-Kursen, Beweglichkeitstraining, aber auch sonst gibt es Leute, die sind 60, 70 und machen auch die Powerkurse noch mit.
2: Wie toll. Sag mal, und stellst du Regeln für deine Stunden auf?
1: Ja, lustig, dass du fragst. Ich mag es nicht bei diesen Kursen, die ein vorgegebenes Format haben, wenn die Leute zu spät kommen, weil dann eben das Warm-up zum Beispiel verpasst wird. Mhm. Und sie steigen dann ein und das Verletzungsrisiko ist zu groß dann. Mhm. Pünktlichkeit ist wichtig.
2: Mhm. Also es hat ja auch was mit Respekt zu tun, finde ich, oder?
1: Ja, genau, finde ich auch. Was mir auch sehr wichtig ist, ist so ein bisschen die eigene Motivation durchzuhalten. Mhm. Ich sage immer, die können zwischendurch während den Liedern machen, was sie möchten, aber wenn es heißt, so jetzt Finale, jetzt Endspurt, dann wird es durchgezogen und die letzten Wiederholungen sind die effektivsten. Die machen wir nochmal gemeinsam zum Schluss.
2: Aber es sind nicht nur die effektivsten, sondern auch die schlimmsten, wenn wir ehrlich sind.
1: Ja, ja, ja, auf jeden Fall.
2: Es geht oft Hand in Hand, ne? Effektiv und schlimm.
1: Ja. Fast ein Synonym.
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7: In Straßburg messen wir zurzeit 27 Grad, da ist es bedeckt. In Laa 24 Grad und ebenfalls Wolken am Himmel. Und auch über Breitnau ist es bedeckt und ein bisschen frischer, 23 Grad. So soll es heute im weitesten auch den Rest des Tages weitergehen, bleibt aber trocken. Und morgen, da wird es dann nochmal richtig schön. Da kommt quasi nochmal der Sommer zurück jetzt im September. Sonnig und klar und das Ganze morgen bei Topwerten von 27 bis 32 Grad.
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7: Mit Ruth Strädling, hallo. Entwarnung in Freiburg. Heute am frühen Nachmittag hat es dort ein Gasleck in der Nähe vom Platz der alten Synagoge gegeben. Feuerwehr und Polizei waren im Einsatz und sperrten die Gegend weiträumig ab. Die Straßenbahnen konnten zeitweise nicht mehr fahren. Inzwischen gibt die Polizei aber Entwarnung. Die Lage in Freiburg hat sich wieder entspannt. Experten des Energieversorgers Badenova waren schnell vor Ort und haben das Gasleck gefunden und erfolgreich geschlossen. Auch die Straßenbahnen können jetzt wieder durch die Innenstadt fahren. E-Autos werden hier in Deutschland immer beliebter. Allein im August sind fast 69.000 reine Elektroautos neu zugelassen worden. Das waren gut 75% mehr als vor einem Jahr. Das teilte das Kraftfahrtbundesamt mit. Damit ist jedes dritte neu zugelassene Auto in Deutschland inzwischen ein E-Auto. Viele Menschen steigen dabei vor allem wegen der hohen Spritpreise und der E-Auto-Förderprämie des Bundes um. In Weil am Rhein darf auch weiterhin im Wald oder am Waldrand nicht gegrillt werden. Die Stadt hat das Feuer- und Grillverbot an allen öffentlichen Feuerstellen jetzt nochmal bis Ende September verlängert. Denn die Waldbrandgefahr in der Region ist weiter zu hoch. Das Feuerverbot in Weil am Rhein gilt schon seit Ende Juni in allen Wäldern und Parks. Die Stadt rief jetzt alle Bürger nochmal dazu auf, sich unbedingt an das Verbot zu halten. Die berühmte Offenburger Verlegerin und Unternehmerin Enne Burda bekommt eine eigene Sonderbriefmarke und ab heute können Fans und Sammler sie bei der Post kaufen. Laut dem Burda Verlag wurden 1,5 Millionen solcher Sondermarken gedruckt. Der Verlag und die Deutsche Post wollen damit das Lebenswerk der Unternehmerin würdigen. Enne Burda gründete im Nachkriegsdeutschland die revolutionäre Modezeitschrift Burda Moden und machte den Namen Burda damit weltbekannt. Ihr Sohn, der heutige Verleger Hubert Burda, freute sich in einer Mitteilung des Verlags über die Würdigung für seine Mutter. Die Enne Burda Sonderbriefmarke gibt's ab heute für Fans und Sammler online oder in Postfilialen zu kaufen. Besonders für den Raum Offenburg wurde extra eine größere Zahl der Sondermarken bestellt. 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
2: So, das mit dem Verkehr versuchen wir gleich nochmal. Da war ein Schluck auf im System, aber schauen wir auf die Blitzer. Teningen haben wir einen in der Hauptstraße im 30er. Lörrach in der Tüllinger Straße im 30er. Dann steht ein Blitzer in Weil am Rhein in der Hauptstraße im 20er. Bad Säckingen in der Rheinuferstraße im 50er. Oder auch in Schallstadt in der Schneckentalstraße ebenfalls im 50er. Falls ihr jetzt noch was seht, Staus oder Blitzer, ruft doch gern an und sagt uns Bescheid. 0800 50 60 106. Ich wünsche euch allen eine gute Fahrt.
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3: Schönen Donnerstag euch und auch wenn der Sommer langsam aber sicher zu Ende geht, können wir uns noch auf so vieles freuen hier bei uns in Baden, jetzt solange das Wetter noch so schön ist. Jetzt am Wochenende zum Beispiel Schneggefest in Pfaffenwiler. Oder in Burgheim ist am Wochenende Zwiebelkuchenfest. Wir wünschen euch ganz viel Spaß auf den ganzen Festen in der Region. Und bis es dann morgen Abend losgeht, wärmen wir uns auf zum Feiern mit Musik von Pink. Und jetzt Blood Running, dem aktuellen Song von Ray Dalton. Hi!
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2: Wie hart und kompliziert das Musikgeschäft sein kann, erfahrt ihr jetzt am Beispiel von Avril Lavigne. Es ist ja schon kompliziert, überhaupt einen Plattenvertrag zu bekommen. Nachdem Avril glücklicherweise einen erhält, beginnt sie mit ihrem ersten Album. Von der Plattenfirma bekommt sie Songschreiber und Musikproduzenten zur Seite gestellt. Doch die Zusammenarbeit bringt keine Erfolge. Ihre Songs zu gitarrenlastig. Avril Lavigne steht kurz vorm Rausschmiss. Einige Zeit später wird ein anderes Produzententeam auf Avril aufmerksam. The Matrix. Sie wollen es besser machen, hören frühere Songs von ihr und stellen fest, dass ihr aktueller Musikstil überhaupt nicht zu ihr passt. Avril sagt, dass sie Lieder mit etwas Punkrock möchte und spielt ihnen einen eigenen Song vor. The Matrix sagen ihr, sie soll am nächsten Tag wiederkommen und schreiben noch am selben Tag Complicated. Als sie den am nächsten Tag hört, ist sie völlig begeistert. Und das sind wir jetzt auch. Avril Lavigne und Complicated.
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16: 30 Grad messen wir aktuell in Colmar, 28 in Waldkirch und 23 in Schluchsee. Es ist überall bedeckt und die 30 Grad sind doch definitiv so die Höchstwerte heute. Den Rest des Tages erwartet uns auch so ein Mix aus Wolken und hier und da ein bisschen leichter Sonne. Morgen wird's dafür richtig schön und nochmal sommerlich, obwohl wir schon September haben. Sonnig und klar morgen, das Ganze bei Topwerten von 27 bis 32 Grad.
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16: Mit Ruth Strädling, hallo. Entwarnung in Freiburg. Heute am frühen Nachmittag hat es dort ein Gasleck in der Nähe vom Platz der alten Synagoge.

0: Gucke gegeben. Feuerwehr und Polizei waren im Einsatz und sperrten die Gegend weiträumig ab. Die Straßenbahnen konnten zeitweise nicht mehr fahren. Inzwischen gibt die Polizei aber Entwarnung, die Lage in Freiburg hat sich wieder entspannt. Experten des Energieversorgers Badenova waren schnell vor Ort und haben das Gasleck gefunden und erfolgreich geschlossen. Auch die Straßenbahnen können jetzt wieder durch die Innenstadt fahren. Tolles Panorama und viele schöne Kurven. Damit gilt die Schwarzwald-Hochstraße als eine der legendärsten und beliebtesten Motorradstrecken Deutschlands. Leider gehört sie aber auch zu den Strecken mit den meisten Unfällen hier im Land. Im Bereich des Polizeipräsidiums Offenburg sind dieses Jahr schon 33 Menschen bei Unfällen ums Leben gekommen, darunter auch viele Motorradfahrer. Zuletzt waren es eine junge Frau und ein Mann bei einem Zusammenstoß in der Nähe von Bühl. Deshalb will die Offenburger Polizei jetzt den Druck auf die Motorradfahrer erhöhen, damit sie vorsichtiger fahren. Für die nächsten Wochen kündigte die Polizei zusätzliche Kontrollen auf der Schwarzwald-Hochstraße und anderen beliebten Motorradstrecken in der Region an. Der Bundesverband Erneuerbare Energien fordert nach den jüngsten Angriffen auf Stromleitungen ein Backup-System fürs Stromnetz. Das sagte Verbandspräsidentin Heinen Esser der Rheinischen Post. Aus der Baden-FM-Nachrichtenredaktion Diana Kramer.
1: Bioenergie und Wasserkraftwerke zum Beispiel könnten nach einem Stromausfall ohne externe Stromversorgung schnell wieder hochgefahren werden. Und auch Batteriespeicher könnten im Ernstfall kurzfristig einspringen und Strom bereitstellen, sagt die Verbandspräsidentin. Es gehe in der aktuellen Lage darum, Risiken zu minimieren und die Auswirkungen so gering wie möglich zu halten.
0: Bei ihrer Heimweltmeisterschaft haben die deutschen Basketballerinnen auch Unterstützung aus Freiburg. Mit zum Kader gehört nämlich die Eisvögelkapitänin Britta Daub. Sie ist zum ersten Mal bei einer Weltmeisterschaft dabei. Und Co-Trainer des DBB-Teams ist Stefan Möller, im Hauptjob Cheftrainer beim Freiburger Bundesligisten USC Eisvögel. Die Basketball-WM der Frauen startet morgen in Berlin. Deutschland spielt als erstes gegen Spanien. 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
0: 16:32 ist es und wir schauen auf die Straßen. Da habe ich einmal eine Meldung von der A5 Basel Richtung Karlsruhe. Da stockt es immer noch zwischen Efringenkirchen und dem Dreieck Neuenburg. Derzeit 2 Kilometer Stau. Knappe Viertelstunde müsst ihr da mehr einplanen. Und ansonsten noch dabei habe ich eigentlich nur noch kleinere Meldungen, zum Beispiel von der B33 Donau-Eschingen Richtung Offenburg. Zwischen Hausach West und Haslach-Schnellingen ist gerade dichter Verkehr. Auch da braucht ihr 5 bis 10 Minuten länger.
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0: Und die Blitzer stehen in Teningen auf der Hauptstraße im 30er. Lörrach in der Tüllinger Straße auch im 30er. In Bad Säckingen wird geblitzt in der Rheinuferstraße im 50er. Und in Grenzach-Wielen in der Lörracher Straße im 30er. Falls ihr jetzt noch was seht, Staus oder Blitzer, ruft doch gern durch und sagt uns Bescheid. Unter 0800 50 60 106. Ich wünsche euch allen eine gute Fahrt.
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1: Ja, Vereine sind schon einfach was Geniales, oder? 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In Pfaffenweiler ist am Wochenende zum Beispiel wieder Schneggefest. Alle von euch, die selbst in Vereinen tätig sind, die wissen ganz genau, was das bedeutet, was da für eine Arbeit hintersteckt. Und auch in Gottenheim wird gefeiert. Das Halereifest startet morgen und geht dann das ganze Wochenende lang. Und der Bürgermeister von Gottenheim, Christian Riesterer, hat sich bei uns gemeldet und erklärt, welche Rolle die Vereine dabei spielen.
2: Ohne unsere Vereine und den vielen, vielen ehrenamtlichen Helferinnen und Helfern, die an den Festtagen im Einsatz sind, könnte solch ein großes Fest überhaupt nicht stattfinden. Wir sind in Gottenheim sehr stolz, dass wir so ein großes und traditionelles Fest durchführen können. Und ich danke allen von Herzen, die zum Gelingen dieses Dorffestes beitragen.
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1: Am Samstag um 15.30 Uhr kickt unser SC beim SC Paderborn. Besonders gerne und nachdrücklich

erinnere ich mich da an ein Spiel in Paderborn vor ziemlich genau 10 Jahren. Freitagabend in der zweiten Liga und im Vorhinein war klar, wenn Freiburg in Paderborn gewinnt, steigen sie nach dem traurigen und völlig überflüssigen Abstieg in Hannover im Jahr zuvor direkt wieder in die Bundesliga auf. Also spannendes Spiel. In der 57. Minute verkürzt Moritz Doppelkamp für Paderborn zum

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14: Warm starten wir hier rein in den langsam beginnenden Feierabend. 28 Grad zurzeit in Freiburg, da ist es bedeckt. Auch über Lahr hängen Wolken bei 24 Grad. Und am Feldberg bisschen frischer, ist ja auch weit oben 22 Grad und bedeckter Himmel. Und so soll es heute im weitesten Sinne auch weitergehen. Morgen erwartet uns dafür nochmal ein richtig schöner, ich würde fast schon sagen sommerlicher Tag. Sonnig und klar, das Ganze morgen bei Topwerten von 27 bis 32 Grad.
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14: Mit Ruth Strätling, hallo. Motorradfahrer, aufgepasst. An den kommenden Wochenenden wird's verstärkt. Polizeikontrollen.

0: Kontrollen hier bei uns in Baden geben. Mehr über die Hintergründe weiß Daniela Frahm aus der Baden-FM-Nachrichtenredaktion.
1: Die Offenburger Polizei schlägt Alarm. Im Bereich ihres Präsidiums ist die Zahl der tödlichen Verkehrsunfälle deutlich gestiegen. Vor allem Motorradfahrer bereiten ihr Sorgen. Sie will deshalb an den kommenden Wochenenden auf der Schwarzwald-Hochstraße und weiteren Motorradstrecken zusätzlich kontrollieren. Viel Unvernunft und Fahren am Limit seien oft Ursache für schwere Unfälle, sagt Martin Plate von der Polizei Offenburg. Bei den verstärkten Kontrollen geht es neben Geschwindigkeitsmessungen auch darum, die Motorräder technisch zu überprüfen.
0: Die freie Waldorfschule Dachsberg im Kreis Waldshut bleibt weiter geschlossen. Das Verwaltungsgericht hat jetzt nämlich entschieden, dass das Regierungspräsidium Freiburg die Schule geschlossen hat, war gerechtfertigt. Die Waldorfschule hielt sich nämlich nicht an die gesetzlichen Vorgaben oder den Lehrplan. Wichtige Pflichtfächer wie Religion und Ethik wurden zum Beispiel dort gar nicht unterrichtet. Außerdem wurden an der Schule Lehrer eingesetzt, die gar nicht die nötige Ausbildung dafür hatten. Trotz mehrerer Hinweise und auch Hilfsangeboten von den Behörden hatte die Schule die Probleme allerdings nicht behoben. Im Juli wurde sie deshalb geschlossen und das bleibt sie wohl auch erstmal. Die gut 200 Schüler, die bisher die Waldorfschule Dachsberg besucht hatten, sind aber natürlich weiterhin gut versorgt. Nach den Ferien können sie einfach auf öffentliche Schulen in der Region wechseln. Das Regierungspräsidium Freiburg kündigte an, die Familien bei der Umstellung zu begleiten und zu unterstützen. In Mühlenbach bei Haslach im Kinzigtal ist ein Mann von einem umfallenden Baum getroffen und schwer verletzt worden. Der 63-Jährige war allein im Wald und wollte dort eine Fichte fällen, die abgestorben war. Dabei kippte aber plötzlich ein anderer, rund 8 Meter hoher Baum um, der direkt daneben stand, und traf den Mann. Wie es dazu kommen konnte, ist derzeit noch unklar. Wahrscheinlich war auch dieser Baum nach dem heißen Sommer instabil. Glücklicherweise konnte der 63-Jährige trotz seiner Verletzungen noch seine Familie anrufen. Die verständigte den Rettungsdienst, der sofort Feuerwehr, Notarzt und Bergwacht alarmierte. Mit vereinten Kräften konnten die Rettungskräfte dann den 63-Jährigen aus dem unwegsamen Gelände bergen und sicher ins Krankenhaus bringen. 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
0: 3:05. Wir schauen auf die Straßen. Ich habe einen Stau auf der A5 Basel Richtung Karlsruhe. Zwischen dem Dreieck Weil am Rhein und dem Dreieck Neuenburg staut sich derzeit auf 4 Kilometer. Mindestens eine Viertelstunde müsst ihr da mehr einplanen. Und außerdem stockt es auch auf der B317 in Weil am Rhein, Zollstraße, Hauptstraße. Zwischen Friedlingen und Riedlistraße ist gerade dichter Verkehr. Auch hier braucht ihr knapp 10 Minuten länger.
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0: Die Blitzer stehen auf der B314 bei Wutöschingen im 70er. Auf der B415 bei Lahm-Schwarzwald wird ebenfalls im 70er geblitzt. Dann haben wir einen in Neuenburg am Rhein beim Bahnhof im 30er. Und auf der B31a, dem Autobahnzubringer Mitte, stehen sie in Freiburg im 60er. Falls ihr auch noch was gesehen habt, Staus oder Blitzer, ruft gern durch und sagt uns noch Bescheid unter 0800 50 60 106. Ich wünsche euch eine gute Fahrt.
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6: Hi, schön, dass ihr mit dabei seid. Und das Münster in Freiburg ist ja eines der Wahrzeichen hier bei uns in der Region. Gerade sowas wie die Geschichte, dass damals im Krieg ja alles drumherum komplett zerbombt wurde. Aber das Münster selbst hat nichts abbekommen. Das finde ich wahnsinnig. Aber das Münster ist nicht nur ein Haus Gottes, sondern auch ein Labor für Physikexperimente. Um welches Experiment geht im Freiburger Münster? Das gibt's hier im Baden-FM Aha-Moment nach Sky von Sonique. Und während ihr jetzt noch im Kopf durchgeht, was ihr auf dem Heimweg noch einkaufen müsst, jetzt Teddy Swims für euch mit Mr. Know-It-All. Schönen Feierabend.
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1: Mitten im Freiburger Münster versteckt sich ein kleines Experiment, das zeigt, die Erde bewegt sich schneller, als wir denken. Denn direkt unter dem Turm sind kleine Messingmarkierungen im Boden. Die erste zeigt, wo ein Gegenstand landen würde, wenn man ihn ohne Einflüsse einfach senkrecht von der Turmspitze fallen lassen würde. Die zweite Markierung zeigt den tatsächlichen Landepunkt und der ist etwas weiter weg. Der Unterschied entsteht durch die Erdrotation. Während der Gegenstand von der Turmspitze fällt, bewegt er sich durch die Drehung der Erde mit einer etwas höheren Geschwindigkeit als der Boden darunter. Deshalb landet er nicht exakt senkrecht unter dem Abwurfpunkt, sondern ein kleines Stückchen versetzt. Eure Mariella Miskial.
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8: Mit Ruth Strätling, hallo. Motorradfahrer, aufgepasst, an den kommenden Wochenenden wird's verstärkt Polizeikontrollen hier bei uns in Baden geben. Mehr über die Hintergründe weiß Daniela Frahm aus der Baden FM Nachrichtenredaktion.
9: Die Offenburger Polizei schlägt Alarm. Im Bereich ihres Präsidiums ist die Zahl der tödlichen Verkehrsunfälle deutlich gestiegen. Vor allem Motorradfahrer bereiten ihr Sorgen. Sie will deshalb an den kommenden Wochenenden auf der Schwarzwald-Hochstraße und weiteren Motorradstrecken zusätzlich kontrollieren. Viel Unvernunft und Fahren am Limit seien oft Ursache für schwere Unfälle, sagt Martin Plate von der Polizei Offenburg. Bei den verstärkten Kontrollen geht es neben Geschwindigkeitsmessungen auch darum, die Motorräder technisch zu überprüfen.
8: In Denzlingen ist eine Seniorin ohne Führerschein mit ihrem Auto unterwegs gewesen und dann auch noch verkehrt rum in einen Kreisel gefahren. Laut Polizei fuhr die 86-Jährige erstmal quer über einen Gehweg und einen Zebrastreifen, bog dann falsch rum in den Kreisel an und drehte dort 1,5 Runden in der falschen Richtung, bevor sie einfach wieder davonfuhr. Zum Glück konnten die anderen Autofahrer

0: in dem Kreisel alle rechtzeitig bremsen, verletzt wurde so niemand. Sie informierten dann allerdings die Polizei, die die Seniorin schließlich anhalten und kontrollieren konnte. Dabei stellte sich dann raus, dass die 86-Jährige gar keinen Führerschein mehr hatte. Der wurde ihr nämlich wegen einer anderen ähnlich gefährlichen Aktion längst abgenommen. Der Bundesverband Erneuerbare Energien fordert nach den jüngsten Angriffen auf Stromleitungen ein Backup-System fürs Stromnetz. Das sagte Verbandspräsidentin Heinen Esser der Rheinischen Post. Aus der Baden-FM-Nachrichtenredaktion Diana Kramer.
1: Bioenergie und Wasserkraftwerke zum Beispiel könnten nach einem Stromausfall ohne externe Stromversorgung schnell wieder hochgefahren werden. Und auch Batteriespeicher könnten im Ernstfall kurzfristig einspringen und Strom bereitstellen, sagt die Verbandspräsidentin. Es gehe in der aktuellen Lage darum, Risiken zu minimieren und die Auswirkungen so gering wie möglich zu halten.
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3: Am Abend zeigt sich der Schluchsee bei warmen 24 Grad, jedoch ist der Himmel stark bewölkt. In der Nacht kühlt es auf bis zu 12 Grad im Schwarzwald ab. Im Verlauf des morgigen Tages steigen die Temperaturen auf angenehme 28 Grad und die Sonne wird strahlend scheinen, während der Himmel wolkenlos bleibt.
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3: A5 Basel Richtung Karlsruhe zwischen Dreieck Weil am Rhein und Dreieck Neuenburg. 3 Kilometer Stau, mindestens 14 Minuten Zeitverlust. A5 Basel Richtung Karlsruhe zwischen Freiburg-Mitte und Theningen. 2 Kilometer Stop-and-Go, ungefähr 5 Minuten Zeitverlust. Offenburg B3 zwischen Offenburg-Mitte und Offenburg-Südring dichter Verkehr. Fahrt vorsichtig und passt auf euch auf.
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3: In Lörrach in der Tüllinger Straße steht ein Blitzer, erlaubt sind 30. Zusätzlich wird in Blumberg in der Höhenstraße kontrolliert. Abschließend noch ein Blitzer auf der B31A in Höhe Freiburg, erlaubt sind 60.
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0: FM ist hier. Hallo, schönen Feierabend euch. Zwei Generationen, zwei Perspektiven und jede Menge Begriffe, bei denen die eine manchmal wirklich nur noch Bahnhof versteht. Genau darum geht's auch jetzt wieder.
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3: Hi, ich bin Julika und 45 Jahre alt.
4: Hi, ich bin Amelie und ich bin 24.
3: Eigentlich verstehen wir beide uns wirklich richtig gut. Nur manchmal verstehen wir uns gar nicht, wenn wir schlichtweg nicht wissen, worüber die andere spricht.
4: Amelie, ich habe neulich auf deinem Insta-Account, sagt ihr jungen Menschen eigentlich Insta oder denken wir älteren Menschen nur, ihr sagt Insta oder sagt ihr Instagram?
5: Kann ich bestätigen, wir sagen Insta.
4: Also, ich habe neulich auf deinem Insta-Account gesehen, dass du einen Hot-Girl-Walk gemacht hast. Was genau passiert da?
5: Um ehrlich zu sein, ist ein Hot-Girl-Walk eigentlich nur ein Spaziergang.
4: Wow, okay, ist ein ganz schön großer Ausdruck dafür.
5: Ein Spaziergang mit mehr Bewusstsein. Also mehr Bewusstsein darüber, dass man sich in dem Moment bewusst Zeit für sich nimmt und sich selber was Gutes tut. Man sagt es, wenn man einfach eine Runde rausgeht, zum Beispiel währenddessen Musik oder einen Podcast hört.
4: Okay, es geht jetzt nicht so sehr um Achtsamkeit, also dass man sehr mit sich und bei sich ist, sondern eher, dass man sich gut fühlt.
5: Ich würde sagen, du kannst das verschieden auslegen. Also ein Hot Girl Walk kann für dich tagesformabhängig unterschiedlich aussehen. Also vielleicht ist es einmal auch ohne Podcast. Einfach total mindful, dass du durch den Wald läufst und du merkst gerade, du brauchst Zeit und Ruhe für dich. Dann ist das an dem Tag deine Form von Hot Girl Walk. Und am nächsten Tag kann der Hot Girl Walk aber schon wieder ganz anders aussehen.
4: Also man könnte auch sagen, ich mache einen Spaziergang in verschiedenen Gefühlslagen.
3: So, es ist ein Spaziergang, Leute. Es ist einfach ein Spaziergang.
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9: Mit Ruth Strädling, guten Abend. In Baden-Württemberg breitet sich die asiatische Hornisse wohl immer weiter aus. Dieses Frühjahr und im Sommer wurden mehr als 2000 Nester hier im Land gemeldet. Das waren doppelt so viele wie im Vorjahr, so die Landesanstalt für Umwelt Baden-Württemberg. Warum das ein Problem ist, erklärt Daniela Frahm aus der Baden-FM-Nachrichtenredaktion.
10: Die asiatische Hornisse jagt heimische Bienen und frisst zahllose andere Insekten.

0: Das schadet Imkern und der Biodiversität. Vom Land Baden-Württemberg gibt's deshalb finanzielle Unterstützung, wenn Nester entfernt werden. Dass die Meldezahlen gestiegen sind, kann aber auch daran liegen, dass das Tier bekannter und die Bevölkerung aufmerksamer ist, sagen Experten.
1: In Weil am Rhein darf auch weiterhin im Wald oder am Waldrand nicht gegrillt werden. Die Stadt hat das Feuer- und Grillverbot an allen öffentlichen Feuerstellen jetzt nochmal bis Ende September verlängert. Denn die Waldbrandgefahr in der Region ist weiter zu hoch. Das Feuerverbot in Weil am Rhein gilt schon seit Ende Juni in allen Wäldern und Parks. Die Stadt rief jetzt alle Bürger nochmal dazu auf, sich unbedingt an das Verbot zu halten. Auszubildende mit Tarifvertrag verdienen meist deutlich mehr Geld. Das zeigt eine neue Studie der Hans-Böckler-Stiftung, passend zum Ausbildungsstart diese Woche. Im ersten Lehrjahr liegt die Vergütung bei Tariflohn demnach in 20 untersuchten Branchen rund 440 Euro über dem gesetzlichen Mindestlohn für Azubis. Auszubildende im vierten Jahr bekommen mit Tarifvertrag im Schnitt gut 1450 Euro im Monat. Überraschung bei den US Open. Beim Tennis-Grand-Slam-Turnier setzte sich die deutsche Tatjana Maria gegen die Lettin Jelena Ostapenko durch. Die 39-Jährige steht damit in Runde 2. Ausgeschieden in Runde 1 ist dagegen Daniel Altmaier. Als einer der Favoriten auf den Sieg des Turniers gilt übrigens natürlich Deutschlands bester Tennisspieler Alexander Zverev. 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
4: Jetzt am Abend zeigt sich Iringen mit heißen 28 Grad und stark bewölktem Himmel. In Basel sind die Temperaturen ähnlich, ebenfalls stark bewölkt. Morgen früh wird es im Kaiserstuhl bis zu 18 Grad geben. Im Tagesverlauf steigen die Temperaturen dann auf höchstens 33 Grad, begleitet von fast wolkenlosem Himmel.
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4: A5 Basel Richtung Karlsruhe zwischen Efringenkirchen und Dreieck Neuenburg 2 Kilometer Stau, mindestens 9 Minuten Zeitverlust. Weil am Rhein, B317 Zollstraße Hauptstraße zwischen Friedlingen und Riedlestraße, dichter Verkehr. Mindestens 8 Minuten Zeitverlust. Neuenburg am Rhein, B378, zwischen Neuenburg am Rhein Nord und Müllheim Neuenburg A5, dichter Verkehr. Gute Fahrt und kommt sicher an euer Ziel.
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4: Auf der A5 in der Nähe von Bad Krozingen wird geblitzt. Ihr dürft 120 fahren. Zusätzlich wird in Lörrach in der Tüllinger Straße kontrolliert. Außerdem wird in der Schneckentalstraße in Schallstadt geblitzt. Die Höchstgeschwindigkeit beträgt dort 50.
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5: Hi, schön, dass ihr mit dabei seid und langsam aber sicher geht's schon zu aufs Wochenende. Einmal noch arbeiten, dann Hammer's geschafft und wir verkürzen euch die Zeit bis dahin mit der richtigen Musik. Axwell & Ingrosso mit dabei und davor jetzt Shakira und Burna Boy mit Die Die, der WM-Song von diesem Jahr, und der feiert jetzt 10 Wochen Geburtstag, wenn man so will, in den Billboard-Charts, ganz oben an der Spitze. Die gibt es seit 2010, und mal als kleiner Vergleich, damit sind sie jetzt der 7. Song aller Zeiten, der das überhaupt erst geschafft hat, an der Spitze der Billboard-Charts zu bleiben für 10 Wochen. Und dass ihr grob wisst, wo das einzuordnen ist, auf Platz 4 ist All I Want for Christmas is You von Mariah Carey nach 14 Wochen. Also wirklich, wir sprechen hier von ganz, ganz großen Titeln, wo der sich einreiht. Und den spielen wir jetzt. Hi.
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0: Hi, am Donnerstag.
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0: Ja, Vereine sind schon einfach was Geniales, oder? Da geht's um Gemeinschaft und es wird auch richtig was geleistet. In Pfaffenweiler ist am Wochenende zum Beispiel wieder Schneggefest. Alle von euch, die selbst in Vereinen tätig sind, die wissen ganz genau, was das bedeutet, was da für eine Arbeit hintersteckt. Und auch in Gottenheim wird gefeiert. Das Halereifest startet morgen und geht dann das ganze Wochenende lang. Und der Bürgermeister von Gottenheim, Christian Riesterer, hat sich bei uns gemeldet und erklärt, welche Rolle die Vereine dabei spielen.
2: Ohne unsere Vereine und den vielen, vielen ehrenamtlichen Helferinnen und Helfern, die an den Festtagen im Einsatz sind, könnte solch ein großes Fest überhaupt nicht stattfinden.

0: Weihnacht finden. Wir sind in Gottenheim sehr stolz, dass wir so ein großes und traditionelles Fest durchführen können. Und ich danke allen von Herzen, die zum Gelingen dieses Dorffestes beitragen.
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1: Am Samstag um 15.30 Uhr kickt unser SC beim SC Paderborn. Besonders gerne und nachdrücklich erinnere ich mich da an ein Spiel in Paderborn vor ziemlich genau 10 Jahren. Freitagabend in der zweiten Liga, und im Vorhinein war klar, wenn Freiburg in Paderborn gewinnt, steigen sie nach dem traurigen und völlig überflüssigen Abstieg in Hannover im Jahr zuvor direkt wieder in die Bundesliga auf. Also spannendes Spiel. In der 57. Minute verkürzt Moritz Doppelkamp für Paderborn zum 1:2. Es spielte gefühlt nur noch Paderborn. Die Paderborner drückten, hatten Eckbälle und so weiter. Aber dann ist es geschafft. Der Schiedsrichter pfeift und der SC Freiburg ist zurück in der Fußball-Bundesliga.
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12: Mit Ruth Strädling, schönen guten Abend. Tolles Panorama und viele schöne Kurven. Damit gilt die Schwarzwald-Hochstraße als eine der legendärsten und beliebtesten Motorradstrecken Deutschlands. Leider gehört sie aber auch zu den Strecken mit den meisten Unfällen hier im Land. Im Bereich des Polizeipräsidiums Offenburg sind dieses Jahr

0: schon 33 Menschen bei Unfällen ums Leben gekommen, darunter auch viele Motorradfahrer. Zuletzt waren es eine junge Frau und ein Mann bei einem Zusammenstoß in der Nähe von Bühl. Deshalb will die Offenburger Polizei jetzt den Druck auf die Motorradfahrer erhöhen, damit sie vorsichtiger fahren. Für die nächsten Wochen kündigte die Polizei zusätzliche Kontrollen auf der Schwarzwaldhochstraße und anderen beliebten Motorradstrecken in der Region an. In Mühlenbach bei Haslach im Kinzigtal ist ein Mann von einem umfallenden Baum getroffen und schwer verletzt worden. Der 63-Jährige war allein im Wald und wollte dort eine Fichte fällen, die abgestorben war. Dabei kippte aber plötzlich ein anderer, rund 8 Meter hoher Baum um, der direkt daneben stand, und traf den Mann. Wie es dazu kommen konnte, ist derzeit noch unklar. Wahrscheinlich war auch dieser Baum nach dem heißen Sommer instabil. Glücklicherweise konnte der 63-Jährige trotz seiner Verletzungen noch seine Familie anrufen. Die verständigte den Rettungsdienst, der sofort Feuerwehr, Notarzt und Bergwacht alarmierte. Mit vereinten Kräften konnten die Rettungskräfte dann den 63-Jährigen aus dem unwegsamen Gelände bergen und sicher ins Krankenhaus bringen. E-Autos werden hier in Deutschland immer beliebter. Allein im August sind fast 69.000 reine Elektroautos neu zugelassen worden. Das waren gut 75% mehr als vor einem Jahr. Das teilte das Kraftfahrtbundesamt mit. Damit ist jedes dritte neu zugelassene Auto in Deutschland inzwischen ein E-Auto. Viele Menschen steigen dabei vor allem wegen der hohen Spritpreise und der E-Auto-Förderprämie des Bundes um. 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
2: Jetzt am Abend zeigt das Thermometer in Freiburg heiße 28 Grad, begleitet von stark bewölktem Himmel. Am Freitagmorgen sind im Breisgau Temperaturen von bis zu 18 Grad zu erwarten. Im Laufe des Tages klettert das Thermometer auf einen Höchstwert von 33 Grad, während der Himmel fast wolkenlos bleibt.
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2: A5 Basel Richtung Karlsruhe zwischen Dreieck Weil am Rhein und Dreieck Neuenburg. 2 Kilometer Stau, mindestens 14 Minuten Zeitverlust.
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2: In Weil am Rhein in der Hauptstraße wird geblitzt, hier gelten 20. In Höhe Bad Krozingen wird gerade auf der A5 geblitzt, letzter Blitzer für den Moment. Höhe Freiburg auf der B31A, hier gelten 60.
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Lucas Graham, Love Someone. Ihr hört Baden FM am Donnerstagabend. Ich bin Noah und das Schöne an manchen Songs ist doch, die ersten Sekunden laufen und euch schießen direkt Erinnerungen aus der Kindheit in den Kopf. Bei dem hier, da steckt ihr wahrscheinlich gedanklich gerade die Kassette rein, drückt auf Play.

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6: Mit Ruth Strädling, schönen guten Abend. Motorradfahrer, aufgepasst, an den kommenden Wochenenden wird's verstärkt Polizeikontrollen hier bei uns in Baden geben. Mehr über die Hintergründe weiß Daniela Frahm aus der Baden FM Nachrichtenredaktion.
7: Die Offenburger Polizei schlägt Alarm. Im Bereich ihres Präsidiums

0: Ist die Zahl der tödlichen Verkehrsunfälle deutlich gestiegen. Vor allem Motorradfahrer bereiten ihr Sorgen. Sie will deshalb an den kommenden Wochenenden auf der Schwarzwald-Hochstraße und weiteren Motorradstrecken zusätzlich kontrollieren. Viel Unvernunft und Fahren am Limit seien oft Ursache für schwere Unfälle, sagt Martin Plate von der Polizei Offenburg. Bei den verstärkten Kontrollen geht es neben Geschwindigkeitsmessungen auch darum, die Motorräder technisch zu überprüfen.
1: In Denzlingen ist eine Seniorin ohne Führerschein mit ihrem Auto unterwegs gewesen und dann auch noch verkehrt rum in einen Kreisel gefahren. Laut Polizei fuhr die 86-Jährige erstmal quer über einen Gehweg und einen Zebrastreifen, bog dann falsch rum in den Kreisel an und drehte dort 1,5 Runden in der falschen Richtung, bevor sie einfach wieder davonfuhr. Zum Glück konnten die anderen Autofahrer an dem Kreisel alle rechtzeitig bremsen. Verletzt wurde so niemand. Sie informierten dann allerdings die Polizei, die Seniorin schließlich anhalten und kontrollieren konnte. Dabei stellte sich dann raus, dass die 86-Jährige gar keinen Führerschein mehr hatte. Der wurde ihr nämlich wegen einer anderen, ähnlich gefährlichen Aktion längst abgenommen. Die berühmte Offenburger Verlegerin und Unternehmerin Enne Burda bekommt eine eigene Sonderbriefmarke und ab heute können Fans und Sammler sie bei der Post kaufen. Laut dem Burda Verlag wurden 1,5 Millionen solcher Sondermarken gedruckt. Der Verlag und die Deutsche Post wollen damit das Lebenswerk der Unternehmerin würdigen. Enne Burda gründete im Nachkriegsdeutschland die revolutionäre Modezeitschrift Burda Moden und machte den Namen Burda damit weltbekannt. Ihr Sohn, der heutige Verleger Hubert Burda, freute sich in einer Mitteilung des Verlags über die Würdigung für seine Mutter. Die Enne Burda Sonderbriefmarke gibt's ab heute für Fans und Sammler online oder in Postfilialen zu kaufen. Besonders für den Raum Offenburg wurde extra eine größere Zahl der Sondermarken bestellt. 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
4: Heute Abend zeigt sich das Wetter in Emmendingen mit heißen 28 Grad und stark bewölktem Himmel. In Breitnau sind es etwas kühlere 21 Grad, ebenfalls stark bewölkt. Am Freitagmorgen sind im Breisgau Temperaturen von bis zu 18 Grad zu erwarten. Im Tagesverlauf steigen die Werte dann auf bis zu 34 Grad und der Himmel präsentiert sich fast wolkenlos.
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4: A5 Karlsruhe Richtung Basel zwischen Teningen und Freiburg Mitte. 2 Kilometer Stau, mindestens 13 Minuten Zeitverlust. A5 Basel Richtung Karlsruhe zwischen Dreieck Weil am Rhein und Dreieck Neuenburg. 1 Kilometer Stau, mindestens 9 Minuten Zeitverlust. Freiburg B3, Zähringer Straße zwischen Komturplatz und Zähringen, dichter Verkehr. Gute Fahrt und kommt sicher an euer Ziel.
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4: Blitzer auf der B31 A Höhe Freiburg, hier dürft ihr 60 fahren. Zusätzlich wird in Waldshut, Tingen in der Baseler Straße kontrolliert. Und zuletzt haben wir noch eine Kontrolle in Höhe von Bad Krozingen auf der A5. Erlaubt sind 120.
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5: Schönen Donnerstag euch und auch wenn der Sommer langsam aber sicher zu Ende geht, können wir uns noch auf so vieles freuen hier bei uns in Baden. Jetzt am Wochenende zum Beispiel Schneggefest in Pfarrwiler oder in Burgheim ist am Wochenende Zwiebelkuchenfest. Wir wünschen euch ganz viel Spaß auf den ganzen Festen und bis es dann morgen Abend losgeht, wärmen wir uns jetzt schon mal auf zum Feiern mit Dilemma von Nelly und jetzt 5 AM, dem aktuellen Song von Michael Schulte. Hi!
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1: Hi, hier ist Inga aus Oberkirch und mein absolutes Soulfood ist Spaghetti Bollo. Gerne auch mal ohne Spaghetti, aber Bollo geht immer. Am besten ist die von meinem Mann.
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2: Ich stelle diese Frage so gerne, weil für mich die Antwort so klar ist. Und die Antwort lautet Spaghetti Bolognese. Ja, ich kann mir auch nicht vorstellen, wie man darauf was anderes antworten kann. Es sei denn, man ist Vegetarierin. Dann schon. Spaghetti Bolo, ist das nicht einfach Soul Food in seiner reinsten Form?
1: Ja, und ich esse es sogar ohne Spaghetti gerne.
2: Ja,
1: also
2: natürlich.
1: Ich liebe es, wenn von der Bolo was übrig ist, die am nächsten Tag noch irgendwo steht und dann guckt keiner, vor allem die Kinder nicht, dann schnappe ich mir einen Löffel und löffel den Topf aus. Und man braucht da nicht mal Spaghetti für, so geil ist Bolo einfach.
2: Absolut. Und weißt du, wo die Bolo am geilsten ist, wenn die schon so ein bisschen

0: entstanden ist und man dann so ein bisschen den ganz oberen Rand am Topf abkratzt.
1: Ja, da bin ich bei dir.
0: Es geht auch zu jeder Tages- und Uhrzeit. Ich hatte neulich die ganz glückliche Situation, kann man ja mal ganz klar so sagen, dass meine Familie übers Wochenende weg war und die Mutti hatte sturmfrei. Und dann habe ich mir am Freitagabend schon eine Bolo für den Samstag vorgekocht, weil ich Freitag ausgehen wollte. Nach 100 Jahren mal wieder.
1: Und dann kann man das auch frühstücken.
0: Genau,
1: ne?
0: Dann habe ich zum Frühstück Spaghetti Bolo gegessen und war der glücklichste Mensch auf der Welt.
1: Das war ein guter Tag. Das kann nicht anders sein.
0: Aber wie lustig, dass du genau dieses Gericht jetzt auch gesagt hast.
1: Also es gibt so ein paar Sachen, die ich echt gerne mag, aber ich finde zum Beispiel Raclette liebe ich auch. Und ich bin auch der Meinung, man kann raclettieren, wenn es draußen schon wärmer wird.
0: Ja.
1: Aber Raclette geht im Hochsommer halt doch nicht so gut. Da grillt man ja viel lieber.
0: Ganz
1: aber
0: genau.
1: Bolo geht immer.
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4: Heute Abend in Lenzkirch sind angenehme 22 Grad zu erwarten, begleitet von starker Bewölkung. Am Freitagmorgen wird die Temperatur im Schwarzwald auf bis zu 13 Grad sinken. Im Laufe des Tages steigen die Werte dann auf maximal 29 Grad, während der Himmel unbedeckt bleibt.
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4: A5 Karlsruhe Richtung Basel zwischen Riegel und Freiburg-Mitte. 5 Kilometer Stau, mindestens 35 Minuten Zeitverlust. Wir wünschen eine sichere Fahrt. Kommt gut an euer Ziel.

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1: Geblitzt wird in Waldshut-Tiengen in der Baseler Straße. Hier sind 70 erlaubt. Zusätzlich wird in Blumberg in der Höhenstraße kontrolliert. Abschließend noch ein Blitzer auf der A5 in Höhe Bad Krozingen. Erlaubt sind 120.
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0: Golden FM ist hier am Donnerstag. Hallo. Und in Gundelfingen verwandeln sich Kinder beim Kinderzirkus Lamberti innerhalb von wenigen Tagen in Artisten, Akrobaten und Clowns. Den Familienzirkus gibt es jetzt schon seit mehr als 35 Jahren und begeistert heute bereits in fünfter Generation sein Publikum. Marielle aus dem Baden FM Team, sie war vor Ort und hat sich das Ganze mal angeschaut.
1: Hier ist ein wunderschönes, großes, blaues Zelt aufgebaut mit großen, weißen Sternen und es riecht nach Zirkus, weil ich rieche schon das Popcorn. Leandro vom Zirkus Lamberti, was ist für dich das Besondere an dem Projekt?
2: Das Schöne zu sehen ist einfach die Entwicklung, was die Kinder machen. Zu sehen, wie die wirklich jedes Jahr besser werden oder alleine schon von Woche zu Woche besser werden. Es gibt viele Kinder, die tun sich schwer, aus sich rauszukommen oder überhaupt in eine Gruppe zu arbeiten. Sowas fällt ihnen dann vielleicht Selbstbewusstsein aufzubauen.
1: Valentin, du hast ganz oft schon mitgemacht hier. Was gefällt dir am besten?
3: Dass ich meinen Leuten, dann Mama, Papa, meiner Familie, das dann vorstellen kann.
1: Und was machst du für eine Performance?
3: Also heute mache ich einen Clown, das habe ich gerade an, und dann Besen balancieren als Michael Jackson.
1: Und bei dir, du hast auch schöne Blumen im Gesicht, lila, blau.
4: Ich mache Hula Hoop und auch Tuch.
1: Was gefällt dir am meisten?
4: Also ich finde, am Tuch macht es mir Spaß zu klettern und auch ein bisschen so kopfüber zu hängen und den Leuten so ein bisschen Angst zu machen, indem ich mich da runterstürze und Tricks mache.
5: Meine Kinder haben eine Woche trainiert, geprobt und einstudiert. Nun heißt es, Manege frei. Die Show beginnt.
1: Das ist so süß. Das ist gerade so eine Comedy-Nummer, wo sie so lustige Bilder von Publikum machen. Und wenn ich dann so ins Publikum schaue, alle Kinder haben ein strahlendes Gesicht. Wie gut die das können, sich da ranzuhängen und an diesem Ring mitten in der Luft rumzuturnen. Wow. Jetzt hängt die einfach kopfüber da in der Manege.
5: Für Sie, Michael Lee Jackson.
1: Der balanciert einfach auf seiner Hand einen Besen in der Luft. Oh, jetzt balanciert er den Besen auf dem Finger alleine.
0: Also allein das Zuhören macht so, so Laune. Und wie die Show dieser Kids aussieht, das könnt ihr euch anschauen auf unseren Social-Media-Kanälen baden.fm, auf Instagram und Facebook. Und falls eure Kids jetzt auch noch Lust auf Zirkus haben, es gibt noch Plätze für das Projekt nächste Woche in Gundelfingen. Alle Infos zur Anmeldung findet ihr jetzt auf baden.fm.

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3: Mit Florian Klaus. Guten Abend. In der Schlussphase des Wahlkampfs in Sachsen-Anhalt hat Bundeskanzler Merz das Bundesland besucht. Er warb dort für den CDU-Kandidaten Schulze und warnte vor Stimmen für die AfD.
4: Wer möchte, dass Deutschland ein offenes und liberales Land bleibt? Und wer möchte, dass Sachsen-Anhalt ein interessanter, auch europäisch interessanter Standort bleibt, der darf am Sonntag nicht die AfD wählen.
3: Schon im ARD-Sommerinterview hatte Merz gesagt, er könne sich nicht vorstellen, dass internationale Unternehmen in einem AfD-geführten Sachsen-Anhalt investieren. Nachdem in der Nacht Brandsätze auf eine Baustelle in München geworfen worden sind, ist nicht ganz klar, wem die Attacke konkret gegolten hat. Weil dort aber mehrere Rüstungsunternehmen sitzen, gehen Ermittler von einem politischen Hintergrund aus. Bayerns Innenminister Herrmann hat gesagt, dass der Vorfall zeige, dass das Anschlagsrisiko auf die Infrastruktur im Land zugenommen hat. Die Polizei hat zwei Verdächtige mit bulgarischer Staatsbürgerschaft festgenommen.

0: Nach einer langen Wirtschaftsflaute verbreiten führende Ökonomen wieder Optimismus. 5 Institute haben ihre Erwartungen für dieses Jahr kräftig erhöht. So erwartet das Münchner IFO-Institut jetzt 1,4% Wirtschaftswachstum, 0,6% mehr als bisher. Ein Problem bleiben aber die durch den Iran-Krieg gestiegenen Energiepreise. In vielen Unternehmen wurde und wird geschaut, ob Aufgaben von künstlicher Intelligenz übernehmen werden können. Die SPD-Bundestagsfraktion denkt über Steuern und Abgaben auf den Einsatz von KI und Robotik nach. Wenn KI zunehmend Arbeitsplätze ersetze, dann seien Beiträge in die Sozialversicherung eine Frage, sagte Fraktionschef Miersch. Es gehe darum, technischen Fortschritt und gute Arbeit zu verbinden. 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
3: Heute Abend zeigt sich das Wetter in Lahr mit warmen 26 Grad und stark bewölktem Himmel. In Hinterzarten wurden zur gleichen Zeit 20 Grad gemessen, ebenfalls bei starker Bewölkung. Am Freitagmorgen sind in der Ortenau Temperaturen von bis zu 17 Grad zu erwarten. Im Verlauf des Tages steigt das Thermometer dann auf bis zu 33 Grad, während der Himmel nahezu wolkenlos bleibt.
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3: A5 Karlsruhe Richtung Basel zwischen Riegel und Freiburg Mitte. 5 Kilometer Stau, mindestens 33 Minuten Zeitverlust. Gute Fahrt und kommt sicher an euer Ziel.
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3: Blitzer in Grenzach-Wühlen in der Lörracher Straße. Hier sind 30 erlaubt. Zusätzlich wird in Weil am Rhein in der Hauptstraße kontrolliert. Letzter Blitzer für den Moment in der Binzener Straße in Fischingen. Hier sind höchstens 30 erlaubt.
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4: Hallo zusammen. Jeden Tag bekommt ihr bei uns eine Minute Wissen to go, mit dem man ja seine Kollegen in der Kaffeeküche oder auch die Familie beim Abendessen mal so richtig beeindrucken kann. Und heute, da lernen wir etwas über das Freiburger Münster. Inwiefern man dort etwas über die Schnelligkeit der Erde lernen kann, das verrät uns gleich Mariella. Und jetzt haben wir erstmal alle deine Lieblingssongs. Nena mit Any Place, Anywhere, Anytime featuring Kim Wild und jetzt Taylor Swift mit Opalite. Und die gute Taylor, die hat jetzt Zuwachs bekommen. Nein, keine Fake News, es ist kein Baby. Sie hat sich zusammen mit ihrem Ehemann Travis Kelce einen kleinen Hund geholt. Wendy heißt der Fellknäuel und ist jetzt schon eine echte Berühmtheit. Du hörst Baden FM mit Amelie. Hi!
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1: Mitten im Freiburger Münster versteckt sich ein kleines Experiment, das zeigt, die Erde bewegt sich schneller, als wir denken. Denn direkt unter dem Turm sind kleine Messingmarkierungen im Boden. Die erste zeigt, wo ein Gegenstand landen würde, wenn man ihn ohne Einflüsse einfach senkrecht von der Turmspitze fallen lassen würde. Die zweite Markierung zeigt den tatsächlichen Landepunkt und der ist etwas weiter weg. Der Unterschied entsteht durch die Erdrotation. Während der Gegenstand von der Turmspitze fällt, bewegt er sich durch die Drehung der Erde mit einer etwas höheren Geschwindigkeit als der Boden darunter. Deshalb landet er nicht exakt senkrecht unter dem Abwurfpunkt, sondern ein kleines Stückchen versetzt. Eure Mariella Mischial.
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1: Am Samstag um 15.30 Uhr kickt unser SC beim SC Paderborn. Besonders gerne und nachdrücklich erinnere ich mich da an ein Spiel in Paderborn vor ziemlich genau 10 Jahren. Freitagabend in der zweiten Liga, und im Vorhinein war klar, wenn Freiburg in Paderborn gewinnt, steigen sie nach dem traurigen und völlig überflüssigen Abstieg in Hannover im Jahr zuvor direkt wieder in die Bundesliga auf. Also spannendes Spiel. In der 57. Minute verkürzt Moritz Doppelkamp für Paderborn zum 1:2. Es spielte gefühlt nur noch Paderborn. Die Paderborner drückten, hatten Eckbälle und so weiter. Aber dann ist es geschafft. Der Schiedsrichter pfeift und der SC Freiburg ist zurück in der Fußball-Bundesliga.
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5: Heute Abend zeigt sich St. Peter bei angenehmen 20 Grad stark bewölkt. In der Nacht sinken die Temperaturen auf bis zu 15 Grad im Schwarzwald. Im Laufe des Morgens klart es auf und die Temperaturen steigen im Tagesverlauf auf bis zu 30 Grad bei fast wolkenlosem Himmel.
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5: A5 Karlsruhe Richtung Basel zwischen Teningen und Freiburg-Mitte. 4 Kilometer Stau, mindestens 30 Minuten Zeitverlust. Gute Fahrt und kommt sicher an euer Ziel.
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5: Auf der B415 bei Lahr steht ein Blitzer. 70 sind hier erlaubt. Auch in Waldshut, Tiengen, wird in der Basler Straße geblitzt. Abschließend noch ein Blitzer auf der A5 in Höhe Bad Krozingen. Erlaubt sind 120.
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2: 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Da werden Trainings organisiert, Kuchen verkauft, Veranstaltungen geplant, Fahrdienste übernommen oder noch spätabends Stühle und Bänke weggeräumt. 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
3: Geil, super, stark. Es ist unglaublich, ja. Wunderbar. Was für ein geiler Abend, dass wir hier sein dürfen. Dass wir gezogen wurden vom Nils Petersen mit der letzten Kugel, wie bei der Champions League. Und wer ist dabei? Die lustige 13. Jetzt dürfen wir einfach mal genießen, uns bedienen lassen.
4: Ja, das will ich doch aber mal erhoffen und darauf, wie heißt ein dreifach kräftigst?
5: Ajo! Ajo! Ajo!
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2: Mit Florian Klaus. Guten Abend. Nach Angriffen auf das Stromnetz in Brandenburg und Nordrhein-Westfalen wird weiter über besseren Schutz diskutiert. Hans-Walter Borries vom Bundesverband für den Schutz kritischer Infrastrukturen spricht von einer neuen Dimension der Bedrohung. David Riemer berichtet.
3: Borries bezeichnet die Angriffe als hybride Vorkriegsführung und sagt, eigentlich sei das eine Aufgabe für die Bundespolizei. Die technischen Schutzmöglichkeiten seien vorhanden, könnten die Unternehmen aber das 4- bis 6-fache kosten. NRW-Innenminister Reul fordert unter anderem eine Diskussion über Videoüberwachung und Drohnenabwehr. Dafür müssten zunächst allerdings die gesetzlichen Grundlagen und Fragen zu Zuständigkeit, Qualifikation und Haftung geklärt werden. Das sagte der Brandenburger SPD-Innenpolitiker Stohn.
2: Bessere Schutzmaßnahmen fordert auch Bayerns Wirtschaftsminister Aiwanger nach der Brandattacke auf eine Münchner Baustelle. Weil in der Nähe des Tatorts mehrere Rüstungsunternehmen sitzen, vermuten Ermittler einen politischen Hintergrund. Aiwanger sagte, dass feige Angriffe auf deutsche Unternehmen und Infrastruktur zunehmen. 2 Bulgaren waren nach dem Angriff festgenommen worden. Ronald Raue ist neuer Sportstaatsminister. Der zweimalige Kanu-Olympiasieger ist zum Nachfolger von Christiane Schenderlein ernannt worden.
4: Der Sport hat mir in meinem Leben unheimlich viel gegeben. Jetzt möchte ich etwas zurückgeben.
2: Das sagte Raue bei der Vorstellung mit Bundeskanzler Merz. Seine wichtigste Aufgabe wird laut Merz die deutsche Olympiabewerbung. Der CDU-Politiker Jens Spahn und der Rapper Chiago haben gerade Streit. Es geht um ein Video, in dem Chiago Spahn mit Drogenkonsum in Verbindung gebracht hat. Spahns Anwälte haben eine Abmahnung geschickt, außerdem wird Strafanzeige erstattet. Chiago sagt, dass es sich bei seinen Äußerungen um Satire gehandelt habe. Das sei auch kenntlich gemacht worden. 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
7: Jetzt am Abend zeigt das Thermometer in Freiburg angenehme 22 Grad, während der Himmel stark bewölkt ist. Auf dem Schauinsland-Gipfel wurden gerade 16 Grad gemessen, ebenfalls bei starker Bewölkung. Am Freitagmorgen kann im Breisgau mit Temperaturen bis zu 17 Grad gerechnet werden. Im Laufe des Tages steigen die Werte dann auf höchstens 33 Grad und der Himmel präsentiert sich fast wolkenlos.
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7: A5 Karlsruhe Richtung Basel.

0: Zwischen Teningen und Freiburg-Mitte 4 Kilometer Stau, mindestens 36 Minuten Zeitverlust. Wir wünschen eine sichere Fahrt, kommt gut an euer Ziel.
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0: Geblitzt wird in Neuenburg am Rhein beim Bahnhof. Hier sind 30 erlaubt. Noch ein Blitzer steht in Waldshut, Tingen in der Baseler Straße. 70 ist hier die Höchstgeschwindigkeit. In Fischingen stehen sie gerade in der Binzener Straße. Erlaubt sind 30.
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2: Ferienzeit heißt für viele Kinder ausschlafen, Freibad, Freunde treffen. In Gundelfingen heißt es für manche aber auch ab in die Manege. Beim Kinderferienzirkus Lombardi werden aus Kindern innerhalb weniger Tage kleine Artisten, Akrobaten und Clowns. Mariella aus dem Baden-FM-Team hat sich angeschaut, wie viel Zirkusfieber da in so kurzer Zeit entsteht. Mehr dazu gleich und bis dahin gibt's Lieblingssongs. Robbie Williams mit Feel und jetzt einer meiner absoluten Favoriten, To Love Somebody von Holly Humberstone. Ein Song darüber, wie verletzlich man wird, wenn man verliebt ist. Und wie viel Macht ein anderer Mensch plötzlich über die eigenen Gefühle haben kann. Hier ist er von für euch, To Love Somebody bei Baden FM.
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0: einmal selbst in der Manege stehen, Applaus bekommen und für ein paar Minuten Artistin, Akrobat oder Clown sein. Genau das erleben gerade Kinder beim Kinderferienzirkus Lamberti in Gundelfingen. Innerhalb von nur wenigen Tagen lernen sie ihre Nummern, üben gemeinsam und am Ende heißt es dann Vorhang auf und ab in die Manege. Den Familienzirkus Lamberti gibt es schon seit mehr als 35 Jahren. Inzwischen begeistert er sein Publikum jetzt bereits in der 5. Generation. Ja, und Marielle aus dem BahnFM-Team, sie war vor Ort und hat sich angeschaut, wie aus Ferienkindern kleine Zirkusstars werden.
1: Hier ist ein wunderschönes, großes, blaues Zelt aufgebaut mit großen, weißen Sternen und es riecht nach Zirkus, weil ich rieche schon das Popcorn. Leandro vom Zirkus Lamberti, was ist für dich das Besondere an dem Projekt?
2: Das Schöne zu sehen ist einfach die Entwicklung, was die Kinder machen. Zu sehen, wie die wirklich jedes Jahr besser werden oder alleine schon von Woche zu Woche besser werden. Es gibt viele Kinder, die tun sich schwer, aus sich rauszukommen oder überhaupt in eine Gruppe zu arbeiten. Sowas fällt ihnen dann vielleicht, Selbstbewusstsein aufzubauen.
1: Valentin, du hast ganz oft schon mitgemacht hier. Was gefällt dir am besten?
3: Dass ich meinen Leuten, dann Mama, Papa, meiner Familie, das dann vorstellen kann.
1: Und was machst du für eine Performance?
3: Also heute mache ich einen Clown, das habe ich gerade an, und dann Wesen balancieren als Michael Jackson.
1: Und bei dir, du hast auch schöne Blumen im Gesicht, lila, blau.
4: Ich mache Hula-Hoop und auch Tuch.
1: Was gefällt dir am meisten?
4: Also ich finde, am Tuch macht es mir Spaß zu klettern und auch ein bisschen so kopfüber zu hängen und den Leuten so ein bisschen Angst zu machen, indem ich mich da runterstürze und Tricks mache.
5: Die Kinder haben eine Woche trainiert, geprobt und einstudiert. Nun heißt es manegefrei. Die Show beginnt.
1: Das ist so süß. Das ist gerade so eine Comedy-Nummer, wo sie so lustige Bilder von Publikum machen. Und wenn ich dann so ins Publikum schaue, alle Kinder haben ein strahlendes Gesicht. Wie gut die das können, sich da ranzuhängen und an diesem Ring mitten in der Luft rumzuturnen. Wow, jetzt hängt die einfach kopfüber da in der Manege.
5: Für Sie, Michael Lee Jackson.
1: Der balanciert einfach auf seiner Hand einen Besen in der Luft. Oh, jetzt balanciert er den Besen auf dem Finger alleine.
0: Und wie die große Show der Kids am Ende aussah, könnt ihr euch auch auf baden.fm und auf unseren Social-Media-Kanälen anschauen. 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
4: Heute Abend zeigt sich der Schluchsee bei milden 17 Grad stark bewölkt. In der Nacht sinken die Temperaturen im Schwarzwald auf bis zu 12 Grad. Morgen erwartet die Region dann einen Tag mit strahlend blauem Himmel und Höchstwerten von bis zu 28 Grad.
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4: A5 Karlsruhe Richtung Basel zwischen Freiburg Nord und Freiburg Mitte. 1 Kilometer Stau, mindestens 15 Minuten Zeitverlust. Gute Fahrt und kommt sicher an euer Ziel.
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4: Geblitzt wird in Freiburg in der Basler Straße. Hier sind 50 erlaubt. Ebenfalls kontrolliert wird auf der A5 in Höhe Bad Krozingen. Hier sind 120 erlaubt. Und zuletzt haben wir noch eine Kontrolle in der Binzner Straße in Fischingen. Erlaubt sind höchstens 30.
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2: Hi, ich bin Julika und 45 Jahre alt.
3: Hi, ich bin Amelie und ich bin 24.
2: Eigentlich verstehen wir beide uns wirklich richtig gut. Nur manchmal verstehen wir uns gar nicht, wenn wir schlichtweg nicht wissen, worüber die andere spricht.
3: Amelie, ich habe neulich auf deinem Insta-Account, sagt ihr jungen Menschen eigentlich Insta oder denken wir älteren Menschen nur, ihr sagt Insta oder sagt ihr Instagram?
4: Kann ich bestätigen, wir sagen Insta.
2: Also, ich habe neulich auf deinem Insta-Account gesehen, dass du einen Hot-Girl-Walk gemacht hast. Was genau passiert da?
4: Um ehrlich zu sein, ist ein Hot-Girl-Walk eigentlich nur ein Spaziergang.
2: Wow, okay, ist ein ganz schön großer Ausdruck dafür.
4: Ein Spaziergang mit mehr Bewusstsein. Also mehr Bewusstsein darüber, dass man sich in dem Moment Bewusstsein für sich nimmt und sich selber was Gutes tut. Man sagt es, wenn man einfach eine Runde rausgeht, zum Beispiel währenddessen Musik oder einen Podcast hört.
2: Okay, es geht jetzt nicht so sehr um Achtsamkeit, also dass man sehr mit sich und bei sich ist, sondern eher, dass man sich gut fühlt.
4: Ich würde sagen, du kannst das verschieden auslegen. Also ein Hot Girl Walk kann für dich tagesformabhängig unterschiedlich aussehen. Also vielleicht ist es einmal auch ohne Podcast. Einfach total mindful, dass du durch den Wald läufst und du merkst gerade, du brauchst Zeit und Ruhe für dich. Dann ist das an dem Tag deine Form von Hot Girl Walk. Und am nächsten Tag kann der Hot Girl Walk aber schon wieder ganz anders aussehen.
2: Also man könnte auch sagen, ich mache einen Spaziergang in verschiedenen Gefühlslagen.
3: So.
2: Das ist ein Spaziergang, Leute. Das ist einfach ein Spaziergang.
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1: 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Besonders gerne und nachdrücklich erinnere ich mich da an ein Spiel in Paderborn vor ziemlich genau 10 Jahren. Freitagabend in der zweiten Liga, und im Vorhinein war klar, wenn Freiburg in Paderborn gewinnt, steigen sie nach dem traurigen und völlig überflüssigen Abstieg in Hannover im Jahr zuvor direkt wieder in die Bundesliga auf. Also spannendes Spiel. In der 57. Minute verkürzt Moritz Doppelkamp für Paderborn zum 1:2. Es spielte gefühlt nur noch Paderborn. Die Paderborner drückten, hatten Eckbälle und so weiter. Aber dann ist es geschafft. Der Schiedsrichter pfeift und der SC Freiburg ist zurück in der Fußball-Bundesliga.
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4: Mit Yves Simon. In der Schlussphase des Wahlkampfs in Sachsen-Anhalt hat Bundeskanzler Merz das Bundesland besucht. Er hat dort für den CDU-Kandidaten Schulze geworben. Außerdem warnt er weiterhin vor Stimmen für die AfD.
5: Wer möchte, dass Deutschland ein offenes und liberales Land bleibt? Und wer möchte, dass Sachsen-Anhalt ein interessanter, auch europäisch interessanter Standort bleibt, der darf am Sonntag nicht die AfD wählen.
4: Schon im ARD-Sommerinterview hatte Merz gesagt, er könne sich nicht vorstellen, dass internationale Unternehmen in einem AfD-geführten Sachsen-Anhalt investieren. Nach der Brandattacke auf eine Baustelle in München in der Nähe mehrerer Rüstungsunternehmen fordert jetzt der bayerische Wirtschaftsminister Aiwanger bessere Schutzmaßnahmen. Ist ja auch schließlich nicht der erste Fall, in dem ein Technologieunternehmen mit Nähe zur Sicherheits- und Verteidigungsindustrie ins Visier gerät. 2 Bulgaren sind inzwischen festgenommen worden, nachdem jemand letzte Nacht Brandsätze auf die Baustelle im Münchner Osten geworfen hatte. Deutschland bekommt einen Olympiasieger als neuen Sport.

0: Staatsminister. Der zweimalige Kanu-Goldgewinner Roland Raue geht ins Bundeskanzleramt. Das hat Bundeskanzler Merz jetzt auf Instagram bekannt gegeben. Er folgt damit der bisherigen Staatsministerin Christiane Schenderlein nach. Der Bundesgerichtshof hat den jahrzehntelangen Streit zwischen der Band Kraftwerk und dem Hip-Hop-Produzenten Moses Pelham weitgehend geklärt. Dabei geht es um sogenanntes Sampling. Pelham hatte 2 Sekunden aus einer Kraftwerkaufnahme verwendet. Der BGH hat jetzt aber klargestellt, dass das zulässig ist, zumindest für den Zeitraum ab 2021, um den es gegangen ist. Die Zeit vorher könnte aber nochmal Thema werden. 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
3: Am Abend zeigt sich das Wetter in Kirchzarten mit angenehmen 21 Grad und stark bewölktem Himmel. Auf dem Belchen Gipfel sind es zur gleichen Zeit 15 Grad, ebenfalls stark bewölkt. In den frühen Morgenstunden des Freitags wird es im Breisgau bis zu 16 Grad geben. Der Tageshöchstwert erreicht am Freitag 32 Grad bei wolkenfreiem Himmel.
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3: A5 Karlsruhe Richtung Basel zwischen Freiburg Nord und Freiburg Mitte. 1 Kilometer Stau, mindestens 10 Minuten Zeitverlust. Fahrt vorsichtig und passt auf euch auf.
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3: Auf der A5 bei Bad Krozingen steht ein Blitzer. 120 sind hier erlaubt. Noch ein Blitzer steht in Freiburg in der Basler Straße. 50 ist hier die Höchstgeschwindigkeit. Und zuletzt haben wir noch eine Kontrolle in Höhe von March auf der A5. Erlaubt sind 60.
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4: 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Und bis dahin gibt es alle deine Lieblingssongs. It's My Life von Bon Jovi und Drive Safe von Miles Smith zusammen mit Niall Horan. Ja, und bei dem Niall Horan, da wird's langsam ernst. Der hat nämlich gestern auf Instagram gepostet, dass er Tag 1 hatte seiner Tourproben. Denn Ende September, da startet seine neue Tour. Da drücke ich ihm ordentlich die Daumen. Du hörst Baden FM mit Amelie. Hi!
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2: Heute Nacht in Lahr bleibt es bei angenehmen 22 Grad, begleitet von starker Bewölkung. Morgen früh sinken die Temperaturen in der Ortenau auf bis zu 17 Grad. Im Laufe des Tages steigt das Thermometer auf einen Höchstwert von 33 Grad, während der Himmel nahezu wolkenlos bleibt.
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2: Derzeit sind uns keine Meldungen bekannt. Kommt gut an euer Ziel.
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2: Geblitzt wird Höhemarsch auf der A5, hier sind 60 erlaubt. In Höhe Lahr wird gerade auf der B415 geblitzt. Und zuletzt haben wir noch eine Kontrolle in der Baseler Straße in Waldshut. Tingen erlaubt sind höchstens 70.
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1: Hallo, mein Name ist Annabelle Krieg, ich komme aus Iring und bin eine super Sportskanone und liebe es, vor Leuten zu stehen und die zu motivieren.
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2: Annabelle, du bist Kurstrainerin im Fitnessstudio. Jetzt mal aus ganz eigenem Interesse. Wenn ich mich ganz hinten in die Reihe stelle, errege ich dann besondere Aufmerksamkeit oder kann ich mich da wirklich verstecken?
1: Also ich gucke meistens in die letzten Reihen und versuche mir da auch die Teilnehmer oder die Mitglieder rauszusuchen, weil die sind meistens diejenigen, die dann eben nicht nach vorne schauen können und vielleicht auch die einzelnen Fehler nicht sehen von der Ausübung. Und demnach bräuchten die eigentlich einen zusätzlichen Blick, damit man da vielleicht den einen oder anderen Fehler nochmal verbal korrigieren kann.
2: Also mit Verstecken ist eher nichts.
1: Bei mir zumindest nicht.
2: Du hast ja wahrscheinlich mit ganz unterschiedlichen Leuten zu tun, oder?
1: Total. Also ich habe...

0: 20-Jährige in meinen Kursen.
1: Wahnsinn.
0: Die also in Mobility-Kursen, Beweglichkeitstraining, aber auch sonst gibt es Leute, die sind 60, 70 und machen auch die Powerkurse noch mit.
1: Wie toll. Sag mal, und stellst du Regeln für deine Stunden auf?
0: Ja, lustig, dass du fragst. Ich mag es nicht bei diesen Kursen, die ein vorgegebenes Format haben, wenn die Leute zu spät kommen, weil dann eben das Warm-up zum Beispiel verpasst wird. Mhm. Und sie steigen dann ein und das Verletzungsrisiko ist zu groß dann. Mhm. Pünktlichkeit ist wichtig.
1: Mhm. Also es hat ja auch was mit Respekt zu tun, finde ich, oder?
0: Ja, genau, finde ich auch. Was mir auch sehr wichtig ist, ist so ein bisschen die eigene Motivation durchzuhalten. Mhm. Ich sage immer, die können zwischendurch während den Liedern machen, was sie möchten, aber wenn es heißt, so jetzt Finale, jetzt Endspurt, dann wird es durchgezogen und die letzten Wiederholungen sind die effektivsten, die machen wir nochmal gemeinsam zum Schluss.
1: Aber es sind nicht nur die effektivsten, sondern auch die schlimmsten, wenn wir ehrlich sind.
0: Ja, ja, ja, auf jeden Fall.
1: Es geht oft Hand in Hand, ne? Effektiv und schlimm.
0: Ja. Fast ein Synonym.
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2: Mit Yves Simon. Paukenschlag bei Volkswagen. Der VW-Aufsichtsrat hat am Abend den Sanierungsplan des Vorstands einstimmig abgesegnet. Weltweit sollen 50.000 zusätzliche Stellen wegfallen. Außerdem stehen 4 deutsche Werke auf der Kippe. Genauer gesagt geht es da um die Standorte Emden, Zwickau, Hannover und Neckarsulm. Dort werden Modelle hergestellt, die

zwischen 2031 und 2034 eingestellt werden. Bisher gibt es keine wettbewerbsfähigen Nachfolger, die in diesen Werken gebaut werden könnten. VW sucht zwar aktuell nach Alternativen, bleibt da aber noch vage. Nach dem Brandanschlag auf eine Baustelle in München letzte Nacht

0: festgenommen worden. Seit heute geht Uber in London mit selbstfahrenden Taxis an den Start. Fahrgäste können die Fahrten zum regulären Tarif ohne Aufpreis buchen. Günstiger ist es allerdings auch nicht. Zum Start sind erstmal nur 15 elektrisch betriebene Ford Mustang im Einsatz, noch mit Sicherheitsfahrer am Steuer, der das Auto aber quasi nur überwacht. Wer Robotaxis bevorzugt, kann sie in der App in den Voreinstellungen auch direkt auswählen. Das System ist mit Daten aus über 70 Ländern trainiert worden. Außerdem hat es Testfahrten gegeben und das in über 500 Städten auf der ganzen Welt. Fast jeder zweite junge Mann schlägt beim Alkohol hin und wieder über die Stränge. Das zeigt jetzt eine Studie des Bundesinstituts für öffentliche Gesundheit. Es gibt allerdings auch Lichtblicke. Der regelmäßige Konsum ist auf ein Rekordtief gesunken. Nur ein Drittel der jungen Männer und gut 14% der Frauen trinken mindestens einmal pro Woche. 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
3: In der Nacht zeigt sich das Wetter in Endingen mit angenehmen 22 Grad und starker Bewölkung. Ähnliche Temperaturen sind jetzt auch in Zell im Wiesental zu beobachten, wo der Himmel ebenfalls stark bewölkt ist. Morgen früh wird es im Kaiserstuhl bis zu 18 Grad geben. Am Tag steigen die Temperaturen dann auf maximal 33 Grad bei nahezu wolkenlosem Himmel.
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3: Im Moment gibt es keine bekannten Verkehrsbehinderungen. Gute Fahrt.
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3: Geblitzt wird in Weil am Rhein in der Hauptstraße. Hier sind 20 erlaubt. Zusätzlich wird in Blumberg in der Höhenstraße kontrolliert. Letzter Blitzer für den Moment beim Bahnhof in Neuenburg am Rhein. Hier sind höchstens 30 erlaubt.
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1: In der Nacht auf St. Peter zeigen sich die Temperaturen angenehm bei 19 Grad, während der Himmel stark bewölkt ist. Morgen früh kühlt es im Schwarzwald auf bis zu 14 Grad ab. Tagsüber wird es dann sonnig und warm mit Höchstwerten von bis zu 30 Grad und einem wolkenlosen Himmel.
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1: Aktuell liegen uns keine Verkehrsmeldungen vor. Gute Fahrt.
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1: Auf der B415 bei Lahr steht ein Blitzer. 70 sind hier erlaubt. Zusätzlich wird in Freiburg in der Basler Straße kontrolliert. Unsere letzte Meldung: Höhe Bad Krozingen wird gerade auf der A5 im 120-Bereich kontrolliert.
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1: Mit Yves Simon.

Es ist das Thema in dieser Nacht. Der VW-Aufsichtsrat hat den Sanierungsplan des Vorstands einstimmig abgesegnet. Weltweit will Volkswagen weitere 50.000 Stellen abbauen. Vier deutsche Werke stehen außerdem auf der Kippe. Dazu gehören Emden, Zwickau, Hannover und Neckarsulm. In Zwickau zum Beispiel, da arbeiten 8.000 Beschäftigte in etwa. Und da ist unklar, ob es nach 2030 noch genug Käufer für die Modelle gibt, die dort gebaut werden. Eine deutliche Mehrheit der Bundesbürger sieht Russland als Sicherheitsrisiko an. Im Westen sorgen sich laut ARD Deutschland-Trend

0: Unterricht ohne KI. Fast 600.000 Kinder und Jugendliche zwischen 7 und 14 Jahren sollen ein Schuljahr lang darauf verzichten. Bürgermeister Mamdani findet, in dieser Altersgruppe soll der Unterricht vor allem von echten Lehrkräften kommen. Für uns berichtet aus New York Tina Eck.
1: Kinder brauchen menschliche Beziehungen, um zu lernen und um sich zu entwickeln. Das sagt der linksliberale Bürgermeister Mamdani. Und Lehrer, die können natürlich weiterhin KI benutzen, um den Unterricht vorzubereiten. Aber die Kinder, die sollen im anstehenden Schuljahr erstmal selber denken, anstatt nur zu klicken und zu scrollen.
0: Zum Start der Ära Jürgen Klopp als Fußball-Bundestrainer gibt es eine besondere Trikot-Überraschung. Ausrüster Adidas aus Herzogenaurach bringt zum Start in die Nations League ein neues Jersey raus. Es ist ein Abschiedstrikot, in dem wird die DFB-Elf am 24. September in Amsterdam gegen die Niederlande auflaufen. Der langjährige Ausrüster verabschiedet sich zum Jahresende. Ab 2027 übernimmt dann Nike. Wie das neue Trikot aussieht, das ist noch geheim. 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
4: In der Nacht bei den Baden-FM-Studios liegen die Temperaturen bei angenehmen 21 Grad, während sich der Himmel stark bewölkt präsentiert. In St. Blasien wurden gerade 16 Grad gemessen, ebenfalls stark bewölkt. Am Morgen zeigt das Thermometer im Breisgau bis zu 17 Grad an. Im Laufe des Tages steigen die Temperaturen dann auf höchstens 33 Grad mit einem fast wolkenlosen Himmel.
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4: A5 Karlsruhe Richtung Basel zwischen Freiburg Nord und Freiburg Mitte. 1 Kilometer Stau, mindestens 11 Minuten Zeitverlust. Wir wünschen eine sichere Fahrt, kommt gut an euer Ziel.
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4: Auf der A5 bei March steht ein Blitzer, 60 sind hier erlaubt. Noch ein Blitzer steht in Grenzach-Wühlen in der Lörracher Straße. 30 ist hier die Höchstgeschwindigkeit. In Freiburg stehen sie gerade in der Basler Straße, erlaubt sind 50.
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1: Seit ich vom Fußball erfahren habe, unser Sportclub. Ja.
2: Hast du auch eine Dauerkarte, oder?
1: Leider nein, in den Genuss bin ich bislang noch nicht gekommen.
2: Schwierig.
1: Genau, wir haben so viele Fans, berechtigterweise.
2: Absolut.
1: Aber wenn ich so 3-4 Mal im Jahr ins Stadion komme, das ist ein absolutes Highlight für mich.
2: So muss man es ja auch mal sehen, dann bleibt es auch was Besonderes, gell? SC-Fan der ersten Stunde. Also, naja, der ersten Stunde nicht ganz, weil ja, der SC feiert ja 120-jähriges Jubiläum in diesem Jahr.
1: Ja, genau. Seit ich zumindest von Fußball erfahren habe als Kind.
2: Da hast du dich direkt für den richtigen Verein entschieden.
1: Da kann ich nur zustimmen.
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1: Mit Yves Simon. Es ist das Thema in dieser Nacht. Der VW-Aufsichtsrat hat den Sanierungsplan des Vorstands einstimmig abgesegnet. Weltweit will Volkswagen weitere 50.000 Stellen abbauen. Vier deutsche Werke stehen außerdem auf der Kippe. Dazu gehören Emden, Zwickau, Hannover und Neckarsulm. In Zwickau zum Beispiel, da arbeiten 8.000 Beschäftigte in etwa. Und da ist unklar, ob es nach 2030 noch genug Käufer für die Modelle gibt, die dort gebaut werden. Eine deutliche Mehrheit der Bundesbürger sieht Russland als Sicherheitsrisiko an. Im Westen sorgen sich laut ARD Deutschlandtrend fast 60% der Menschen wegen Moskau. Im Osten, da sind es nur 40%. Entsprechend unterschiedlich werden auch die Waffenlieferungen an die Ukraine beurteilt. Echte Bücher für echte Menschen. In New York heißt es erstmal für viele Schüler Unterricht ohne KI. Fast 600.000 Kinder und Jugendliche zwischen 7 und 14 Jahren sollen ein Schuljahr lang darauf verzichten. Bürgermeister Mamdani findet, in dieser Altersgruppe soll der Unterricht vor allem von echten Lehrkräften kommen. Für uns berichtet aus New York Tina Eck.
2: Kinder brauchen menschliche Beziehungen, um zu lernen und um sich zu entwickeln. Das sagt der linksliberale Bürgermeister Mamdani. Und Lehrer, die können natürlich weiterhin KI benutzen, um den Unterricht vorzubereiten. Aber die Kinder, die sollen im anstehenden Schuljahr erstmal selber denken, anstatt nur zu klicken und zu scrollen.
1: Zum Start der Ära Jürgen Klopp als Fußball-Bundestrainer gibt es eine besondere Trikot-Überraschung. Ausrüster Adidas aus Herzogenaurach bringt zum Start in die Nations League ein neues Jersey raus. Es ist ein Abschiedstrikot, in dem wird die DFB-Elf am 24. September in Amsterdam gegen die Niederlande auflaufen. Der

0: langjähriger Ausrüster verabschiedet sich zum Jahresende. Ab 2027 übernimmt dann Nike. Wie das neue Trikot aussieht, das ist noch geheim. 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
2: In der Nacht liegt die Temperatur in Freiburg bei 21 Grad und der Himmel ist stark bewölkt. Morgen früh sinkt das Thermometer im Breisgau auf etwa 17 Grad. Im Laufe des Tages steigen die Temperaturen dann auf bis zu 33 Grad, während der Himmel nahezu wolkenlos bleibt.
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2: Im Moment gibt es keine bekannten Verkehrsbehinderungen. Gute Fahrt.
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2: Geblitzt wird in Waldshut, Tingen, in der Baseler Straße. Hier sind 70 erlaubt. Auf der A5 bei Martsch gibt es eine weitere Kontrolle. Schließlich wird in Grenzach-Wühlen in der Lörracher Straße geblitzt. Erlaubt sind 30.
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1: 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Minute verkürzt Moritz Doppelkamp für Paderborn zum 1:2. 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
4: Mit Yves Simon. Der VW-Aufsichtsrat hat den Sanierungsplan des Vorstands einstimmig abgesegnet. Weltweit sollen ja etwa 50.000 Stellen wegfallen. Außerdem stehen die Werke in Emden, in Zwickau, Hannover und auch in Neckarsulm auf der Kippe, weil die dort produzierten Modelle zwischen 2031 und 2034 auslaufen. Wettbewerbsfähige Anschlussproduktionen sind gerade nicht in Sicht. VW spricht deswegen nur vage von möglichen alternativen Nutzungskonzepten dort. Zum Beginn der Briefwahl für die US-Zwischenwahlen in diesem Jahr will Präsident Trump deutlich strengere Regeln für die Briefwahl durchsetzen. Dafür hat er sich jetzt wieder an den obersten Gerichtshof gewendet. Eine Bundesrichterin hatte die Pläne vorher per einstweiliger Verfügung gestoppt. Sie hält die Regelungen kurz vor der Wahl für praktisch gar nicht um.

unumsetzbar und auch für verfassungswidrig. Im Bundesstaat North Carolina werden heute die Briefwahlunterlagen verschickt. In Lissabon gibt es jetzt ein Mahnmal für die 16 Todesopfer des Seilbahnunglücks vor einem Jahr. Es besteht aus Steinblöcken rund um einen 150 Jahre alten Olivenbaum.

0: mehr. Ein Problem auch, die meisten Fahrer nutzen den Elektroantrieb kaum. 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
3: In der Nacht zeigt sich das Wetter in Weil am Rhein angenehm bei 20 Grad und bewölkten Himmel. In Basel sind die Temperaturen ähnlich, ebenfalls wolkig. In den Morgenstunden sinken die Werte in der Rheinebene auf bis zu 17 Grad. Am Tag steigen die Temperaturen dann auf maximal 33 Grad und der Himmel präsentiert sich wolkenlos.
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3: Im Moment gibt es keine bekannten Verkehrsbehinderungen. Gute Fahrt.
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3: Auf der B415 bei Lahr steht ein Blitzer, 70 sind hier erlaubt. Noch ein Blitzer steht in Waldshut-Tingen in der Baseler Straße, 70 ist hier die Höchstgeschwindigkeit. Letzter Blitzer für den Moment in der Binzner Straße in Fischingen, hier sind höchstens 30 erlaubt.
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1: Streichhölzer lassen sich ja nur an der Zündfläche an der Schachtel anzünden. Früher war das aber nicht so. Man konnte Streichhölzer an Schuhsohlen, an der Wand oder an einer Tischkante anzünden. Klingt praktisch, ist aber auch sehr gefährlich, weil die manchmal unabsichtlich Feuer gefangen haben. Heute funktioniert das Ganze anders mit den Streichhölzern. Auf dem Köpfchen sitzt ein Gemisch aus Schwefel und kleinen Brennstoffen. Aber das Entscheidende, der rote Phosphor, steckt nicht mehr im Streichholz, sondern auf der Schachtel. Durch das Reiben auf der Fläche entsteht dann genug Hitze und zack, das Streichholz brennt. Eure Mariella Mischial.
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2: Mit Yves Simon. Der VW-Aufsichtsrat hat den Sanierungsplan des Vorstands einstimmig abgesegnet. Weltweit sollen ja etwa 50.000 Stellen wegfallen. Außerdem stehen die Werke in Emden, in Zwickau, Hannover und auch in Neckarsulm auf der Kippe, weil die dort produzierten Modelle zwischen 2031 und 2034 auslaufen. Wettbewerbsfähige Anschlussproduktionen sind gerade nicht in Sicht. VW spricht deswegen nur vage von möglichen alternativen Nutzungskonzepten dort. Zum Beginn der Briefwahl für die US-Zwischenwahlen in diesem Jahr will Präsident Trump deutlich strengere Regeln für die Briefwahl durchsetzen. Dafür hat er sich jetzt wieder an den obersten Gerichtshof gewendet. Eine Bundesrichterin hatte die Pläne vorher per einstweiliger Verfügung gestoppt. Sie hält die Regelungen kurz vor der Wahl für praktisch gar nicht umsetzbar und auch für verfassungswidrig. Im Bundesstaat North Carolina werden heute die Briefwahlunterlagen verschickt. In Lissabon gibt es jetzt ein Mahnmal für die 16 Todesopfer des Seilbahnunglücks vor einem Jahr. Es besteht aus Steinblöcken rund um einen 150 Jahre alten Olivenbaum. Eine gelbe Standseilbahn war bei steiler Bergfahrt aus den Schienen gesprungen. Ja, von wegen klimafreundlich. Plug-in-Hybrid-Autos stoßen im Alltag deutlich mehr CO2 aus als von den Herstellern angegeben. Laut einer Studie einer internationalen Organisation lagen die realen Emissionen von 2021 zugelassenen Fahrzeugen im Schnitt beim 3,5-fachen der offiziellen Werte, bei den 2023er Modellen sogar beim 4,6-fachen, also es wird immer mehr. Ein Problem auch, die meisten Fahrer nutzen den

0: Elektroantrieb kaum. 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
2: In der Nacht sinken die Temperaturen in Kirchzarten auf 19 Grad, begleitet von starker Bewölkung. Am Morgen zeigt das Thermometer im Breisgau bis zu 16 Grad an. Im Laufe des Tages klart der Himmel auf und die Temperaturen steigen auf bis zu 32 Grad.
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2: Im Moment gibt es keine bekannten Verkehrsbehinderungen. Gute Fahrt.
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2: Blitzer auf der B415 Höhe Lahr. Hier dürft ihr 70 fahren. Noch ein Blitzer steht in Neuenburg am Rhein. Beim Bahnhof 30 ist hier die Höchstgeschwindigkeit. Schließlich wird in Grenzach-Wühlen in der Lörracher Straße geblitzt. Erlaubt sind 30.
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2: In was für einem Bereich bist du da tätig?
1: Sagen wir so, ich bin Fotograf, wenn man so will. Aber Fotos, die nicht jeder Autofahrer unbedingt gern von sich haben möchte.
2: Aha, du bist einer von denen, die am Straßenrand stehen.
1: Ja, ich sitze meistens, sagen wir mal so.
2: Das ist eine sehr schöne Formulierung. Fotos, die unbedingt jeder haben möchte.
1: Manchmal sind sie auch ein bisschen unscharf, aber die meisten sind eigentlich relativ gut gelungen. Ja,
2: ja, und oft sind es wirklich lustige Schnappschüsse, ne?
1: Sind tatsächlich Popelbilder dabei
2: das
1: oder Gelbenbilder.
2: Ja.
1: Ja, genau.
2: Oder wenn man laut mitsingt und dann der Mund so weit aufsteht.
1: Richtig, oder? Mhm. Oder wenn man die Anlage dann doch noch sieht, bevor sie auslöst und Schrei loslässt, mit weit geöffnetem Mund.
2: Ja, das kann ich mir vorstellen, dass du da schon herrliche Bilder gemacht hast. Bist du da mitunter aber auch mit Anfeindungen konfrontiert? Also kommen dann Leute ans Auto?
1: Ja, die kommen ans Auto, nicht unbedingt immer negativ. Also manche kommen auch und sagen, dass sie es gut finden, dass sie da sind, gerade Anwohner.
2: Okay.
1: Und die meisten sind tatsächlich auch freundlich. Es gibt natürlich immer Ausnahmen, da sollte man ein bisschen deeskalierend wirken. Aber das ist auch nicht immer so einfach, ja, je nachdem, wie jemand gegenüber auftritt.
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2: Mit Yves Simon. In Deutschland ist die Zahl der Flüchtlinge, die hier leben, im ersten Jahr leicht gesunken. Jetzt sind es rund 3,5 Millionen. Das sind 20.000 weniger, berichtet die Neue Osnabrücker Zeitung. Ursache sind Abschiebungen, Ausreisen, aber auch Einbürgerungen. Besonders bei Geflüchteten aus der Ukraine nimmt der Zuwachs gerade deutlich ab. Ja, und gleichzeitig treibt Deutschland auch seinen Plan zu sogenannten Return Hubs weiter voran. In diese geplanten Abschiebezentren sollen ausreisepflichtige Ausländer kommen, die nicht in ihre Herkunftsländer zurückgebracht werden können. Heute trifft sich Innenminister Dobrindt in Kopenhagen mit Vertretern aus den Niederlanden, Österreich, Griechenland und Dänemark, um hier einen Schritt mal weiterzukommen. Für uns berichtet Sigrid Harms.
3: Die Länder wollen diese Abschiebezentren gemeinsam in Staaten außerhalb der EU einrichten. Mit welchen Ländern man im Gespräch ist, ist aber vorerst vertraulich. In den sogenannten Return Hubs sollen Ausländer untergebracht werden, die nicht abgeschoben werden können. Zum Beispiel, weil sich ihr Heimatland im Krieg befindet oder sie nicht zurücknehmen will. Das kann abgelehnte Asylbewerber gleichermaßen betreffen wie Ausländer, die sich strafbar gemacht haben.
2: OpenAI bringt ein neues KI-Spitzenmodell an den Start, GPT-6, Codename Astra. Nach dem selbstständigen Hackerangriff neulich wird es aber erstmal noch getestet, bevor es dann an zahlende ChatGPT-User geht. Zum Tennis. Eva Lüß ist als letzte deutsche Spielerin bei den US Open ausgeschieden. Die Weltranglisten 98. hat ihr Zweitrundenduell gegen die French Open-Siegerin Mira Andreeva klar verloren mit 0:6 und 2:6. Und sie war vor allem im ersten Satz chancenlos. Nach einer schwierigen Saison bleibt ihr Erstrundensieg in New York ein wichtiger Erfolg. Im Turnier ist jetzt aus deutscher Sicht nur noch Alexander Zverev mit dabei. 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